0: Ein Gamer vor seinem heißgeliebten Gerät. Und auf einmal hört er wieder die vertrauten Stimmen in seinem Kopf. Die des Engelchens und die des
1: Lass uns zocken, ja! Lass uns zocken!
0: Ja, das war das Teufelchen. Und wieder beginnt das alte Lied.

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1: Auf dem Zeltplatz Hopfenmühle in Trugnitz bietet das Jugendamt des Landkreises Saalfeld-Rudolstadt für Kinder- und Jugendgruppen aus Vereinen sowie freien Trägern der Jugendhilfe von Mitte Mai bis Mitte September die Möglichkeit, gemeinsame Tage voller Spaß, Abenteuerlust und Naturverbundenheit zu erleben. Das Jugendamt stellt 4 große Zelte für jeweils 10 Personen, ein Küchenzelt mit Ausstattung sowie Sitzmöglichkeiten zur Verfügung. Außerdem können die Sanitäranlagen des Zeltplatzes, die Stromversorgung und die Abfallentsorgungsanlagen genutzt werden. Für die Nutzung des Zeltplatzes durch Kinder- und Jugendgruppen aus dem Landkreis Saalfeld-Rudolstadt werden keine Kosten erhoben. Teilnehmer aus anderen Landkreisen sowie erwerbstätige Jugendliche können den Zeltplatz für eine Gebühr von 3 Euro pro Tag benutzen. Die Betreuung und Versorgung der Kinder und Jugendlichen übernimmt der Verein oder Träger. Derzeit kann der Zeltplatz in diesem Jahr noch in folgenden Zeiträumen zur Verfügung gestellt werden: vom 15. bis 28. Mai, vom 8. bis 11. Juni, vom 22. bis 25. Juni, vom 29. Juni bis 3. Juli, vom 11. bis 12. Juli, vom 25. Juli bis 2. August, vom 25. August bis 27. August und vom 31. August bis 15. September. Für Fragen und Anmeldungen steht Herr Schönheit, Jugendamt per Post, jugendarbeit@kreis-slf.de oder per Telefon 03671 823 546 zur Verfügung. Das war eine Mitteilung von Franziska Ems, Abteilung Presse- und Kulturamt des Landratsamtes Saalfeld-Rudolstadt. Am Mikrofon für Sie Karin Berger, Radio SRB.

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1: Heute mit zwei Mitarbeitern vom Hospiz am Saalebogen in Saalfeld, nämlich mit dem Hausleiter Matthias Lander und der Sozialpädagogin Sophie Ludewig.
2: Ja, was macht eine Sozialpädagogin im Hospiz?
3: Also ich nehme meistens die Gäste auf, also mache die Aufnahmegespräche, überwiegend jedoch mit den Angehörigen in Begleitung, denn meistens die Gäste, wenn sie zu uns kommen, sind nicht mehr in der Lage, ne, diesen ganzen Papierkram, wie man es jetzt einfach mal sagen muss, unterschreiben und verstehen zu können. Und da ist es immer sehr schön, wenn die Gäste schon Angehörige gleich mitbringen am Tag des Einzuges, dass man das in Ruhe besprechen kann und alles ausfüllen kann, Fragen klären kann. Und dann mache ich noch die Öffentlichkeitsarbeit. Ne? Über Facebook sind wir immer aktiv, wenn was ist. Oder ja, wir haben auch eine Webseite. Dann versuche ich täglich zu den Gästen zu gehen und mit denen ein bisschen zu erzählen, wenn natürlich sie noch in der Lage sind. Ne? Oder mal durch den Park spazieren gehen bei schönem Wetter. Die Ehrenamtlichen, die hier arbeiten, die koordiniere ich auch ein bisschen. Die sind eine super Unterstützung für mich, wenn ich es mal nicht schaffe. Genau, oder auch für die Mitarbeiter bin ich da, wenn irgendwelche Fragen sind. Oder ja, die Angehörigen für Trauergespräche, denn die Trauer beginnt nicht nach dem Ableben des Gastes, sondern schon viel, viel eher.
2: Welchen Bezug hatten Sie vorab zum Hospiz?
3: Also sehr interessant. Ich hatte ja 2020 mit meinem Studium zur Sozialpädagogik angefangen. Ich habe es dual in Gera studiert. Und 2021, als dann hier das Haus aufgemacht hat, ich glaube einen Monat später, ist meine Oma hier eingezogen. Und da bin ich sozusagen schon mit reingewachsen ein bisschen, fand die Arbeit hier wunderschön, ne? Auch wie wir bekleidet wurden. Und dann, als ich fertig war mit Studium, habe ich dann gesehen, dass hier die Stelle der Sozialpädagogin frei war und habe mich dann gleich beworben. Genau, so die Oma Helga hat mich sozusagen hier hergebracht, genau.
2: In Gedenken an sie sozusagen.
3: Genau, genau.
4: Und da sind wir auch dankbar. Sie ist ja die jüngste Mitarbeiterin im Haus.
2: Ja, das wollte ich eben auch sagen.
4: Und viele hatten die Frage, kann jemand, der so jung ist, das leisten, was manchmal viele Erfahrene über Jahre, Jahrzehnte, wo das gewachsen ist, das Bekleiden und das Dasein für Schwerkranke oder Sterbende. Und wir sind dankbar, dass es eine gute Entscheidung war, mit Sophie zusammen hier diesen Dienst zu tun, weil einfach wir gemerkt haben, dass das auch ganz ruhig und wertschätzend und immer kompetent und so aufgeschlossen, wie es die Gäste auch brauchen und die Angehörigen auch brauchen. Und da sind wir sehr froh. Auch zukunftsorientiert an der Stelle hoffen wir, dass wir sie lange mit an unserer Seite haben im Team und ja, durch alle Herausforderungen, die vielleicht auch in der Zukunft kommen. Aber wir sind dankbar einfach, dass es im Moment so stabil ist. Ich denke auch gerade für die Jüngere, die manchmal überlegen, in welchem Bereich sie arbeiten. Ich meine, es gibt ganz Junge, die sich bewerben, die sagen, oh, ich mache jetzt die Ausbildung als Krankenschwester, kann ich dann bei euch arbeiten? Wo wir ein bisschen vorsichtig sind, weil ich denke, die Berufspraxis in der Pflege, die sollte schon ein, zwei Jahre vielleicht irgendwo mal laufen, stabil auch laufen, wo jemand in einem Team, ob das nun immer ideal ist oder nicht, aber einfach dort arbeitet und auch ja, alle Höhen und Tiefen meistert, wo wir dann sagen kann, wenn die sich dann entscheiden, zu uns zu kommen, mit einer gewissen Erfahrung, sollte auch eine Persönlichkeitsstabilität da sein, wo man dann nicht sagt, naja, schaffen die das dann wirklich, die Herausforderungen, die hier sind. Und die waren gerade in letzter Zeit doch enorm ja, verstärkt, muss man sagen. Es waren mehr jüngere Gäste im Haus und auch die Zeiten, in der die Gäste bei uns verweilt haben, die waren teilweise kürzer, wo ein schnellerer Wechsel ist, was auch für das Personal dann herausfordernd ist. Wo wir jetzt auch schon Supervision mit anbieten, die dann doch wahrscheinlich gut ist, dass man dann auch mit diesen Abschieden, mit all dem, was einen persönlich bewegt, auch besser umgehen kann. Ne?
2: Wo tanken Sie beide Kraft für Ihre Arbeit? Oder bei was?
3: Also ich sage immer, wenn hier die Tür hinter mir zugeht, dann lasse ich das da. Also dann lasse ich das hier auch auf Arbeit. Ich mache viel Sport, gehe raus, ne, so einfach Kopf lüften, ein bisschen Musik hören. Also ja, es ist immer wichtig, dass man seine eigenen Kraftquellen kennt und die dann auch wirklich nutzt.
2: Und bei Ihnen, Sie sind ja nun schon ein bisschen länger dabei, sage ich mal.
4: Ich sage mal, meine größte Kraftquelle ist mein christlicher Glaube, aus dem ich all das, was ich täglich brauche, nehme und auch dann, denke ich, gerne wieder weitergebe. Und natürlich auch genieße ich die Natur. Ich genieße die Momente, wenn man draußen sein kann, wenn man frei ist, wenn man auch den Kopf wieder frei hat oder Musik machen kann. Das mache ich auch sehr gerne. Also das ist auch die Zeit, wo ich viel auftanke. Und natürlich auch die Zeit mit Familie, mit Freunden, die sehr wertvoll ist, wo man einfach auch dort wieder auftankt, einfach durch das Miteinander. Und auch hier muss ich sagen, auch im Haus ist ein Auftanken durchaus möglich, im Austausch mit den Mitarbeitern und viele gute Gespräche, gerade wenn mal die Dinge schwer sind vielleicht, dass da auch wirklich ein sehr wertvolles Miteinander ist. Ja, also dass man nicht kraftlos hier rausgeht und sagt, oh, auch das noch, sondern nee, wir sind dankbar, das Team ist gut und man geht gern wieder ins Haus und freut sich dann auch auf den nächsten Tag. Ja, das können wir eigentlich, und das spüren wir, denke ich, auch bei den anderen, dass das so ist. Ja, ich kenne es auch anders. Also
2: man merkt es ja auch an sich selbst, man geht oftmals sehr leichtsinnig mit seinem Leben um, also indem man zum Beispiel Risikosportarten betreibt. Sind Sie auch so ein bisschen so risikofreudig oder doch mehr der abwartende Typ und zuschauende Typ, oder?
3: Ja, so teils, teils. Also kommt drauf an. Also so ganz Risiko natürlich nicht.
4: Ich denke, manchmal muss man was riskieren auch, um neue Erfahrungen zu machen oder auch mal ja, über gewisse Grenzen rauszugehen. Aber ich denke, also in einer guten Angemessenheit auch, ja, dass man sich selber nicht gefährdet und natürlich auch nicht andere. Möglichst bei dem, was man tut.
2: Ja, danke schön.
1: Im Gespräch mit Sophie Ludewig und Matthias Lander war für Sie Karin Berger, Radio SRB.

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1: Am Himmelfahrtswochenende, dem 16. Mai, ist Seifenkistenrennen in Röppisch. Wer Lust hat mitzufahren, kann sich jetzt noch dafür anmelden. Übrigens, das Seifenkistenrennen in Röppisch, Ortsteil von Saalburg-Ebersdorf, wird von Jahr zu Jahr größer. 2025 waren schon 19 Starter unterwegs. Und das will überboten werden. Der Ideengeber und Seifenkistenfan Wolfgang Mayer und Organisator Stefan Graf brennen für die Veranstaltung und laden deshalb herzlich ein. Väter und Opas, baut eine Seifenkiste. Jungs und Mädels, schaut zu, lernt und fahrt am schnellsten den Röppischer Kirchhügel hoch. Das vierte Seifenkistenrennen soll wieder ein großer Spaß für Groß und Klein werden und viele Zuschauer anlocken. Los geht es am 16. Mai um 14 Uhr auf dem Dorfplatz in Röppisch. Die Strecke 250 Meter lang, 2 Kurven und danach den Berg hoch ausrollen. Die Wertung erfolgt nach am weitesten gerollter Strecke. Dafür sind ein Trainingslauf und 2 Wertungsläufe möglich. Interessierte können sich anmelden und sich einen der 25 Startplätze sichern. Oder auf Glück am Renntag vertrauen und vor Ort bis 13.30 Uhr anmelden. Das ist möglich unter 0175 20 24 986 oder www.röppisch.com. Wolfgang Mayer hat eine Seifenkiste speziell für Jugendfeuerwehren gebaut. Er lädt ein, diese anzusehen, nachzubauen und im roten 112-Gefährt am Samstag, dem 16. Mai, zu starten. Das Seifenkistenrennen ist Teil des Röppischer Dorffestes. Das beginnt am Himmelfahrtstag ab 9 Uhr mit Festzeltbetrieb und Musik. Am 16. Mai fiebert man dann dem Seifenkistenrennen entgegen. Und am Sonntag, dem 17. Mai, ist ein Familiennachmittag geplant. Mit Spiel und Spaß, guter Versorgung und Unterhaltung mit den Weißensteiner Musikanten. Das waren Auszüge einer Pressemitteilung von Sandra Smiles, Abteilung Öffentlichkeitsarbeit der Diakoniestiftung Thüringen. Am Mikrofon für Sie Karin Berger, Radio SRB.

Erholungssuchende, Waldsportaktive und Naturmenschen werden leider oft genug von Gewittern ausgerechnet beim Waldbesuch überrascht. Zwischen 5000 und 8000 Mal blitzt es im Freistaat jährlich. Heißfeuchte Sommer verstärken die Blitzquote. Rund 200.000 Volt und mehrere 10.000 Ampere stark sowie rund 30.000 Grad Celsius sind Gewitterblitze, die Jahr für Jahr in Deutschland zwischen 50 und 150 Opfer fordern. Der Volksmund empfiehlt, bei Gewittern im Wald bei Eichen zu weichen und dafür Buchen zu suchen. Tatsache ist dagegen, die dicke, oft mit Moos überzogene Borke von Kiefern und Eichen saugen das Wasser wie ein Schwamm auf. Damit leiten sie den auftreffenden Blitz im Rindenkörper perfekt ab. Blitzschäden werden besonders offensichtlich. Dagegen an der glatten Rinde der Buchen, Eschen und Erlen läuft das Regenwasser dagegen fast ungehindert ab. Sichtbare Blitzschäden sind hier also seltener. Forstleute empfehlen keinesfalls unter Einzelbäumen oder auch Waldhüttenschutz zu suchen, sondern in der Hocke sitzend, in trockenen Gräben oder Böschungen, den oft nur viertelstündigen Gewitterschwerpunkt zu überstehen und keinesfalls einen Regenschirm mit Metallrippen aufzuspannen. Vollkommen sicher ist man im Innenraum von Fahrzeugen, keinesfalls aber unter einem Fahrzeug. Auch trockene Höhlen bieten Schutz. Jedes 10. Blitzopfer stirbt an den Folgen des Stromschlages. Rund 1/3 der Überlebenden muss mit lebenslangen Schäden rechnen. Hilfreich ist es, vor längeren Wanderungen unbedingt den Wetterbericht zu prüfen. Eine App auf dem Mobiltelefon, besser eine gute Wanderkarte, denn sie kennt kein Funkloch, gibt im Fall der Fälle Hinweise auf rettende Berghütten mit Blitzschutzanlage. Es waren Auszüge einer Pressemitteilung von Dr. Horst Sprossmann, Leiter der Stabsstelle Kommunikation und Medien bei Thüringen Forst. Am Mikrofon für Sie Karin Berger, Radio SRB.

0: 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Zusammen mit der Stadtbibliothek Rudolstadt. Herzlich willkommen zum Buch des Monats im Mai. Alles neu macht der Mai und deshalb wieder mit Annelie und heute sogar nicht mal in der Bibo, sondern im Studio. Hallo Annelie.
1: Hallo.
0: Letztes Mal habe ich ja mit Petra gemacht, heute ist es aber wieder wie gewohnt, also ein Roman und ein Sachbuch. Und du hattest diesmal das Sachbuch. Fang doch mal an.
1: Also das Sachbuch, das ich mitgebracht habe, liest sich eigentlich auch wie ein Roman, aber halt ein lebensechter Roman. Ich hatte diesen Roman gestern bei Schulkindern vorgestellt. Er steht zwar in der Bibliothek in der Sachbuchabteilung, aber ich finde, der kann auch schon in der Jugendbuchabteilung stehen. Der sollte überall stehen und auch überall gelesen werden. Das Buch ist von Tassim Durgun, Mama, bitte lern Deutsch. Und es ist mir schon letztes Jahr aufgefallen, das Buch. Also wir hatten es eh schon im Bestand, aber wir hatten letztes Jahr eine tolle Veranstaltung mit Anne Kies. Während der interkulturellen Wochen ein Frühstück haben wir in der Bibliothek veranstaltet und Anne Kies hat aus diesem Buch gelesen und es war überwältigend. Und dieses Jahr habe ich nun gelesen, es ist auch noch nominiert für den Kinder- und Jugendliteraturpreis. Und ich dachte, okay, das Buch muss einfach noch mehr Beachtung finden, als es eh schon tut. Tassim Durgun ist 1995 in Oldenburg geboren. Man hört schon am Namen, er hat migrantische Wurzeln, hat Lehramt für Deutsch und Geschichte studiert, ist auch YouTuber, Podcaster, also er ist in den sozialen Netzwerken sehr unterwegs. Und er schreibt hier seine Geschichte und da geht es, der Titel sagt es schon, Mama, bitte lern Deutsch. Und ich würde gleich zu Beginn einen kurzen Ausschnitt vorlesen. Kürzlich las ich ein Zitat, das ungefähr so lautete: Wenn eine Sahnetorte 10 gleich große Stücke hat und unter einer 11-köpfigen Familie aufgeteilt wird, dann ist die Mutter diejenige, die plötzlich keine Sahnetorte mehr mag. Was sagt uns das? Die Mutter hat eine Laktoseintoleranz. Oder sie ist die Person in der Familie, die sich immer aufopfert, die Stütze, die alles zusammenhält. Meine Mutter ist auch so, aber mit einem kleinen Schönheitsfehler. Sie weiß nicht, wie man Sahnetorte schreibt. Sie wird nicht einmal in der Lage sein, dieses Buch zu lesen. Und worum es in diesem Buch geht, ist einfach die Geschichte von Tassim, der schon in der Grundschule seiner Mutter helfen muss, Abschiebebescheide zu lesen, Dolmetscher bei intimen Arztbesuchen zu sein, all die Kataloge ihr auch nahe zu bringen, wie es ja vielen Kindern geht in diesen Situationen, wo die Eltern die Sprache nicht können. Und er beschreibt in dem Buch, wie wütend es ihn auch gemacht hat auf seine Mutter. Warum hat sie dreimal diesen Anfängerkurs in der Volkshochschule Deutsch als Fremdsprache immer wieder verschoben? Und er versucht einfach mit diesem Buch zu dem Kern zu kommen, warum das Leben so ist, seiner Mutter, wie es ist. Und wie die ganze Situation der Kinder ist, wie er auch mal Kind war. Ne? Also so, er beschreibt Sachen, dass selbst wenn man die besten Noten hat, dass man nur die Empfehlung bekommt für die Hauptschule oder während Mitschüler in den Urlaub fahren, durften sie nirgends hinreisen, weil sie kein gültiges Reisedokument haben. Also es geht auch um die Bürokratie in Deutschland und die vieles behindert. Und es ist einfach die Lebensgeschichte dieser kurdisch-deutschen Familie. Und ich würde es wirklich jedem ans Herz legen, weil Tassim Durgun schreibt wirklich sehr intelligent. Er hat eine poetische Sprachgewalt und einen zynischen Humor. Es macht es einfach sehr liebenswert und regt zum Nachdenken an.
0: Es hat mich jetzt tatsächlich auch schon etwas zum Nachdenken angeregt. Also ich finde es auch ein sehr bewegendes Thema, wo man auch ja, viel von lernen kann. Vielleicht lese ich das auch irgendwann mal. Ich finde auch das Cover sehr ansprechend. Mhm. Genau. Und ja, mein Buch hatte auch ein bewegendes Thema, aber auf einer anderen Ebene. Also es ist ein ordentlicher Wälzer gewesen und das ist Blues Sisters von Coco Mellers. Das ist eine Geschichte über 3 von 4 Schwestern. Also die 4. Schwester ist halt gestorben und die Geschichte wird demnach nur noch aus 3 unterschiedlichen Perspektiven erzählt. Die Hauptthemen sind dabei Trauer, der unterschiedliche Umgang mit ihr, verschiedene Süchte, Bewältigung und vor allem die dunklen Seiten der Figuren. Die 3 Schwestern bringen jede ihre eigene Geschichte mit und die wird auch wirklich sehr ausführlich geschildert. Deshalb ist es, finde ich, manchmal nicht ganz so leicht zu lesen, aber trotzdem durchaus, ja, habe ich gern zum Buch gegriffen. Also die Schwestern sind einmal Avery, die schwankt vor allem zwischen Selbstextanz und extremen Zweifeln. Die war mal heroinabhängig. Bonnie, die zeigt sich als tapfer, ist aber eigentlich auch nur extrem zerbrechlich. Lucky ist ein Model und bei ihr geht es vor allem um die Suche nach Identität und überwältigende Emotionen. Und Nikki, das ist die verstorbene Schwester, um sie schlängelt sich einfach die ganze Erzählung. Ja, die Schwestern zeigen unterschiedliche Formen der Aufarbeitung und das Fazit von ihnen ist dann einfach, dass sie ihren Schmerz und ihre Unterschiede anerkennen sollten, weil es natürlich auch öfters bei drei Schwestern mal zu Streiten kommt und vor allem, wenn das Bindungsglied, das war nämlich die vierte Schwester, verloren geht, dann sieht man erstmal, was sich so alles an Dynamiken, an Beziehungsdynamiken ändert, wenn es einen Verlust gibt. Also das Buch ist ein Porträt von Anpassung, Resilienz, Stärke und Schmerz. Und wie schon gesagt, ich finde, es ist sehr stark geschrieben, aber manchmal, auch wenn ich wirklich, wie gesagt, gern dazu gegriffen habe, war es dann auch etwas schwer und lastend zu lesen, weil man halt immer wirklich von jeder Schwester so richtig tief mitgenommen wurde. Aber letztendlich finde ich, ist es sehr klug übers Leben einfach geschrieben und man kann daraus viel lernen. Genau, das war mein Buch.
1: Und sehr gut.
0: Ja, das war das Buch des Monats im Mai. Wir sehen uns dann wieder im sommerlichen Juni. Das waren Henriette Lichtenheld und Annelie Karslake. Tschüssi.
1: Tschüss.
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1: Am Mittwoch, dem 6. Mai, fand eine Autoübergabe vor dem Saalfelder Schloss statt. Der Landkreis Saalfeld-Rudolstadt übergab gemeinsam mit dem Kreispartnerschaftsverein Saalfeld-Rudolstadt ein Auto an die Ukraine. Das ist noch sehr ungenau. Aber was es damit genau auf sich hat, erfuhr ich im Gespräch mit dem Vereinsvorsitzenden des Kreispartnerschaftsvereins Saalfeld-Rudolstadt, Matthias Mösch. So, Herr Mösch, eben wurde der Transporter übergeben an die Ukraine. Wer genau empfängt den eigentlich?
2: Das ist das Krankenhaus in Dolina, was diesen Transporter bekommt. Und der ist dort vorgesehen für den Transport von Menschen mit Behinderung. Wir sehen, was wir jetzt im Radio leider nicht sehen können, dass dieses Fahrzeug auch ausgestattet ist mit einem Rollstuhllift, wo also auch Menschen, die auf dem Rollstuhl angewiesen sind, transportiert werden können.
1: Hier waren auch ein paar ukrainische Leute da. Wer war das?
2: Ja, das ist einmal der Landrat aus dem Gebiet Kalusch, dem Kreis Kalusch. Der Landkreis Dolina und der Landkreis Kalusch wurden im Rahmen einer Gebietsreform vereinigt. Und die Kreisstadt ist jetzt der Ort Kalusch. Und das ist auch unser Partnerkreis hier von Saalfeld-Rudolstadt. Dazu noch die Klinikdirektorin und ein Arzt und eine Begleitung noch mit dazu.
1: Das Auto wird ja jetzt hier schon rumgefahren, aber wie kommt das eigentlich in die Ukraine?
2: Die ukrainischen Freunde nehmen das mit, deswegen ist noch eine Arzt mit dabei, er fährt das Auto rüber.
1: Wie wurde das finanziert?
2: Das ist finanziert aus Mitteln des Bundes über ein Sonderprojekt zur internationalen Hilfe mit Unterstützung des Landratsamtes, des Kreispartnerschaftsvereins und noch weitere Spenden.
1: Warum ist es Ihnen wichtig, solche Projekte zu unterstützen?
2: Wir müssen der Ukraine in diesen schweren Zeiten beistehen. Wir können natürlich jetzt keine militärische Hilfe oder Ähnliches leisten, aber zumindest eben im zivilen Bereich, im Bereich der Gesundheitsvorsorge oder Daseinsvorsorge etwas beitragen.
1: Vielen Dank für Ihre Zeit. Ich bin Henriette Lichtenheld und war im Gespräch mit Matthias Mösch. 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

0: 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Wenn die Sterne funkeln, flüstern sie von fernen Welten und vergessenen Träumen. Welche Beobachtungen Sie im Monat Mai am Abend- und Nachthimmel machen können, erfahren Sie nun wieder von Herrn Wolfgang Letsch, einer der Betreuer der Sternwarte im Jugend- und Stadtteilzentrum Gondorf-Saalfeld.
1: Was ist im Mai am Sternenhimmel zu sehen? Der Frühling hat sich nun durchgesetzt und an unserem Himmelstheater gab es einen Wechsel der Kulissen und Schauspieler. Doch bevor ich dazu komme, noch einen kurzen Rückblick auf den April. Es hat geklappt. Artemis II wurde erfolgreich gestartet, durchgeführt und beendet. Die Orion-Kapsel hat die Astronauten sicher zum Mond und nach der Umrundung nach Hause gebracht. Über größere Probleme wurde nichts berichtet. Es gab allerdings die eine oder andere kleine technische Panne, die das Programm aber nicht gefährdet hat. Aber das war ja die Aufgabe, die Technik zu testen. Eine erste Bilanz zeigt, dass das technische Konzept aufging, die technischen Systeme funktioniert haben und kleine Unzulänglichkeiten korrigiert werden konnten, sodass Artemis III der Landung auf dem Mond nichts mehr im Wege steht. Sicher wird uns das Thema Mondlandung in der nächsten Zeit immer wieder beschäftigen. Nun aber zum Sternenhimmel. Die frühen Sternbilder Löwe, Jungfrau und Rinderhirte sind jetzt bestimmt. Etwa 3 Handbreit über dem Südhorizont finden Sie den hell bläulich schimmernden Regulus im Löwen. Wenn wir den Bogen der Deichsel des großen Wagens nach links unten verlängern, treffen wir auf den leicht rötlich-orange leuchtenden Aktor im Sternbild Rinderhirte. In bildlichen Darstellungen stellt er das linke Knie des Hirten dar. Der weiter verlängerte Bogen führt uns zu Spica, dem blau-weißen Stern der Jungfrau. Die 3 Frühlingsakteure Regulus im Löwen,

0: Aktor im Rinderhirten und Spica in der Jungfrau bilden das Frühlingsdreieck. Ansonsten verabschieden sich unsere Wintersternbilder im Westen und am Osthorizont melden sich in der späten Nacht die bestimmten Bilder des Sommers. Der Maisternhimmel verabschiedet also den Winter mit seinen Bildern endgültig und begrüßt den Sommer. Das hat für den Beobachter Vor- und Nachteile. Einerseits wird es etwas angenehmer beim Beobachten, andererseits verschlechtern sich die Beobachtungsbedingungen, da es erst später dunkel wird und die Nächte kürzer werden. Aber sie sind eben auch etwas wärmer. Auch im Reigen der Planeten gibt es Veränderungen. Merkur wird am 14. Mai von der Sonne bedeckt und taucht Ende Mai spätabends am Westhorizont auf. Venus wird ihrem Namen Abendstern immer mehr gerecht. Sie ist bereits in der Abenddämmerung zu sehen. In der Nacht vom 8. zum 9. Mai läuft sie im Nordwesten an den Zwillingsbrüdern Castor und Pollux vorbei und am Ende des Monats finden wir sie im Sternbild Löwe. Ihre Untergangszeit verschiebt sich von Mitternacht am Monatsanfang auf etwa 23.40 Uhr mitteleuropäischer Sommerzeit Ende Mai. Jupiter ist noch in der Nähe der Zwillinge zu finden, zieht sich aber am Monatsende vom Abendhimmel zurück und ist dann unsichtbar. Mars, Saturn, Uranus und Neptun sind für uns im Mai nicht zu sehen. Ich möchte wieder die Gelegenheit nutzen, alle Interessierten zu unserem Sternguckerabend im Mai einzuladen. Diesen Monat wieder planmäßig am 3. Donnerstag, 19 Uhr. Im Mittelpunkt der Beobachtung stehen Sonne, Mond, Venus und Jupiter. Der Vortrag steht vom Thema her noch nicht ganz fest. Herr Fehn wird ihn halten und er schwankt momentan noch zwischen zwei Themen. Da lassen Sie sich ganz einfach überraschen. Und ich möchte noch einen Hinweis geben. Seit einiger Zeit haben wir einen WhatsApp-Kanal. Unter dem Namen Saalfelder Sterngucker finden Sie Hinweise auf die jeweiligen Beobachtungstermine. Bis bald.
1: Und wenn Sie möchten, hören Sie auch den Beitrag 2 für den Monat Mai. Einen wolkenlosen Abend- und Nachthimmel im Monat Mai wünschen Ihnen wie immer Wolfgang und Karin, Radio SRB.

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1: Ihr Name ist unter anderem Bert, Erich, Josef, Hanjo, Martin, Michael, August, Franz, Kai, Uwe, Willi oder Eddie. Sie rauchen zum Beispiel Pfeife, halten eine Laterne, einen Bierkrug, eine Hacke oder einen Spaten in der Hand. Ob stehend, sitzend, liegend, stets ist ihre Körperhaltung natürlich und ihre Mimik ausdrucksstark. Und eines haben sie alle gemeinsam. Sie erblicken in der letzten echten Gartenzwergenfabrik in der Manufaktur in Grävenroda im Ilmkreis das Licht der Welt. Zwergenmutter oder besser gesagt Chefin der Manufaktur ist seit 2021 Frau Helma Ortmann. Hallo, schönen guten Tag, Frau Ortmann.
2: Ja, schönen guten Tag.
1: Seit 151 Jahren stellt man in der Manufaktur nicht nur Zwerge her, sondern was noch?
2: Also begonnen hat das mit Tierköpfen und Tierfiguren und dann sind irgendwann Märchenfiguren dazugekommen und auch zu den Märchenfiguren gehören natürlich die Gartenzwerge.
1: Manchmal bezeichnet man ja Gartenzwerge als Sinnbild des bürgerlichen Spießertums und verpönt deren Besitzer. Wie sieht denn das heutzutage aus? Hat sich das Bild gewandelt?
2: Also natürlich gebe ich Ihnen recht mit dieser Annahme, aber das hat vor allen Dingen damit zu tun, dass nach der Wende die Gartenzwergproduktion ins Ausland verlagert worden ist, nach China nämlich. Und unsere Gartenzwerge von einem Qualitätsprodukt zu einem Plastikgartenzwerg verkommen sind, der wirklich extrem billig produziert wird. Und das, was wir hier machen, das ist was ganz anderes. Das ist nämlich der Original-Keramik-Gartenzwerg von Hand bemalt.
1: Wie viele Zwerge und Zwergenfrauen und andere Produkte wurden denn 2024 bei Ihnen hergestellt?
2: Puh,
1: ungefähr.
2: Das ist eine schwierige Frage, aber wir haben natürlich von verschiedenen Positionen sehr große Stückzahlen hergestellt, weil gerade ist ja die Zwergstadt mit ein paar Produkten in Osaka auf der Weltausstellung. Das sind vor allen Dingen kleine Zwerge, die man halt auf so einer Weltausstellung auch gut mitnehmen kann. Das sind insgesamt 4 Produkte gewesen und dann noch einige große Gartenzwerge. Und so haben wir bei uns im Laden ca. 300 verschiedene Figuren, die wir herstellen.
1: Und wie viele Frauen und Männer sind damit beschäftigt, diese im Hohlgussverfahren entstehen zu lassen, zu retuschieren, zu brennen und zu bemalen?
2: Also mit allen Hilfskräften, die wir immer mal beschäftigen, sind wir bei 8 Personen.
1: Woher beziehen Sie denn Ihren Ton und warum?
2: Also früher haben die Griebels den Ton direkt im Nachbarort selber von Hand abgebaut. Die hatten einen Tagebau und haben den mit Fuhrkarren direkt hier runter nach Grävenroda gefahren. Das machen wir heute nicht mehr, bin ich auch recht froh darüber. Mhm. Der wurde damals auch noch in Massemühlen direkt auf dem Hof, die furchtbar laut waren, zu dem nötigen Pulver vermahlen. Und heute ist es so, dass wir hier in Thüringen nicht mehr die Möglichkeit haben, ein Tonpulver, was die Qualität, die wir an unsere Produkte stellen, darstellt, dass wir dieses Tonpulver im Westerwald inzwischen beziehen.
1: Wie umfangreich ist denn Ihr Formenlager? Aus welchem Jahr stammt denn die älteste genutzte Form?
2: Also ich fange mal von hinten her an. Die älteste genutzte Form, die ist von ca. 1900. Mhm. Und unser Formlager ist recht groß. Also natürlich diese 300 Produkte, die wir im Laden haben. Aber wir haben noch weitere Produkte, die wir aus verschiedenen Gründen nicht produzieren. Gerade Tierfiguren haben wir noch einiges im Lager. Aber gerade bei großen Tierfiguren ist der Aufwand in der Produktion so groß und die Nachfrage nach Tierfiguren ist nicht so wie bei einem Gartenzwerg, sodass wir entschieden haben, wir haben die Form da, wir wahren die und bewahren die auch für, ja, ist ja ein Kulturgut, was wir hier pflegen, bewahren die für die, die uns folgen, vielleicht einmal auf. Aber wir werden sie jetzt nicht in die Produktion mit reinnehmen oder nur auf Nachfrage produzieren.
1: Nun, über den Daumen gepeilt, wie lange hält denn so eine Gipsform? Wann ist sie denn verschlissen und muss neu angefertigt werden?
2: Das ist auch wieder individuell zu sehen. Es gibt Figuren, die sind sehr, sehr detailliert gearbeitet. Und umso schneller verschleißt eine Gipsform, weil je öfter man die gießt, desto mehr verschwinden die Details. Der Gips, der weicht immer wieder an und das arbeitet sich dann halt einfach ab. Ich sag mal so, so eine Gipsform sollte wenigstens 50 Mal halten. Manchmal sind die Qualitäten vom Gips auch unterschiedlich und bei der guten Qualität hält sie auch gerne mal 80, 90 Mal. Aber je einfacher die Figur, umso länger hält's.
1: Wie viele neue Zwerge und andere Produkte entstehen denn jährlich in Ihrer Manufaktur, werden also neu kreiert?
2: Die neuen Kreationen in unserer Manufaktur, die sind immer so ein bisschen dem Willen der Großkunden vor allen Dingen ausgesetzt. Wir selber greifen vor allen Dingen auf die historischen Figuren zurück, die in verschiedenen Epochen angefertigt wurden. Das heißt, wir haben natürlich die ganz alten Gartenzwerge. Wir haben die Gartenzwerge, die in den VEB-Zeiten sozusagen vereinfacht dargestellt wurden, stammen aber ursprünglich auch aus alten Arbeitsformen. Und wenn ich einen neuen Gartenzwerg kreiere, da setzt sich erst jemand hin und modelliert die Figur. Dann kommt der ganze Formbau, der sehr intensiv und aufwendig ist. Und dann erst kann ich eine Figur wirklich in Keramik gießen und dann brennen und bemalen. Und deswegen ist es recht kostenintensiv und nicht jeder Kunde möchte das. Aber unsere Figuren können wir mit leichten, kleinen, individuellen Veränderungen auch an die Wünsche von dem Kunden für Sonderanfertigungen oder Sonderbemalungen anpassen. Und so bekommen wir ganz oft ein bisschen das, wie sowas wie eine neue Figur mit weniger Aufwand.
1: Haben Sie einen eigenen Modelleur?
2: Wir haben einen eigenen und sein Vater hat schon sehr lange als Modelleur noch damals für den VEB Keramik gearbeitet. Er ist ein gelernter Bildhauer und er macht das fantastisch.
1: Wie klein ist der kleinste und wie groß ist der größte Zwerg?
2: Der kleinste Zwerg ist bei uns 6 cm groß und der größte Zwerg, den ich bislang produziert habe, ist 74 cm groß. Es gibt aber noch eine größere Form, da ist er 1,2 Meter.
1: In welcher Preisklasse bieten Sie Zwerge an und was rechtfertigt diese Preisspanne?
2: Also die kleinen, die beginnen bei 8 Euro und der mit einer Größe von 74 cm, der liegt bei 2.600 Euro.
1: 2024 ist in Dürnfeld bei Königssee die Ära der Gartenzwergenmanufaktur Hertwig und Ender zu Ende gegangen. Was konnten Sie und Ihre Mitarbeiter vor Ort denn noch retten?
2: Ja, erstmal muss ich dazu sagen, dass die Bergung eine sehr abenteuerliche war, da die Treppenhäuser größtenteils einsturzgefährdet waren und die Manufaktur ist 2001 in Insolvenz gegangen und ist jetzt wegen Baufälligkeit dann nun abgerissen worden. Uns hat der Bürgermeister gefragt, ob wir diesen Formenbestand, wenn wir das wollen, noch bewahren und retten und auch nutzen wollen. Da haben wir dann natürlich unbedingt Ja gesagt, weil wir schreiben uns das ja auf die Fahne, dass das Kulturgut für Thüringen erhalten wird, weil der Ausgangsspot war Gräfenroda. In Gräfenroda wurde tatsächlich der erste Gartenzwerg produziert, jemals. Wir haben in Dornfeld ja unter viel Aufwand mit Hubbühne und allem drum und dran einiges an Formen retten können und haben die erstmal vor allen Dingen eingelagert, weil es war ein Wahnsinnsunterfangen, was ungefähr insgesamt 2,5 Monate auch viel von der Freizeit gekostet hat.
1: Stichwort Vertrieb. Wer sind Ihre größten Abnehmer in Deutschland und in Europa?
2: In Deutschland sind tatsächlich die Endkunden unsere größten Abnehmer. Wir haben hier auf dem Hof immer wieder ein ganz tolles Publikum. Das sind uns auch wirklich sehr wichtige Kunden. Die lieben unsere Gartenzwerge. Die wissen das zu schätzen, diese Handarbeit. Und sie sind auch glücklich, dass wir auf dem Hof hier im Museum und in der Manufaktur zeigen, wie die hergestellt werden. Für die Leute, die aber sich nicht mehr bis zu uns begeben können, bieten wir diese Produkte natürlich im Webshop an. Aber wir haben auch ein großes Publikum in der Schweiz und in Österreich. Die Tendenz geht aber auch langsam Richtung Großbritannien und Schweden oder Holland.
1: Woran erkennt man nun zum Beispiel, dass der Zwerg bei Ihnen hergestellt worden ist? Wie sieht Ihr Signet aus?
2: Man sieht erstmal, dass sie wirklich von Hand bemalt sind. Sie sind sehr detailgetreu. Unsere Zwerge haben alle ein PG im Ton eingestempelt. Das ist das Zeichen für den Philipp Griebel, der 1874 die Firma gegründet hat.
1: Was wünschen Sie sich für die Zukunft?
2: Thüringen hat uns in vielerlei Hinsicht schon wirklich gut supportet. Ich wünsche mir aber einen besseren Support im Marketing von Thüringen. Ich wünsche mir das aber auch so, dass nicht die Zwergstadt da alleine supportet wird, sondern allgemein der ländliche Raum besser wahrgenommen wird. Ja, das ist eigentlich mein größtes Herzensanliegen, weil wir mit dem Marketing, was wir auf die Beine stellen müssen, um wahrgenommen zu werden, manchmal so ein bisschen an unsere Grenzen kommen.
1: Ja, dann drücke ich mal die Daumen. Vielen Dank, Frau Ortmann, für dieses wunderbare Gespräch.
2: Danke Ihnen auch. Ne? Einen schönen Tag noch. Tschüss.
3: Tschüss.
1: Im Gespräch mit Helma Ortmann, Leiterin der Gartenzwergenmanufaktur in Grävenroda, war für Sie Karin Berger, Radio SRB.

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1: Auf dem Zeltplatz Hopfenmühle in Trugnitz bietet das Jugendamt des Landkreises Saalfeld-Rudolstadt für Kinder- und Jugendgruppen aus Vereinen sowie freien Trägern der Jugendhilfe von Mitte Mai bis Mitte September die Möglichkeit, gemeinsame Tage voller Spaß, Abenteuerlust und Naturverbundenheit zu erleben. Das Jugendamt stellt 4 große Zelte für jeweils 10 Personen, ein Küchenzelt mit Ausstattung sowie Sitzmöglichkeiten zur Verfügung. Außerdem können die Sanitäranlagen des Zeltplatzes, die Stromversorgung und die Abfallentsorgungsanlagen genutzt werden. Für die Nutzung des Zeltplatzes durch Kinder- und Jugendgruppen aus dem Landkreis Saalfeld-Rudolstadt werden keine Kosten erhoben. Teilnehmer aus anderen Landkreisen sowie erwerbstätige Jugendliche können den Zeltplatz für eine Gebühr von 3 € pro Tag benutzen. Die Betreuung und Versorgung der Kinder und Jugendlichen übernimmt der Verein oder Träger. Derzeit kann der Zeltplatz in diesem Jahr noch in folgenden Zeiträumen zur Verfügung gestellt werden: vom 15. bis 28. Mai, vom 8. bis 11. Juni, vom 22. bis 25. Juni, vom 29. Juni bis 3. Juli, vom 11. bis 12. Juli, vom 25. Juli bis 2. August, vom 25. August bis 27. August und vom 31. August bis 15. September. Für Fragen und Anmeldungen steht Herr Schönheit, Jugendamt per Post, jugendarbeit@kreis-slf.de oder per Telefon 03671 823 546 zur Verfügung. Das war eine Mitteilung von Franziska Ems, Abteilung Presse- und Kulturamt des Landratsamtes Saalfeld-Rudolstadt. Am Mikrofon für Sie Karin Berger, Radio SRB.

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1: Heute mit zwei Mitarbeitern vom Hospiz am Saalebogen in Saalfeld, nämlich mit dem Hausleiter Matthias Lander und der Sozialpädagogin Sophie Ludewig.
2: Ja, was macht eine Sozialpädagogin im Hospiz?
3: Also ich nehme meistens die Gäste auf, also mache die Aufnahmegespräche, überwiegend jedoch mit den Angehörigen in Begleitung, denn meistens die Gäste, wenn sie zu uns kommen, sind nicht mehr in der Lage, ne, diesen ganzen Papierkram, wie man es jetzt einfach mal sagen muss, unterschreiben und verstehen zu können. Und da ist es immer sehr schön, wenn die Gäste schon Angehörige gleich mitbringen am Tag des Einzuges, dass man das in Ruhe besprechen kann und alles ausfüllen kann, Fragen klären kann. Und dann mache ich noch die Öffentlichkeitsarbeit. Ne? Über Facebook sind wir immer aktiv, wenn was ist. Oder ja, wir haben auch eine Webseite. Dann versuche ich täglich zu den Gästen zu gehen und mit denen ein bisschen zu erzählen, wenn natürlich sie noch in der Lage sind. Ne? Oder mal durch den Park spazieren gehen bei schönem Wetter. Die Ehrenamtlichen, die hier arbeiten, die koordiniere ich auch ein bisschen. Die sind eine super Unterstützung für mich, wenn ich es mal nicht schaffe. Genau, oder auch für die Mitarbeiter bin ich da, wenn irgendwelche Fragen sind. Oder ja, die Angehörigen für Trauergespräche, denn die Trauer beginnt nicht nach dem Ableben des Gastes, sondern schon viel, viel eher.
2: Welchen Bezug hatten Sie vorab zum Hospiz?
3: Also sehr interessant, ich hatte ja 2020 mit meinem Studium zur Sozialpädagogik angefangen. Ich habe es dual in Gera studiert und 2021, als dann hier das Haus aufgemacht hat, ich glaube einen Monat später, ist meine Oma hier eingezogen. Und da bin ich sozusagen schon mit reingewachsen ein bisschen, fand die Arbeit hier wunderschön, ne? Auch wie wir begleitet wurden. Und dann, als ich fertig war mit Studium, habe ich dann gesehen, dass hier die Stelle der Sozialpädagogin frei war und habe mich dann gleich beworben. Genau, so die Oma Helga hat mich sozusagen hier hergebracht, genau.
2: In Gedenken an sie sozusagen.
3: Genau, genau.
4: Und da sind wir auch dankbar. Sie ist ja die jüngste Mitarbeiterin im Haus.
2: Ja, das wollte ich eben auch sagen.
4: Und viele hatten die Frage, kann jemand, der so jung ist, das leisten, was manchmal viele Erfahrene über Jahre, Jahrzehnte, wo das gewachsen ist, das Begleiten und das Dasein für Schwerkranke oder Sterbende. Und wir sind dankbar, dass es eine gute Entscheidung war, mit Sophie zusammen hier diesen Dienst zu tun, weil einfach wir gemerkt haben, dass das auch ganz ruhig und wertschätzend und immer kompetent und so aufgeschlossen, wie es die Gäste auch brauchen und die Angehörigen auch brauchen. Und da sind wir sehr froh. Auch zukunftsorientiert an der Stelle hoffen wir, dass wir sie lange mit an unserer Seite haben im Team und ja, durch alle Herausforderungen, die vielleicht auch in der Zukunft kommen. Aber wir sind dankbar einfach, dass es im Moment so stabil ist. Ich denke auch gerade für die Jüngere, die manchmal überlegen, in welchem Bereich sie arbeiten. Ich meine, es gibt ganz Junge, die sich bewerben, die sagen, oh, ich mache jetzt die Ausbildung als Krankenschwester, kann ich dann bei euch arbeiten? Wo wir ein bisschen vorsichtig sind, weil ich denke, die Berufspraxis in der Pflege, die sollte schon ein, zwei Jahre vielleicht irgendwo mal laufen, stabil auch laufen, wo jemand in einem Team, ob das nun immer ideal ist oder nicht, aber einfach dort arbeitet und auch ja, alle Höhen und Tiefen meistert, wo wir dann sagen kann, wenn die sich dann entscheiden, zu uns zu kommen, mit einer gewissen Erfahrung, sollte auch eine Persönlichkeitsstabilität da sein, wo man dann nicht sagt, naja, schaffen die das dann wirklich, die Herausforderungen, die hier sind. Und die waren gerade in letzter Zeit doch enorm ja, verstärkt, muss man sagen. Es waren mehr jüngere Gäste im Haus und auch die Zeiten, in der die Gäste bei uns verweilt haben, die waren teilweise kürzer, wo ein schnellerer Wechsel ist, was auch für das Personal dann herausfordernd ist. Wo wir jetzt auch schon Supervision mit anbieten, die dann doch wahrscheinlich gut ist, dass man dann auch mit diesen Abschieden, mit all dem, was einen persönlich bewegt, auch besser umgehen kann. Ne?
2: Wo tanken Sie beide Kraft für Ihre Arbeit? Oder bei was?
3: Also ich sage immer, wenn hier die Tür hinter mir zugeht, dann lasse ich das da. Also dann lasse ich das hier auch auf Arbeit. Ich mache viel Sport, gehe raus, ne, so einfach Kopf lüften, ein bisschen Musik hören. Also ja, es ist immer wichtig, dass man seine eigenen Kraftquellen kennt und die dann auch wirklich nutzt.
2: Und bei Ihnen, Sie sind ja nun schon ein bisschen länger dabei, sage ich mal.
4: Ich sage
2: mal,
4: meine größte Kraftquelle ist mein christlicher Glaube, aus dem ich all das, was ich täglich brauche, nehme und auch dann, denke ich, gerne wieder weitergebe. Und natürlich auch genieße ich die Natur. Ich genieße die Momente, wenn man draußen sein kann, wenn man frei ist, wenn man auch den Kopf wieder frei hat oder Musik machen kann. Das mache ich auch sehr gerne. Also das ist auch die Zeit, wo ich viel auftanke. Und natürlich auch die Zeit mit Familie, mit Freunden, die sehr wertvoll ist, wo man einfach auch dort wieder auftankt, einfach durch das Miteinander. Und auch hier muss ich sagen, auch im Haus ist ein Auftanken durchaus möglich, im Austausch mit den Mitarbeitern und viele gute Gespräche, gerade wenn mal die Dinge schwer sind vielleicht, dass da auch wirklich ein sehr wertvolles Miteinander ist. Ja, also dass man nicht kraftlos hier rausgeht und sagt, oh, auch das noch, sondern nee, wir sind dankbar, das Team ist gut und man geht gern wieder ins Haus und freut sich dann auch auf den nächsten Tag. Ja, das können wir eigentlich und das spüren wir, denke ich, auch bei den anderen, dass das so ist. Ja, ich kenne es auch anders. Also
2: man merkt es ja auch an sich selbst, man geht oftmals sehr leichtsinnig mit seinem Leben um. Mhm. Also indem man zum Beispiel Risikosportarten betreibt. Sind Sie auch so ein bisschen so risikofreudig oder doch mehr der abwartende Typ und zuschauende Typ, oder?
3: Ja, so teils, teils. Also kommt drauf an, also so ganz Risiko natürlich nicht.
4: Ich denke, manchmal muss man was riskieren auch, um neue Erfahrungen zu machen oder auch mal ja, über gewisse Grenzen rauszugehen. Aber ich denke, also in einer guten Angemessenheit auch, ja, dass man sich selber nicht gefährdet und natürlich auch nicht andere. Möglichst bei dem, was man tut.
2: Ja, danke schön.
1: Im Gespräch mit Sophie Ludewig und Matthias Lander war für Sie Karin Berger, Radio SRB.

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1: Am Himmelfahrtswochenende, dem 16. Mai, ist Seifenkistenrennen in Röppisch. Wer Lust hat mitzufahren, kann sich jetzt noch dafür anmelden. Übrigens, das Seifenkistenrennen in Röppisch, Ortsteil von Saalburg-Ebersdorf, wird von Jahr zu Jahr größer. 2025 waren schon 19 Starter unterwegs. Und das will überboten werden. Der Ideengeber und Seifenkistenfan

Wolfgang Mayer und Organisator Stefan Graf brennen für die Veranstaltung und laden deshalb herzlich ein. Väter und Opas, baut eine Seifenkiste. Jungs und Mädels, schaut zu, lernt und fahrt am schnellsten den Röppischer Kirchhügel hoch. Das vierte Seifenkistenrennen soll wieder ein großer Spaß für Groß und Klein werden und viele Zuschauer anlocken. Los geht es am 16. Mai um 14 Uhr auf dem Dorfplatz in Röppisch. Die Strecke 250 Meter lang, zwei Kurven und danach den Berg hoch ausrollen. Die Wertung erfolgt nach am weitesten gerollter Strecke. Dafür sind ein Trainingslauf und zwei Wertungsläufe möglich. Interessierte können sich anmelden und sich einen der 25 Startplätze sichern. Oder auf Glück am Renntag vertrauen und vor Ort bis 13.30 Uhr anmelden. Das ist möglich unter 0175 20 24 986 oder www.röppisch.com. Wolfgang Mayer hat eine Seifenkiste speziell für Jugendfeuerwehren gebaut. Er lädt ein, diese anzusehen, nachzubauen und im roten 112-Gefährt am Samstag, dem 16. Mai, zu starten. Das Seifenkistenrennen ist Teil des Röppischer Dorffestes. Das beginnt am Himmelfahrtstag ab 9 Uhr mit Festzeltbetrieb und Musik. Am 16. Mai fiebert man dann dem Seifenkistenrennen entgegen. Und am Sonntag, dem 17. Mai, ist ein Familiennachmittag geplant. Mit Spiel und Spaß, guter Versorgung und Unterhaltung mit den Weißensteiner Musikanten. Das waren Auszüge einer Pressemitteilung von Sandra Smiles, Abteilung Öffentlichkeitsarbeit der Diakoniestiftung Thüringen. Am Mikrofon für Sie Karin Berger, Radio SRB.

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1: Lass die Pyramiden krachen, ist schön, ne? Ja, wir sind auch so ein bisschen bei der Pyramide. Also nicht nur bei der Pyramide, sondern bei ganz vielen Titelmusiken, Erkennungsmusiken von Fernsehserien und Spielshows aus den 70ern und 80ern. Das hier zum Beispiel.

0: Herr Thomas der Heck mit einer Spielshow, die hieß Die Pyramide. Und da waren immer bekannte Stars, Prominente mit dabei, die um die Wette geraten haben. Klingt jetzt nicht besonders revolutionär, aber hat damals schon funktioniert, lief in den 80er Jahren. Und Gershon Kingsley war hier die Band und der Künstler, der den Soundtrack dazu beigesteuert hat. Und das möchte ich heute zum Anlass nehmen, euch ein wenig in genau diese musikalische Welt wieder einzuführen, weil ich glaube, jeder hat so in seinem musikalischen Gedächtnis so eine Art Besenkammer, wo Dinge drinstehen, sobald man die hört, zack, ist man wieder entweder auf dem elterlichen Fernsehsofa ohne Fernbedienung, damals musste man noch mit Hand umschalten, ja, immer schön vor zum Wahlschalter dienern. Gut, waren ja nicht so viele Möglichkeiten, die es da umzuschalten gab. Fernsehen der DDR 1, 2, AD, ZDF. Und wenn du Schwein hattest, gab's dann ab Mitte der 80er noch ein paar private mit dazu. Aber wir tauchen jetzt ein.
1: Herein.
2: Gestatten, Rossi.
3: Fossi?
2: Nein, Rossi mit einem R.
0: Ja, und da sind wir schon mittendrin. Vielleicht kennen ja manche diese Serie noch. Kam immer bei Spaß am Dienstag oder lief auch mal als abendfüllender Film. Herr Rossi sucht das Glück und da kam heute bei mir was an.
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0: Ja, und zwar der Soundtrack von einem gewissen, Moment, ach, wie hieß er denn nur? Ich habe ja nämlich heute eine, ich habe mal wieder eine CD bestellt, das gibt's eigentlich gar nicht, von Franco Gordi und von Bruno Bosetto. Das sind die zwei verrückten Italiener, die den Soundtrack von Herr Rossi sucht das Glück damals entwickelt haben. Bruno Bosetti war also auch noch der Zeichner und Geschichtenerfinder und auch noch ein begnadeter Musiker. Ja, und die zusammen haben hier ein ganzes Album mit fast 40 so Chaka-Chaka-Bossa Nova-Hits und schöner Filmmusik zu eben dieser Zeichentrickserie gebaut. Und das gibt's nirgendwo für Geld und gute Worte zum Download oder als Stream. Nein, da musst du schon noch entweder die Platte oder die CD bestellen. Und die kam heute an. Und das habe ich dann zum Anlass genommen, nicht nur aus Signor Rossi, sondern auch aus anderen Kultserien der späten 70er und 80er Jahre heute mal für euch ein wenig was rauszusuchen, um ja Erinnerungen zu wecken. Und das ist ja oftmals so, dass über Musiken auch ja ganze Lebensabschnitte abgespeichert sind. Mal gucken, was das jetzt hier bei euch auslöst. Das war jetzt nur so ein Intro auf der CD und jetzt kommt die richtige Erkennungsmusik. Herr Rossi sucht das Glück.

0: gestatten Rossi.
1: Ja, Herr Rossi hat einen Wunsch. 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
1: Meine Gäste sind heute alle Fernsehstars, waren damals vor 30, 40 Jahren ganz groß, täglich oder wöchentlich zu sehen. Fernsehserien, mit denen wir aufgewachsen sind, zumindest so meine Generation, also die in den 70ern und 80ern Geborenen. Ja, und da können sich viele auch noch sehr lebendig an genau diese Dinge erinnern. Herr Rossi sucht das Glück, der kleine Italiener mit dem roten Anzug und der Fliege, der schon viele Sachen vorweggenommen hat damals. 1976 ist die erste Folge von Herr Rossi sucht das Glück veröffentlicht worden. Und man konnte ihm so zugucken, wie er in seinem langweiligen Leben ein wenig verzweifelt ist und dort immer die Zerstreuung gesucht hat. In der zweiten Staffel dann hat er sich hinweggeträumt und in der dritten schließlich hat er eben auch wirklich das Glück gesucht und teilweise gefunden. Kann man auch alles noch auf Blu-ray und DVD sich wieder verschaffen, um dort auch zurückzukehren. In die Zeit von damals. Macht auch Freude. Eine weitere Musik hat mich sehr, sehr, sehr begeistert immer. Die Serie, ich habe sie, glaube ich, auch noch so relativ gut in Erinnerung. Die selige Brigitte Horney hat damals, also nicht Horney wie geil, sondern Horney, wie die Schauspielerin, hat damals dort mitgewirkt und hat die Tante gespielt von Tom Sawyer und Huckleberry Finn. Und wir tauchen jetzt ein in die Welt des Mississippi und das klingt dann so.

Also ich finde, die Dramaturgie von Filmmusik aus diesen Jahrzehnten hat schon was ganz Besonderes. Das war also die Erkennungsmusik, also die Serienmelodie von Tom Sawyer und Huckleberry Finn. Das war eine Fernsehserie, ich weiß gar nicht mehr, wie viele Teile das waren, aber ich habe hier auch so ein DVD-Schuber. Da sind, glaube ich, 3 DVDs drin, also müssen schon etliche Folgen gewesen sein. Doll. Ja, was ist uns noch so im Gedächtnis geblieben? Es gibt ja ein ganz spezielles Genre der Fernsehserien, da geht es ins Krankenhaus. Und die Mutter der Arztserien in Deutschland, die war musikalisch wie folgt

Ja, Dr. Brink, Professor Dr. Brinkmann, bitte in den OP, so viel Zeit muss sein. Das war also eine der erfolgreichsten Serien. Die haben die in alle möglichen Sprachen synchronisiert, verkauft, verscheuert, vertrieben. Die Schwarzwaldklinik, damals so die heile Welt des Gesundheitswesens. Ja, da sind wir heute mit dem Gesundheitswesen, glaube ich, auch meilenweit davon entfernt. Das war ja fast eine 1-zu-1-Betreuung, wenn da der Pfleger Mischa immer um die Ecke kam, der Sascha Hehn mit der Föhnwelle. Ach, und die Katie, die Haushälterin. Also sicherlich haben das viele auch noch in Erinnerung. Und ich habe hier auch tatsächlicherweise noch die DVD-Collection stehen, Schwarzwaldklinik. Ja, das könnte, manchen könnte es peinlich sein. Ich gebe das gern zu. Ja, weitere Serien, die damals die Gemüter erhitzten und die Straßen gefegt haben, waren zum Beispiel diese hier.

Was war das? Natürlich Dallas, die Mutter der Fernsehserien aus den oberen 10.000. Von 78 bis 91 ist das Ding produziert worden. Und da geht es um die Familie Ewing, die in verschiedenen texanischen Skandalen verwickelt ist. Es geht um Öl, es geht um Macht, es geht um Geld. Also die große Welt, die es hier in der DDR natürlich so nicht gab. Da war es ja doch alles sehr überschaubar, die Kreise relativ klein. Und das haben wir natürlich verschlungen. Ja, und wer das abends nicht gesehen hatte, der konnte nicht mitreden. Das war schwierig. Ja. Da haben sich ja auch so zwei Serien immer ein wenig bekriegt, weil zum einen lief Dallas und zum anderen lief aber auch der Denver-Clan. Und der Denver-Clan war eigentlich die neuere Serie. Also Dallas haben wir gehört seit 78, der Denver-Clan, der lief von 81 bis 89. Da ging es dann um, das war also nicht in Texas, das hat in Colorado gespielt. Und die Stadt Denver im Colorado, dort waren also alle Geschichten mehr oder minder beheimatet. Auch da ging es um Öl, um Denver Carrington, die so gegen einen Mitbewerber, Cole Baico, um die Vorherrschaft auf dem Markt und um die Macht wieder gekämpft haben. Ne? Alexis Colby, das Biest Alexis, ja, die war ja heute noch in irgendeiner Werbung zu sehen. Du bist nicht du, wenn du hungrig bist. Joan Collins ist damit weltweit bekannt geworden. Linda Evans hat noch mitgespielt. John Forsythe, das hieß ja auch fast Forsythe Saga als Untertitel, ja. Dynasty hieß es im amerikanischen Original und bei uns dann halt der Denver Clan. Und da wollen wir natürlich auch nochmal die Filmmusik hören. Die geht so.

Ja, jetzt gerade ein kleines musikalisches Päuschen. Es ist Zeit für die Credits. Der Dynasty Team Song, komponiert von Bill Conti und hier in einer Aufnahme des City of Prague Philharmonic Orchestra zum Jahre 1981. Aber die sind noch nicht ganz fertig. Es geht nämlich nochmal los.

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1: Großartige Fernsehserien und deren Erkennungsmelodien ist heute mein Thema. Und dazu bin ich angeregt worden durch einen Tonträger, den ich mal wieder erworben habe. Ja, einen richtigen Tonträger. Kinder, sowas hatten wir früher. Kassettenplatten, CDs, und ich habe eine CD gekauft, die heißt Signor Rossi Original Soundtrack. Zeichentrickfilm aus den späten 70ern, frühen 80er Jahren, habe ich sehr oft, sehr gern geguckt. Gestatten Rossi. Andere können alles haben, können sich am feinsten laben, und von eben diesen Gaben möchte Herr Rossi auch was haben. Damit sind wir heute eingestiegen, und jetzt werde ich mich mal hier durch meinen ganzen Vorrat an gesammelten Film- und TV-Serienmusiken durchwühlen, vor allem TV, weil man saß ja öfters vor der Glotze damals als Kind, als junger Mann, als Heranwachsender, als dass man ins Kino gegangen ist. Wobei, da gab es auch natürlich einige einschneidende Erlebnisse. Die Olsenbande gehörte damit dazu. Oder der neue Film von Louis de Funès und seine Außerirdischen zum Beispiel. Das war damals ein einschneidendes Erlebnis. Genauso wie Beat Street oder auch natürlich Dirty Dancing. So, jetzt aber erstmal von den schönen und reichen Serien aus Amerika. Dallas, Denver Clan. Da musste natürlich irgendwann mal eine deutsche Entsprechung her. Gut, die kam ein bisschen schmalbrüstiger daher, hatte nur 6 Teile, spielte in der Münchner Schickeria der 1980er Jahre. Da ging es um einen Klatschreporter namens Baby Schimmerlos und einen Boulevardreporter, der durch die oberen 10.000 sich da ein wenig durchgeklatscht hat. Genau. Die Serie hieß Kir Royal, und Kir Royal ist ja eigentlich ein Cocktail. Da ist Cassis drin und wurde nach einem gewissen Franz Kir benannt, wenn mich nicht alles täuscht. Genau. Und Kir Royal hatte natürlich auch eine schmissige Musik. Nicht ganz so geil wie die amerikanischen Vorbilder, aber naja, dafür sind wir halt hier im alten Land in Europa.

Ja, Serien waren und sind im Fernsehen immer noch ein sicherer Zuschauerbringer. Der Cliffhanger sorgt dafür, dass auch in der nächsten Woche wieder eingeschaltet wird. Seien Sie auch nächste Woche dabei, wenn Sie den Protagonisten sagen, ich kann nicht mehr. Ja, wie auch immer. Nicht nur die oberen 10.000 oder die Krankenhäuser sind natürlich oft Schauplätze von Geschichten gewesen, sondern auch oft die Zukunft und das Weltall. Jetzt kommen aber nicht die unendlichen Weiten. Nee, jetzt kommt erstmal eine Serie, die, also für mich, das war der absolute Megaknaller. Da habe ich drauf gegeiert, wenn dort die nächste Folge angekündigt wurde. Und das hatte unheimlich viel, nicht nur mit der Handlung zu tun, sondern mit dem ganzen musikalischen Rahmen. Im Original, in Japan, als dort dieser Film herauskam oder diese Serie erstmalig herauskam in den 80er Jahren, da klang das relativ unspektakulär und ich glaube, mit der Mucke hätte es auch hier in Deutschland nicht funktioniert. Das japanische Original, das klingt so.

Ja, das klingt ein bisschen wie die Flippers an den 70ern. 1978 bis 79 wurde dieses Anime, also ein Zeichentrickfilm, in Japan produziert und die meisten werden es natürlich schon erkannt haben, Captain Future. Sehr erfolgreich in Deutschland gelaufen und das vor allem wegen der, man muss es sagen und sich vor dem Meister verneigen, der Chef der GEMA, Christian Bruhn, der hat das damals als Auftragswerk für das ZDF komponiert. Natürlich wurden die Serienfolgen einfach ein bisschen anders zusammengeschnitten und gestückelt und getan und gemacht, aber die Mucke, die hat's wieder rausgerissen.

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1: Meine Gäste sind heute meine musikalischen Helden aus den späten 70ern und den gesamten 80ern, da wo ich meine Sozialisation nicht nur vom Radio erfahren habe, sondern auch vom Fernseher. Und wir hatten 40 Jahre lang, wir hatten wenig Programme. Und das meiste hat man sich natürlich im Fernsehen West geholt. So eben gerade Captain Future, der lief über im ZDF-Ferienprogramm, kam da immer, glaube ich, Dienstag oder so, kam da immer eine neue Folge und das war genial. Ich habe vor einigen Jahren dort auch die komplette DVD-Collection in zwei großen Pappschubern mir geholt und das ist jedes Mal, wenn man die einlegt, eine wundervolle Reise in die Jugend, in die Kindheit. Aber der Christian Bruhn, der hier das komponiert hat, der war auch für ein oder andere ZDF-Vierteiler musikalisch verantwortlich. Das kam immer zu Weihnachten, gab es dann Vierteiler, der sozusagen das Warten auf den Weihnachtsmann da über 4 Wochen ein wenig verkürzt hat. Jede Woche eine neue Folge. Und eine dieser Folgen war Tommy Orner als jugendlicher Fußballer, Manni der Libero. Ich weiß nicht, wer sich da noch erinnert, aber auch die Musik ist von Christian Bruhn. Und deswegen, wenn wir gerade mal beim großen Meister sind, bitteschön, Manni der Libero.

Ja, schon ein bisschen anstrengende 80er-Mucke. Manni, der Libero war das. Wir machen heute eine große Reise. Ich mache mit euch heute eine große Reise durch Film- und Fernsehserien, Musiken, vornehmlich der 80er Jahre. Jetzt allerdings brauche ich zur Entspannung wieder was aus den glorreichen 60ern. Also eine Filmserie, eine Verfilmungsreihe, die lief im Kino, läuft bis heute noch im Fernsehen. Und da geht es vor allem um Indianer, ja. Es geht um Winnetou, es geht um Old Shatterhand, es geht natürlich um die Karl-May-Verfilmungen, die von 1962 bis 1968 von der Rialto Film dort geschaffen wurden. Internationale Koproduktionen, hier Schatz im Silbersee und Winnetou und Shatterhand im Tal der Toten und was es da nicht noch alles gab. Das wurde international gedreht, kann man sagen, in Kroatien, in Slowenien, Montenegro, Bosnien-Herzegowina, im Kosovo, also man hat sich dort, wollte wahrscheinlich sich einen schlanken Fuß machen, hat das alles da im Ostblock abgedreht, weil dort die Landschaft gepasst hat, ne? Und da brauchte man nicht dann an die eigentlichen Spielorte im wilden, wilden Westen zu reisen, sehr schön. Und für die Musik hat man den Herrn Böttcher, Orchester Martin Böttcher, verpflichtet und deswegen hören wir jetzt das entspannte Winnetou-Musikthema.

0: schön, ha? Herrlich. 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
1: Ja, ich habe auch gleich einen Gast bei mir am Telefon, und zwar mein lieber Freund, Kollege und Kupferstecher, der Bümi, der ja auch bekanntlicherweise hier auf Radio SRB mit einer eigenen Sendung vertreten ist und mit dem ich auch des Öfteren den Mischpultplatz zu der einen oder anderen Veranstaltung geteilt habe, unter anderem auch zu unseren legendären SRB Radio Afterwork Veranstaltungen. Mal gucken, was da das Jahr 2023 bringt. Wir sind uns da noch nicht so richtig einig, weil, gut, besprechen wir gleich. Jetzt noch eine wichtige Film- und Serienmusik, nicht aus den 70er Jahren, sondern aus den 80ern. 1985 bis 2020 lief diese Serie im deutschen Fernsehen, von Hans W. Geißendörfer entwickelt, und die Fans wissen natürlich Bescheid. Jetzt geht es zur Familie Beimer mitten in die Lindenstraße. Straße.

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1: So, jetzt wird es aber langsam Zeit, dass ich mir mal hier einen Gast an die Strippe hole in diesem Falle. Und zwar mache ich es mir jetzt richtig schön. Ich rufe an bei Thomas Böhm. Gleich geht's los.
2: Der Hendrik.
1: Guten Tag. Hallo Bimi, ich bin hier gerade dabei, eine sehr aufwendige Sendung durchzuführen. Ja.
2: Oh.
1: Ja, du bist jetzt Gast. Guten Tag erstmal.
2: Ich bin dein Gast.
1: Ja, du bist jetzt direkt drauf. Weil ich habe mir gedacht, Mensch, ich bin ja mit diesem Problem, was heißt Problem? Ich habe heute so Serienmusiken, also so TV-Serien aus den 80ern, also damals, als ich so im Wohnzimmer vorm Raduga
2: gesessen habe. Als Fernseheule noch unterwegs war.
1: Ja. Und da habe ich mir wirklich die Augen teilweise viereckig geglotzt. Und da ist viel abgespeichert. Natürlich jetzt von den Serien an sich, aber vor allem auch die Musik. Die waren ja damals ein wichtiges Teil des ganzen, des Gesamtkunstwerks. Also man hat da wirklich viel Arbeit auch reingelegt und nicht nur irgendwie mal kurz und ein paar Bilder durchlaufen lassen, sondern die Titelmusik war ja doch prägend. Ne? Das ist heute ein bisschen weniger geworden, aber gibt's schon noch. Und ich wollte einfach mal horchen, ob du dort auch entsprechend vorgeschädigt bist. Hast du auch viel Fernsehserien geguckt? Was hast du so gemacht?
2: Ich glaube, wir hatten das schon mal vor vielen Jahren mal. Da haben wir in der Sendung auch mal so was besprochen. Nee, ich muss ganz ehrlich sagen, Sternzeichen Fernsehöle war ich nicht. Ich war mehr unter der Stromer-Fraktion einzuordnen. Das heißt, Schulranzen in die Ecke, gelegt oder geschmissen und dann raus. Und einfach mal in der Umgegend mit Kumpels mich draußen rumgetrieben. Also ich war nicht so ein Fernsehfreak.
1: Okay, na gut, aber ich sag mal, abends nach 20 Uhr warst du auch noch draußen unterwegs, oder?
2: Nee, dann irgendwann, klar, hat man immer so ein paar normale Filme geguckt, das ist Serien an sich, weiß ich jetzt gar nicht. Aber du hast da, ich weiß es noch in Erinnerung, mehr irgendwie auf dem Schirm, auf dem Bildschirm.
1: Stimmt. Ja, wir hatten das zum
2: Du hast mir mal Sachen angespielt und ich wusste mit einigen gar nichts anzufangen.
1: Ja gut, ich glaube, es gibt so ein paar Sachen. Hatte ich vorhin jetzt schon, ich habe mich jetzt hier schon so durch einige Serien so durchgemietzelt, unter anderem. Ja. Dallas, Denver Clan.
2: Das ist okay, das kenne ich auch.
1: Ja, gut, was haben wir noch geguckt? Also Miami Vice, Magnum war natürlich auch ein Pflichtprogramm.
2: Die Standardsachen.
1: Baywatch, Knight Rider.
2: Ja, genau.
1: Gummibärenbande.
2: Ja, da bin ich noch aus. Das habe ich irgendwie.
1: Schon wieder zu sehr 90er. Was waren mit Beverly Hills 90210, Melrose Place?
2: Nee, ist auch schon an mir vorbeigegangen.
1: Okay, ungarische Fernsehserie, die im DDR-Fernsehen lief, Heißer Draht ins Jenseits.
2: Ja, das sagt mir noch
3: was. Spiel doch mal verrückt, wenn ein der was ist.
2: Ja, genau.
1: Was ihr euch nicht wundert, ich komme aus dem 32. Jahrhundert hier. Das war doch hier der komische, der dann immer so, der hatte eine Rakete aufgeblasen. Das würde.
2: Also da habe ich sofort noch die Melodie, wenn du dir jetzt ansingst, weiß ich noch. Genau.
1: Genau. Das muss man unbedingt nochmal raussuchen. Heißer Draht ins Jenseits. Ja, auch es gab ja auch tolle DDR-Serien, ja. Oder aus dem
2: Spuk unterm Riesenrad.
1: Ja, oh, herrlich. Oder Spuk im Hochhaus. Herrlich, wunderbar. Das war, das war doch hier Heinz Rennhack und dann noch irgend so eine Trulla, die dann, auf dem Riesenrad, also auf einem Volksfestplatz sich dort rumgetrieben haben und dann waren es noch Spuk im Hochhaus, gab es dann auch noch. Das war toll.
2: Was ich wiederum letztes Mal gesehen habe, diese ganzen Märchen aus Tschechien und aus Russland für Kinder, das war eine schöne Zeit.
1: Mit der Hexe auf dem Hühnerbeinchen.
2: Zum Beispiel, aber die Tschechen hatten damals schon ein sehr hohes Fernsehniveau, also mit Aschenputtel ja generell durch die Decke gegangen, bis heute noch. Und ansonsten hatten die gute Filme eigentlich auch so für Kinder.
1: Natürlich, und auch die Zusammenarbeit, also gerade mit den Barrandov Filmstudios in Prag, da war ja richtig was los. Also die drei Haselnüsse für Aschenbrödel, das ist ja nur der eine Teil der Wahrheit. Die haben auch viele Fernsehserien gemacht. Luzi, der Schrecken der Straße zum Beispiel, ja?
2: Ja.
1: Die Besucher, das kam auch aus Tschechien. Pantau, genauso.
2: Genau.
1: Also wirklich ganz viele, ganz tolle Sachen. Siehst du, da ist doch bei dir was hängen geblieben.
2: Ja, ich brauche nur noch einen Anstupser.
1: Ja.
2: Ich sag mal so, wenn wir all diese Sachen aus dieser Fernsehtruhe nehmen würden, würden sie heute mal in dieses Programm stecken, was momentan überhaupt nicht geht. Ganz ehrlich, ich entziehe mich ja meistens immer diesen normalen TV-Programm und bin in YouTube verliebt.
1: Ja,
2: aber wenn man das sieht, was jetzt gerade auf dem Schirm angeboten wird, der Menschheit, das ist gruselig. Also wir reden hier von RTL 2, irgendwelche Sachen, wo ich sage, unterirdisch, dann lieber Märchenfilme von früher.
1: Ja, das andere ist ja, weil du sagst gerade YouTube, es gibt ja durchaus YouTube-Kanäle, die genau diesen diese Fernsehkultur auch feiern und die dort alte Programminhalte von VHS-Kassetten ins Netz stellen und sagen, hier, guckt euch das mal an, da hast du einen alten Werbeblock noch drin, alle Taschen noch halb voll, nimmst du denn keine Krönung und so eine Sache.
2: genau.
1: Wo auch Fernsehansager noch da sitzen und sagen, ja, das war jetzt der und das Magazin und jetzt folgt der Film unter der Regie von sowieso spielen die und die. Und da wurde die Handlung schon mal erzählt. Ne? Gibt es auch diesen herrlichen Sketch von Loriot hier mit die drei Cousinen, Lady Hethke Fortescue als Middle Freedom, wo die Evelyn Hamann an dem TH dort fast verzweifelt. Also das war auch ein ganz anderes Tempo. Ja? Wenn du dich mal erinnerst, da gab's minutenlang, ist da irgendwie eine Animation gelaufen, wir schalten um. Das könntest du heute überhaupt nicht mehr bringen.
2: Aber auch Hendrix zu DDR-Zeiten, Maxe Baumann, die Legende, was da auf der Bühne abgespult wurde, ich sag mal, in familiärer Heimatmosphäre, das dargestellt nochmal.
1: Wie ein Heimbergkristall. Rentner haben niemals Zeit, ja? Oder auch immer sehr schön beim Sandmännchen.
2: Aber Fati.
1: aber Fati, auch herrliche Geschichten über den Gartenzaun. Ich habe das letzte, das läuft ja immer noch. Da muss ich ja sagen, also das ist für mich wirklich noch die Rechtfertigung für den Beitrag für die Öffentlich-Rechtlichen, dass auf dem MDR immer noch so ein bisschen so ein paar alte Schinken laufen, ja? Zur See oder was da auch immer. Das ist herrlich. Ja, da werden jetzt so die jüngeren Leute sagen, ja, eure scheiß Nostalgie könnt ihr euch sonst wohin
2: stellen. Also ich sag mal so, zur See war der ostdeutsche Vorreiter vom Traumschiff.
1: Ganz natürlich.
2: Ehrlich, von uns wurde Inspiration geholt. Ne?
1: Ja, und die Cap Arcona, das war ja auch eines der ehemaligen Traumschiffe, was sie dann abgekauft haben, um dann den Ostbürger mit dem FDGB damit nach Kuba zu schicken. Das war doch der absolute Knaller. Und ich erinnere mich noch, wir hatten mal eine Veranstaltung für... Ach Mensch, das war der Koch hier im Seniorenheim in Schwarza in Nord 2. Der Peter, der war früher auf der Arcona der Koch. Der ist da mitgefahren, hat da immer coole Geschichten erzählt. Also, das war genial.
2: Ich kenne auch eine Restaurantfachfrau von damaligen Zeiten, die noch dort auf dem Schiff tätig war und auch viel Spaß hatte in der Zeit.
1: Ja, normalerweise war es ja nur so, wenn du früher als Kind es nicht rechtzeitig auf den Top geschafft hast, dann war das auch Traumschiff. In dem Fall... In dem Fall war es natürlich Fernsehgeschichte. Ja, aber ganz ehrlich, ich habe meistens dann wirklich versucht, die zwei ostdeutschen Programme zu meiden, weil entweder lief dort Bildungsfernsehen, ding, ding, ding, ding, ding, ding, ding, Heimatkunde Klasse 4. Da, da, da, da, da, da, da. Ja, oder irgendwelche Propagandasendungen oder langweiliger, ganz furchtbarer Sport in ganz mieser Qualität.
2: Der schwarze Kanal. Die Melodie erkennbar. Ui.
1: Ja, wenn ich den schon gesehen habe, unseren Verschnitzelten da, da hab ich dann doch eher lieber umgeschaltet, da wo es richtig geknallt. Die zwei habe ich zum Beispiel immer gern geguckt mit Tony Curtis und wie hieß der andere? Jack Lemmon? Ja, also die zwei. Kennst du das noch?
2: Aha. Was mir immer so gefallen hat, früher auch so eine Serie, so eine Jugendserie, war Auf Achse mit Günter Willers und Manfred Krug.
1: Oh, herrlich. Auch ein.
2: Das waren so, da bist du so mental mitgenommen worden.
1: Roger Moore und Tony Curtis.
2: Reise.
1: Ich hab's jetzt. Ja.
2: Ah, Roger Moore.
1: Okay. Roger Moore, genau. Also der auch später mal hier James Bond gespielt hat. Und warte mal, bevor wir wieder auf Achse kommen, das war deswegen so schön, die zwei, weil die lief von 1970 bis 1971, wurde in den 80ern dann immer noch mal im deutschen Fernsehen ausgestrahlt und die hatten das auf Deutsch synchronisiert und zwar so lustig und so originell. Deswegen war das eigentlich geiler als das englische Original. Die haben das nicht eins zu eins übersetzt, sondern sehr frei. Und auf Achse, das fand ich auch immer cool. Also Manne Krug, das war geil.
2: Deswegen, ja, die hatten, ich sag mal, realistische Erlebnisse gehabt auf ihren Fahrten da. Und,
1: genau.
2: Du warst so ein bisschen in eine Fernreise, ich sag mal, geistig mitgenommen und hast dich mal vorgestellt, wenn du jetzt mal da auf Achse wärst, auf Achse mit dem B50 in den Wilden Westen.
1: Ja, wir konnten immer nur auf Achse sein, maximal. Aber Bimi, ich tu dir jetzt einen Gefallen und spiel jetzt mal die Titelmusik von Auf Achse. Für dich mache ich direkt.
2: Hast du da? Ich freue mich.
1: Hab ich alles da. Geht los, sofort.
2: Gut.

0: Manfred Krug auf Achse, das war diese geniale Serie. Der hatte ja dann auch noch so eine Anwaltsserie, ne? Liebling Kreuzberg gab es da noch,
1: ja,
0: mit Manfred,
1: ja,
0: Krug. Das war auch sehr cool. Also ja, und dann ist er halt leider viel zu früh, war ich da oben, der Mann, der Krug.
1: Ich war, das war so ein sehr, sehr charismatischer Schauspieler,
0: ja,
1: auch.
0: Ja, also ein absoluter Charakterkopf, kann man nicht anders sagen. Und ich bin und war und werde immer auch ein Fan von ihm sein. Das ist übrigens etwas, was ich mit meinem Vater teile. Wir haben sogar das Grab von Manfred Krug besucht.
1: Oh.
0: Ja, das ist, der liegt unter einem Baum, in so einem, also einer der größten Friedhöfe dort in der Nähe von Potsdam. Und das ist auch nicht ausgeschildert oder irgendwas. Da gibt es zwar irgendwelche Geokoordinaten, aber wenn du da auf dem Riesengelände bist, findest du nicht. Wir haben zum Glück so einen Friedhofsgärtner dort getroffen, der uns dann den Weg gewiesen hat. Und da ganz schlicht unter einem Baum, da meine Krug, also die Unterschrift dann drunter.
1: Da wollten Vater und Sohn mal Anerkennung zollen. Ne? Das ist immer eine gute Geschichte.
0: Ja, da sind wir hin und dass wir zumindest gesagt haben, ey, wir waren mal da, wir haben uns mal kurz vor meiner am Grab verneigt. Ja.
1: Ist er in einem Waldfriedhof oder was?
0: Ja, ja, wie so ein Friedwald, kann man sagen.
1: Wobei ich habe ja gedacht, er hätte seine Ruhestätte vor einer Gaststätte, im Krug zum grünen Kreis.
0: Nein. Also der ist tatsächlich mitten im Nirgendwo, kann man sagen. Das ist also ein Riesending. Stahnsdorf heißt der Friedhof. Eine ganz große Holzkirche ist da auch mit auf dem Gelände, also wirklich ein Riesending. Und dort am Rande, da ist dann halt seine Platte unter einem Baum dort, also keine Schallplatte, sondern die Grabplatte unter einem Baum mit eingelassen. Ja, Mensch, aber wenn wir hier so schön im Schwatzen sind, wir müssen auch mal wieder, ne, also so eine.
1: Also ganz ehrlich, ich bin letztens mal inspiriert worden, da habe ich zum einen ein paar Bilder gesehen beim Durchsuchen meiner vielen Dateien und unserer Marathon-Geschichten und Kollegen von einem Radiosender aus dem Schwarzwald, die starten jetzt auch eine riesengroße Radioaktion, habe ich jetzt mitbekommen, und nehmen die Hörer auch mit, also dieses Mitmachradio, was wir ja auch schon die ganzen Marathon-Geschichten haben wir alles schon durch. Aber ich würde es gerne noch mal wieder machen.
0: Sollen wir mal drüber nachdenken,
1: ja? Wir sind ja Radiomacher. Wir müssen auch mal was machen.
0: Ja, unser kleiner Kuschelsender ist ja nun doch schon viele Jahre etabliert, seit 2009.
1: Ne? Ja.
0: Mensch, muss ich mal überlegen. Ja, demnächst geht es wieder in die Lizenzverlängerung. Also nächstes Jahr dann. Und wir sind auch, was ich jetzt so hier mit rausgenommen habe, auf einem ganz guten Weg. Es gibt ja diese Bürgermedien, haben ja dann doch auch den Anspruch, lokal, regional, inhaltlich verwurzelt zu sein. Deswegen muss also auch der Wortanteil eine gewisse Schöpfungshöhe erreichen. Also dass man jetzt eben nicht nur irgendwie so die Zufallsplaylist hier abnudelt. Und da sind wir ja bei Radio SAB. Ganz weit vorn, will ich mal sagen.
1: Ja, aber auch da hat sich einiges geändert. Am Samstag hatten wir mal ein Radiomacher-Meeting und da wurden uns auch ein paar neue Sachen von der TLM mal wieder kundgetan. Und da musst du dich mal reinlesen, das ist wieder interessant.
0: Echt?
1: Wo sich da
0: will
1: wieder
0: ich das?
1: Diese. Naja, wenn du wieder ein paar graue Haare haben willst, dann guck dir das einfach an.
0: Okay, ich lass mir das mal von unserem Senderleiter erklären. Da geht es vielleicht ein bisschen schneller. Ja, der hat das schon gelesen und kann das dann mit eigenen Worten nochmal aufbereiten. Das werde ich in jedem Fall tun. Ich habe übrigens gerade mal gecheckt, wenn wir jetzt zum Grab von Manfred Krug fahren würden, in 2 Stunden 52 wären wir da. Das mal ganz nebenbei. Das machen wir natürlich nicht. Wenn wir wieder eine Marathonsendung machen, dann wird die allerdings länger als 2 Stunden und 52 sein, sondern dann nehmen wir, was machen wir, 12?
1: Ich 20, würde mal sagen,
0: 25?
1: Wir könnten uns mal die 12 Stunden Variante war ja gut.
0: Ja,
1: 12
0: die
1: bis,
0: war cool.
1: Von Mittag bis Mitternacht, ne?
0: Fand ich auch. Müssen wir uns natürlich wieder geile Gäste einladen. Gerne auch wieder ein paar Musikal. Also,
1: sollte uns doch nicht schwerfallen.
0: Also wir hatten Kollegen hier von der Schrillen Rille, hier vom Plattenladen aus Saalfeld mit dabei. Also das war schon.
1: Ja.
0: Einfach schön.
1: Wir müssen
0: also
1: in deinem Kalender ein Zeitfenster finden und dann ist es relativ. Wir brauchen das ja gar nicht langfristig planen.
0: Nö.
1: Das können wir relativ.
0: Nö. Also wir zwei klären das doch mal in einer halben Stunde am Telefon. Ne? Zack.
1: Die 12 Stunden sind doch schnell durchorganisiert.
0: Ja, wenn ihr auch der Meinung seid, dass sich das lohnt, dann ruft bitte an 0671-88330.
1: Genau.
0: Und sagt, ja, ich sage ja zum Radiomarathon. Dann
1: machen jetzt eine Abstimmung und legen das einfach mal
0: fest. Einfach anrufen. 03671 88330. 0331 330330. Und falls keiner da ist, einfach mal auf den AB schwatzen, sagen, ey, der Bömi und der Pü, die sollen mal wieder einen Radiomarathon machen. So, haben wir jetzt auf. Was macht er hier eigentlich? Keine Ahnung. Kannst du ihn stoppen? Nein, er ist auf Sendung. Nein. Verdammt. Wo kommt die Stimme her? Genau, das war auch eine schöne Serie. Muppet Show, ne?
1: Ja.
0: Hast du auch mal gesehen?
1: Natürlich.
0: Wenn da die zwei Opas, Waldorf und Städtler, da oben auf dem...
1: Herrlich.
0: Mann, ist das also herrlich. Wahnsinn, toll.
1: Also das war auch die gute Art, Kinder zu unterhalten, sage
0: ja,
1: ich jetzt mal. Ne?
0: Definitiv. Ja, Fred. Heute würde man wahrscheinlich sagen, ja, das geht überhaupt nicht. Das ist ja kulturelle Aneignung von Schweinen zum Beispiel. Miss Piggy.
1: Ja, das würde jetzt ja nicht. Okay. durch eine Riesenzensur.
0: Ja, Wahnsinn, ne? Also, ja, genau, dann hier der Koch hier ist Möhrebröt, röm, pöm, pöm, pöm. Ja, man kann sich dort halt nicht über nordische Völker so aufregen. Das geht ja auch. Das waren Däne, oder?
1: Ja, das waren Däne, glaube ich, ja.
0: So, dann Professor Honigtau Bunsenbrenner und sein Assistent Bieker.
1: Also, Hendrik, ganz ehrlich, man denkt, du hast es vorgestern erst gesehen. Das ist ja bei dir so verankert, diese Sache.
0: Es ist alles noch drin, ja. Oder der Weltraum, unendliche Weiten. Wir schreiben das Jahr 2200, ja.
1: Und dann was mich jetzt mal wundert, die Frage, ich werde sie deinem Vater stellen, wenn ich ihn demnächst mal wieder sehe. Ja. Ob du viel Stubenarrest hattest. Ich glaube mal, du musstest Fernsehen schauen, weil du nicht rausgehen durftest. Kann das sein?
0: Ich kann es dir eigentlich gar nicht sagen, zu welchen Gelegenheiten das war. Ich glaube, das ein oder andere Mal habe ich mich einfach in die Stube geschlichen, wenn alle schon gepennt haben, und habe die Glotze angemacht. Und wenn dann der Vater die Hand auf das Gerät legt und es war noch warm, gab es dann Ärger, weißt du?
1: Ja.
0: Ja, das waren zwei Kinder, das müsst ihr wissen. Es gab früher Fernseher, die hatten große Röhren und waren sehr tief und gar nicht so flach. Nein, das waren riesen Klopper. Und ja, da kam auch mehr Wärme als Bild raus.
1: Die Zeit ändert. Ne? Früher hatten wir Stubenarrest, wir durften nicht raus. Und heute würde sich das umkehren. Heute werden die Kinder, wenn sie draußen Arrest hätten, würden die sich richtig ärgern.
0: Ja.
1: Du gehst nicht mehr rein an deine Spielkonsole, du hast jetzt draußen Arrest.
0: Na gut, wir hatten ja auch alle viel drin Arrest in den letzten Jahren. Und da können einige Live-Veranstalter heute noch leidvoll davon berichten, dass sich viele da so auch schon genieren, da wieder in große Säle mit vielen Menschen und es ist alles so komisch geworden. Ich weiß nicht, beobachtest du auch sowas?
1: Ja, das Verhalten ist ein bisschen anders geworden jetzt generell. Es ist zurückhaltender, also ich sag mal. Einerseits euphorisch, andererseits immer noch, es hält sich so die Waage.
0: Ja, die machen sich schon wieder locker. Mal noch ein paar Monate, dann atmen die alle wieder ganz locker durch die Hose. Wir müssen nur einmal noch so einen Winter durchlassen und dann geht das wieder. Es sei denn, es ist dann Strom weg oder das Gas oder beides.
1: Irgendwas, genau.
0: Ja, genau. Muss man halt dann selber schon mal ein bisschen vorsorgen.
1: Und deswegen, Hendrik, bevor sich die Welt verändert, sollten wir nochmal diesen Marathon antreten.
0: Dringend.
1: Also du hast mich jetzt gezündet mit dem Gedanken. Wir werden das Ding jetzt mal schön langsam planen.
0: Ja. Genau. Dass sich das alles ein bisschen verändert hat, auch so die Mentalitäten, ist ja auch der Grund, warum wir bis jetzt noch nicht wieder mit irgendeiner Afterwork auf den Plan gegangen sind. Mhm. Weil da ist auch so ein bisschen.
1: Na, ich glaube, wir haben unsere 10 Jahre haben wir jetzt erstmal durch und mit dem
0: Einschränkungen erfüllt.
1: Der Konstellation auf dem Gelände etc., was ja momentan alles anders ist.
0: Ja,
1: ich glaube, wir gehen andere Wege und machen, vielleicht erfinden wir was Neues.
0: Man muss auch mal was Neues starten, ja? Also wenn man zu lange immer das Gleiche gemacht hat, dann will man auch mal wieder was Neues probieren und das tun wir immer mal wieder. Und
1: dann lass uns gegenseitig mit Ideen befruchten.
0: Ja. Lasst uns befruchten, der Frühling steht vor der Tür. Ich fahre schon mal den Stachel aus. So, Bömi, da gibt's jetzt Biene Maja, genau.
1: Das ist genau.
0: Maja, kann ich nicht, nee, Maja. In einem unbekannten Land, der Karel, der Gott, hat ein wunderschönes Lied gesungen. Ah, das hast du auch geguckt, oder, Biene Maja?
1: Natürlich, hallo. Klar. Das Maja, das gehört zum normalen Kinderprogramm dazu.
0: Kleiner Maulwurf?
1: Maulwurf, ach, immer gerne.
2: Ach ja.
0: Ja, genau.
2: Ach du meine Güte.
0: Das war, ach du meine Nase, war der Buddelflink.
1: Ach so, ja,
0: das
1: genau.
0: Das war der aus, ne, da muss.
1: Das war das Vorabendprogramm. Also man kommt ja total durcheinander mit dir heute.
0: Ist ja nicht zu fassen. Gut, also ich habe jetzt auf alle Fälle erstmal zwei Aufgaben. Einmal Biene Maya, zum anderen heißer Draht ins Jenseits. Das werde ich dir jetzt auch nochmal nachreichen. Und ansonsten sage ich Dankeschön, lieber Bömi, auf den heißen
1: Schöne
0: Draht
1: Grüße
0: ins Diesseits nach Seifeld.
1: Danke für die Mitnahme in eine wunderschöne Zeit der Kinder-TV-Erlebnisse.
0: Genau, du siehst jetzt so mitgenommen aus. Wie kommt das? Bömi!
1: Schöne Sendung noch.
0: Ja, Dankeschön. Bis dann.
1: Mach's gut. Ciao.

Die goldene Stimme aus Prag, Karel Gott. Wir haben uns heute ein wenig der Filmmusik verschrieben. Also wir, der Böhmi war gerade noch am Telefon. Jetzt mache ich die ganze Grütze ja wieder alleine. Und wir haben uns nicht nur über den tschechischen Sänger Karel Gott unterhalten, sondern auch über die tschechische Fernsehserie Heißer Draht. Nee, das war eine ungarische Fernsehserie. Völlige Grütze, was ich hier erzähle. Ungarisch war das Adula, Heißer Draht ins Jenseits. Ach, hätte ich doch den Picht die Hufnagel geheiratet, war das ein Standardsatz von der Mutter. Also Geschichte ist kurz erzählt, Familie, Mutter, Vater, Kind, lebt da so fröhlich vor sich hin, haben einen entfernten Verwandten, der lebt, glaube ich, im 23. Jahrhundert und die fliegen da immer hin. Also eine bunte Welt der Fantasie, der Adula, der Sohnemann, der war immer so ganz fluffig drauf und alles weitere wird sogar im Vorspann direkt erzählt, wer dort wer ist und wieso und weshalb. Und wer Bock hat, sucht sich auf YouTube einfach mal den Clip dazu. Heißer Draht ins Jenseits, der Adula, fantastische Abenteuer, und das klang damals so.

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0: Ja, und jetzt machen wir nochmal das ungarische Original, denn in der Geschichte kam die Familie Mestga aus Budapest mit einem alten Radioempfänger in Berührung. Damit kann sie Kontakt zu einem entfernten Urenkel Krümel aufbauen, der im 30. Jahrhundert lebt. Und ab da geht's bei Familie Mestga, geht das rund. Da nehmen sie also Kontakt zu ihm auf, wenn immer so Missstände zu Hause zu beklagen sind und wenn das Auto nicht anspringt oder eine Familienfeier ansteht und es gibt kein Essen, das man jetzt so schnell hinkriegt, dann hilft er dann halt immer. Und tja, also diese Handlung ist natürlich wirklich hochspannend und sehr interessant.
1: Das und, war delikat.
0: Ja, auch. So klingt das hier, ne?
1: Köstlicher Kalorienschocker.
2: Ich werde bestimmt eine Nummer größer davon.
0: Ja, genau, der köstliche Kalorienschocker. So, jetzt gibt's nicht nur einen köstlichen Kalorienschocker, sondern einen musikalischen Erinnerungsmarathon. Den möchte ich mit euch jetzt auch in dieser Stunde fortsetzen. Und da habe ich jetzt schon die nächste Serienmusik hier für euch auf der Pfanne. Und wir können ja eine kleine Challenge machen. Von welcher Serie aus den 90ern sogar ist das hier die Titelmusik?

da. Schönes Ding. Diese Serie hieß natürlich Wer ist hier der Boss? Lief von 84 bis 92 und ich erinnere mich da wirklich erst zu Anfang der 90er dran, dass es im deutschen Fernsehen ausgestrahlt wurde. 196 Episoden in 8 Staffeln, immer so um die 20 Minuten lang und das lief genau von 92 bis 93 auf RTL. Ist das, und da war natürlich Alyssa Milano mit dabei, die Samantha gespielt hat und Tony Dancer war Tony Micheli. Da haben sie nicht mal Vornamen geändert. Unfassbar. Ja, also das war ein schönes Ding eigentlich. Also da hat sich der Baseball-Profi Tony hat sich entschieden, um seiner jungen Tochter Samantha ein besseres Leben bieten zu können. Sind sie also aus New York in ein kleines Städtchen auf dem Land gezogen, nach Fairfield County, Connecticut. Und er hat sich dort als Haushälter bei Angela verdient. Und die ist bei einer Werbeagentur, ist eine alleinziehende Mutter von ihrem Sohn Jonathan. Und Stammgast im Haus ist die Mona, eine junggebliebene, also die Mutter von Angela. Also sehr spannend, sehr turbulent natürlich, wie das immer bei diesen Sitcoms so gelaufen ist. Und ja, das erinnert man auch ganz gern noch auch als Titelmusik, weil die doch sehr eingängig war. Ein anderes unvergessenes Stück Musik, das kommt jetzt. Was ist es?

das war Die Bären sind los. Eine Fernsehserie aus den 70ern. Zwei Staffeln, je 13 Folgen. Eine Baseballmannschaft der Bären. Und da hat sich also der Morris Buttermaker, das war so ein ehemaliger Baseballspieler, der so einen intensiven Lebenswandel hinter sich hatte. Und der hat sich dann um eine Kinder-Baseball-Mannschaft gekümmert und hat versucht, die so ein bisschen aufzubauen. Der hat so einen Job noch gehabt als Poolreiniger, das weiß ich noch. Und er hat das Auto von seinem Brötchengeber in seinem Swimmingpool versenkt. Und dann wurde er dazu verdonnert, gemeinnützige Arbeit zu verrichten. Und das hat ihn auch so ein bisschen angekotzt. Aber die Alternative war, er kommt in den Knast. Und deswegen hat er es dann gemacht, so eine halbwegs uncoole Baseballmannschaft musste er dann formen. Und die Jungs dieser Mannschaft stammten von der Schule für Schwererziehbare, also alles Kinder aus zerrütteten Verhältnissen, ohne Perspektive, ohne Zukunft. Und der Mr. Buttermaker hat also diesen Kindern diesen Sport nahegebracht und hat sie zu einer richtig geilen Mannschaft geformt. Die Bären sind los. Ja, schöne Serien, die ich mich auch sehr gerne erinnere.

Ja, das Orchester Erik Franzen und der Chor waren dafür verantwortlich, die wunderschöne Bugs Bunny Titelmusik. Und da gab es natürlich noch den Kater Silvester und Tweety, das kleine Küken. Einfach schön, ne? Ja, und natürlich, ganz klar, der Hase. Ab und zu ist, glaube ich, auch mal Roadrunner aufgetaucht, ja? Und Elmer nicht zu vergessen. Ja, und dann ging es schon wieder weiter.

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1: Ja, meine Gäste kommen heute vornehmlich aus den 80er Jahren. Es geht um bekannte Fernsehserien, um die Musik, die mit diesen Fernsehserien zusammenhängt. Jetzt haben wir Musik von einer Serie, die kommt natürlich, wie so viele Serien damals, aus den USA. Und wer mit Namen wie Colt, Howie und Judy noch was anfangen kann, der weiß eigentlich schon ganz genau, worum es sich handelt. Um Colt Sievers, der ist Stuntman und da er von dieser Stuntman-Tätigkeit nicht leben kann, ist er nebenbei als Kopfgeldjäger für Unternehmen unterwegs, die also Angeklagte verfolgen. Die haben also Kautionen gestellt und er fängt sie gegen die Prämie dann wieder ein. Und unterstützt wird er da von seinem relativ gut aussehenden, aber ziemlich minder bemittelten Schönling und tollpatschigen Cousin Howie Manson, der Kleine. Also Manson ist eigentlich größer als, aber wird eben immer kleiner genannt. So, und dann gibt's noch seine geile Assistentin Judy, die dann immer so im Vorspann schon so durch die Schwingtür sich räkelt, ja. Und das sind also auch so alles so Nachwuchs-Stunt-Leute, aber helfen dann halt den Colt um seine Aufgaben zu erfüllen. Und dann gibt's noch die Kautionshelferin Samantha und Terry, die Jungs und Mädels dann mit den Aufträgen versorgen. Soweit erstmal der relativ easy Plot dazu. Aber das Schönste war natürlich die Titelmusik und die hat der Hauptdarsteller Lee Majors, der also den Colt Sievers gespielt hat, übrigens auch selbst gesungen. Eine wunderschöne Country-Nummer, The Unknown Stuntman im Original und in deutschen Landen halt ein Colt für alle Fälle. Bitteschön, Lee Majors.

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1: Ich mietze mich mit euch heute ein wenig durch Serienmelodien, Erkennungszeichen von Kultserien aus den 80ern hauptsächlich. Und bei manchen Serien weißt du eigentlich schon, wenn der Name der Protagonisten genannt wird, um was es sich handelt. Also wenn ich sage Sonny Crockett, Ricardo Tubbs, dann weiß man schon, es geht nach Miami, es geht nach Florida und es geht um zwei undercover arbeitende Polizisten vom Miami Vice Police Squad, die dort Drogenhändler, Waffenschmuggler, Geldwäscher unter Miami, in der Unterwelt sozusagen, jagen. Und neben den beruflichen Dingen, die in dieser Serie dort eine Rolle spielen, gibt es natürlich auch bei den Protagonisten immer so eine Reihe privater Rückschläge. Und diese Serie war damals also relativ dramatisch angelegt. Lief von 84 bis 1989, 113 Episoden wurden gedreht. Eine der populärsten Serien der 1980er Jahre, und das lag nicht zuletzt an Jan Hammer, der also dort für die Musik verantwortlich war. Crockett's Team kam sogar richtig in die großen Charts dann rein. Und die Titelmusik allerdings, die ging immer noch so, war auch von Jan Hammer, das Miami Vice Theme. Und das kommt jetzt.

eine Stadtszene zu sehen. Der Titel war eingeblendet der jeweiligen Folge und dann ging es los für Ricardo und Sunny. Ja, und habt ihr den Anfang gehört? Also nur dieses kleine, kurze Stück hier direkt am Intro von Miami Vice, das erinnert mich doch an einen Song, der im Jahr 1986 auf den Markt kam. Klingt so ähnlich. Und da erwacht sofort der Musikprofessor wieder in mir. Ich habe jetzt gesucht, das war Jennifer Rush, A Ring of Ice hier. Ja, da hat dann doch einer vom anderen mehr oder weniger gut abgekupfert und geklaut. Gut, aber Jennifer Rush, jetzt übrigens auch gerade wieder sehr erfolgreich im Remix mit Stereo Act, das ist gar nicht so das Thema heute. Es geht um Serienmusiken und da habe ich gleich die nächste für euch. Aus welcher Fernsehserie ist denn bitteschön diese Musik? Mal gucken, ob ihr drauf kommt.

Ja, war einfach, ne? Magnum natürlich, Tom Selleck in seiner ersten großen Rolle, wenn er immer hier so mit dem Maharaja-Blick dann mal kurz die Augenbrauen gelupft hat. Ja, dann gab's natürlich noch seinen Boss, den Mr. Higgins, für den er immer das Auto bewacht hat und das Gelände. Da hat er dann immer noch zwei Hunde, die ihm immer fast den Arsch weggebissen haben. Und mit seinem roten Ferrari, also mit dem von Higgins, durfte Magnum natürlich immer ein bisschen rumballern. Aber wie es ist etwas passiert. Da war Higgins also ein ziemlicher Stinker. Also das Ganze spielte auf Oahu, auf Hawaii, auf einem sehr ansehnlichen, 80 Hektar großen Grundstück. Und ja, da gab es 2 Hektar, die gehörten zum Sicherheitskreis. Ne? Und ja, es wurde allerdings mittlerweile abgerissen. Also das ganze Gelände gibt's leider nicht mehr. Kann man also auch nicht hinpilgern. Ja, und das Gästehaus dieses Schriftstellers Robin Masters, das war ja, also dem hat ja eigentlich der ganze Schrumpf gehört. Der war aber nie zu sehen, ja. Und der erscheint nur mal so andeutungsweise in manchen Folgen, weil der ist ständig unterwegs. Und Magnum ist so ein Marineoffizier, der nun Privatdetektiv ist. Und der wird von diesem Robin Masters als Sicherheitschef für das Anwesen engagiert. Er kriegt zwar kein festes Gehalt, aber er darf in dem Gästehaus wohnen und darf auch den roten Ferrari nutzen und hat eigentlich so ein schönes Leben, bis auf das eine Problem. Es gibt nämlich einen Verwalter auf diesem Gelände und das ist der Higgins. Und das ist ein ziemlicher Stinker. Der fühlt sich da natürlich auch ein bisschen in seinen Verantwortungsbereich da plötzlich diesen komischen Magnum da mit reingesetzt. Und da gibt's immer wieder Streitereien und Vergünstigungen, ob er jetzt den Tennisplatz nutzen darf oder nicht und einen Weinkeller und die Kameraausrüstung von Robin Masters. Und ja, diese ganzen Vergünstigungen oder diese Handlungsstränge, die da immer wieder kommen, das hat auch diese Serie bei den Zuschauern sehr beliebt gemacht. Und so zwischendurch klärt der Magnum noch ein paar Fälle auf und da hat er noch den TC mit dabei. Das ist so sein Kumpel, der ihn mit dem Hubschrauber immer rumfliegt. Also schöne Geschichte, wer da jetzt Bock drauf gekriegt hat, kann man sich auch immer noch angucken. Ist auch trotz der vielen Zeit, die dort vergangen ist, finde ich immer noch sehenswert und auch sehr amüsant. Ist nicht bei jeder Serie der Fall. Manche kannst du heute wirklich nicht mehr anschauen. Du sagst, ach du Scheiße, das ist ja, ne? Also entweder qualitativ Matschepatsche oder weil es halt wirklich auch so vom ganzen Zeitgefühl und von den heutigen Ansichten wirklich diametral abweichen. Das ist manchmal sogar in den 80ern schlimmer, finde ich jedenfalls, als wenn du so Serien aus den 60ern oder 50ern sogar guckst. Da ist manchmal ist das wirklich echt strange, cringe oder wie auch immer. So, was machen wir jetzt? Lasst uns mal eine weitere Musik hier auf den imaginären Plattenteller legen, und zwar diese hier. Was ist denn das?

Ja, das atmet auch noch richtig den Sound der 80er. Von 81 bis 88 lief diese Serie und die hieß Simon und Simon. Da geht es um zwei Brüder, die zusammen eine Detektei führen. Und da gibt's also einmal den Rick, den sehr raubeinigen Vietnam-Veteran, der so mit einem Pickup-Truck und seinem roten Dodge Power Wagon immer unterwegs ist und in einem Kajütenboot hinter dem Haus von AJ lebt. Also der AJ, das ist dann sein Bruder, der mit Nachnamen natürlich auch Simon heißt, logisch. Und der achtet also nicht so auf Konventionen und Regeln und geht mit dem Gesetz doch sehr locker um. Und sein Bruder, der AJ, der ist so der ruhigere und der belesene und der Intelligenzbolzen, der geht das alles immer sehr rational an. Und aus diesem Gegensatz dieser zwei Brüder und dieser Charaktere, da bilden sich natürlich tolle Stories. Und diese Detektei, die sie in San Diego betreiben, ist das Gerüst dieser Serie. Und diese Gegensätze der Brüder und die gemeinsamen Fälle und wie sie trotzdem das erfolgreich lösen, weil sie auf verschiedene Weise an die ganze Geschichte rangehen, das macht so den Reiz dieses Ganzen aus. Und ja, eine schmissige Musik, wie wir eben gehört haben, gab es damals auch noch mit dazu. Simon und Simon, Trio mit vier Fäusten. Warum komme ich da jetzt eigentlich drauf? Keine Ahnung, aber das habe ich auch da. Das wäre dann das hier.

ist schon geil, ne? Mike Post hat da verantwortlich gezeichnet. Ein Name, den man gerade bei Ami-Serien sehr oft findet. 84 ausgestrahlt, 85 das erste Mal auf dem ZDF. Und das war Trio mit vier Fäusten. Warum ist mir das so eingefallen? Ja, weil das so ähnliche Story ist. Da gibt's also auch hier Vietnam-Kriegsveteranen, irgendwie bei Simon & Simon. Da war es nur einer, hier sind es aber drei. Der Cody, der Nick und der Murray, die haben Codys, der hat so ein Kreuzer, also ein Schiff. Das ist auch wieder eine Parallele zu Simon & Simon übrigens, ne? Und dieses Schiff heißt Riptide, deswegen die Originalserie hieß dann auch Riptide. Und ja, auf diesem Kabinenkreuzer betreiben die drei Trommelwirbel eine Detektivwette, das gibt gedacht, ja, liegen da im King Harbor südlich von Los Angeles, da so an der kalifornischen Küste. Und ja, dann sind die natürlich auch alle wieder, wie sich das gehört, unterschiedlich. Der eine ist so ein Militärpolizist, der ehemalige, das ist der Cody. Dann ist einer so ein bisschen der liebenswerte Computerfreak und ja, dann hat der Cody natürlich auch noch ein anderes Boot, nämlich ein Speedboot und ja, der andere hat einen Chevy, eine fette Corvette, Chevrolet Corvette, mit der er da so rumballert und ja, und dann noch einen eigentlich schrottreifen Hubschrauber, mit dem sie rumfliegen. Also das ist so ein bisschen so eine Kreuzung zwischen Simon und Simon und Magnum, ja. Und ja, natürlich haben sie auch noch einen fetten Pickup. Also damit ballern sie rum, erledigen ihre Aufträge. Trio mit vier Fäusten. Weil der eine, haben wir ja gehört, ne, so ein bisschen der Computer-Nerd ist, der haut nicht so gern drauf hier. Jo, jetzt aber, das war jetzt hier wieder Assoziationsbingo ohne Ende. Was machen wir jetzt? Ich habe noch eine weitere sehr schöne Serienmusik, weil wir waren jetzt ein bisschen bei Kriminalserien hier versumpft. Die gab es aber nicht nur aus amerikanischer Produktion, sondern auch aus deutscher. Und ganz typisch und sehr erfolgreich und in viele Länder verkauft wurde das hier.

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1: Voll geile Musik und ihr wisst natürlich sofort, wer das war. Ja, Stefan, fahr schon mal den, Quatsch, Harry, fahr schon mal den Wagen vor. Jo, Stefan, ist alles gut. Das war Derek, logischerweise. Horst Tappert, der mit dem hängenden Lied, ja, der Herr der Ringe gewissermaßen. Das war ein großer Erfolg. Und dann gibt es natürlich die, oder den Vater. Vorhin hat man die Mutter aller Serie, heute ist, jetzt ist der Vater aller Krimiserien. Diese Serie wird in verschiedenen Bundesländern produziert und es gibt immer noch die Titelmusik aus den 60er Jahren. Und das ist natürlich die hier.

Ja, Fade Out, das nützt ja nichts. Henrik P. auf SRB heute mit Serienmusiken, die, ich mache das heute mal aus ganz eigener Perspektive, die ein wenig meine Kindheit und Jugend geprägt haben. Und jetzt sind wir gerade bei den ganzen Crime-Serien angelangt, jetzt aus der deutschen Produktion. Das war natürlich Der Tatort, heute noch ein sehr erfolgreiches Flaggschiff der ARD, auch wenn doch die Qualität ob der unterschiedlichen Produktionsansätze und auch Story-Aufbauten mittlerweile doch sehr schwankend geworden ist. Jetzt gibt's Musik von Klaus Doldinger, der hat nicht nur Das Boot geschrieben, sondern auch die Titelmusik einer weiteren Crime- und Detektivserie. Hier ein Fall für...

Ja, hört man nicht immer in dieser Länge, muss man wirklich sagen. Auch damals nicht, das war ja alles ein bisschen gekürzt. Klar, willst ja kein stundenlanges Intro. Hier habe ich mal die Gelegenheit, diese Musik auszuspielen. Klaus Doldiger, ein Fall für zwei, haben wir gerade gehört, wo der Günther Strack und sein Kollege Klaus-Theo Gärtner, Detektiv Matula, sich dort durch ihre Fälle geballert haben. Also einer hat die juristische Arbeit gemacht und der andere halt die Drecksarbeit. Also der musste dann immer so draußen ermitteln und recherchieren. So, jetzt brauche ich was Simples, jetzt brauche ich was Einfaches. Wieder ein Anime, ein Zeichentrickserie aus Japan. Deswegen haben die sich auch nicht so ganz flüssig bewegt, sondern du hast schon gemerkt, oh, da wurde jedes Kopfnicken, jedes Laufen wurde da mehrfach verwendet. Und das spielte aber in der Schweiz. Es war eine Schweizer Geschichte, oder? Denn die Heidi und der Almöhi und die Clara und dieser Gegensatz zwischen Frankfurt, dort wo die Heidi dann verbracht wurde, um mit der Clara dort Zeit zu verbringen. Das Mädel kann ja nicht bei dem Großvater auf der Alm bleiben und sie hat sich aber immer wieder in die Berge zurückgesehen zum Almöhi und zum Geißenpeter und das alles wurde als Zeichentrickfilm verarbeitet und da hat auch Christian Bruhn, der den Captain Future Soundtrack auch komplett geschrieben hat, zusammen mit seiner Gemahlin, war es jetzt die Gitti oder die Erika? Ich weiß es nicht. Also es waren zwei Schwestern und Gitti und Erika haben dort Holadiho, den Heidi-Soundtrack gesungen und jetzt machen wir einfach mal ein bisschen Volksmusik, es nützt ja nichts.

0: Ja, die Serienlandschaft in den 80er Jahren war schon sehr breit gefächert. Ich erinnere mich auch noch sehr gut, da habe ich die ersten Folgen noch auf der Schwarz-Weiß-Röhre geguckt, später dann in Farbe. Das wurde auch ewig endlos wiederholt. War eigentlich am Anfang nur eine ganz kurz laufende Serie und wurde dann zum Kult. Star Trek, Raumschiff Enterprise, Captain Kirk, Mr. Spock, Pille, McCoy, diese ganze Konstellation, das ging dann weiter mit Jean-Luc Picard, mit Captain Janeway. Es ist ein ganzes Universum, ist also aus diesen ursprünglichen Geschichten von Mr. Roddenberry entstanden. Und der Urvater, der ursprüngliche, das ursprüngliche Intro, das klingt so, 60er Jahre.
1: Der Weltraum, unendliche Weiten. Wir schreiben das Jahr 2200. Dies sind die Abenteuer des Raumschiffs Enterprise, das mit seiner 400 Mann starken Besatzung 5 Jahre lang unterwegs ist, um neue Welten zu erforschen, neues Leben und neue Zivilisationen. Viele Lichtjahre von der Erde entfernt dringt die Enterprise in Galaxien vor, die nie ein Mensch zuvor gesehen hat.

schön cool für die kleinen Jungs damals, ne? So eine Weltraumserie, fremde Welten, Raumschiffe und dann mit Warp Speed durch den Weltraum ballern. Das war schon genial. Von der Machart her war es eigentlich, Paramount hat damals so eine Art Western-Geschichte einfach in den Weltraum versetzt. Und wir erinnern uns, Captain Kirk hat ja auch gern mal so einen kleinen steroidbedingten Ausraster gekriegt. Und es wurde immer viel gekämpft und geschlagen und gehauen und der Phaser eingesetzt. Und die Klingonen waren natürlich, eigentlich waren es für die Amis damals im Kalten Krieg, eigentlich waren die Klingonen so eine Art Russen oder Mongolen so. Ein bisschen das, um das Feindbild auch ein wenig zu pushen. Das alles wurde dann ganz anders als in den 80er Jahren von ab 1987 bis 1994 dann die neue Serie kam. Raumschiff Enterprise, das nächste Jahrhundert, Next Generation. Dort mit finde ich, einer sehr menschlichen und positiven Erzählung der Zukunft. Jonathan Frakes als William Riker, Patrick Stewart als Captain Jean-Luc Picard, Michael Dorn als Worf, also der Klingone war natürlich auch mit dabei, Marina Sirtis als Counselor Deanna, Troy Gates McFadden als Dr. Beverly Crusher, Brent Spiner als Data, also als Android, Levar Burton als Geordi LaForge, also das waren schon Charaktere, mit denen ich sehr viel Zeit dann in den 90ern verbracht habe und mit den Folgen von Star Trek's Next Generation. Das war schon geil, weil die hatten einfach ein bisschen das geilere Schiff. Ja, die neue Enterprise war also schon toller. Sie hatten Replikatoren, sie hatten das Beam sah auch ein bisschen geschmeidiger aus, natürlich. Und sie hatten vor allem das Holodeck. Also viele Möglichkeiten, um dort neue Geschichten zu bauen, als dann solche Figuren wie Q oder gar die Borg eingeführt wurden. Ja, das war schon. Und auch die ganzen Spin-Offs, die es dann gab, ob es jetzt Deep Space Nine war oder dann auch die neue Enterprise Crew oder jetzt die neuen Filme, die ja auch in die Kinos gekommen sind. Da gibt's noch so viel zu erzählen und auch die Geschichte von Captain Jean-Luc Picard. Die ist ja nun leider auserzählt. Denn in der Netflix-Serie Picard, da ist er ja nochmal zurückgekehrt und auch das Thema Androiden hat nochmal eine Rolle gespielt. Aber da ist er jetzt leider gestorben. Na gut, jetzt aber nochmal das Main-Theme von Star Trek Next Generation, der Weltraum, unendliche Weiten.

Ich sehe schon, ich muss hier eine zweite Folge produzieren. Ich kriege meine ganze Mucke gar nicht unter, was ich heute herausgesucht habe. Komm, zwei Filmmusiken machen wir noch. Was ist bitteschön das hier? Erinnert ihr euch? Gerichtsmedizin, Jack Klugman, Quincy.

Ja, das war der Pathologe, der Quincy, der also dort in der Gerichtsmedizin knifflige Fälle gelöst hat. Und jetzt machen wir noch ganz schnell eine Sitcom, die ich auch geliebt habe. Das war die geilste Lache des Universums. Roseanne, also Roseanne Barr und der Daniel, der Dan, der John Goodman, die in der gleichnamigen Serie zusammen gespielt haben. Roseanne.

0: Viel zu wenig Zeit und viel zu viel Musik habe ich heute rausgesucht. Ja, wer sich heute eine alte Folge von Roseanne anguckt, der denkt, das ist die Check24-Familie. Ich glaube, da haben sie sich auch ein bisschen was ausgeliehen. Ja, wir haben vieles nicht geschafft. Alf haben wir nicht geschafft, ja. Wer ist hier der Boss, hatten wir. Aber zum Beispiel auch Al Bundy und so eine ganze Sachen. Ich muss noch eine zweite Folge machen, eine zweite Ausgabe von Fernsehkult mit Hendrik B. Das machen wir dann irgendwann in den nächsten Wochen. Für heute sage ich erstmal Tschüss und Ade. Wünsche eine schöne Restwoche. Macht's gut. Tschüss und ciao.
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3: Mit Michael Miem. Irans Außenminister Araghchi ist zu Gesprächen nach Peking gereist, kurz vor dem geplanten Besuch von US-Präsident Trump in China. Im Mittelpunkt der Gespräche stehen der Konflikt mit den USA sowie die angespannte Lage in der Straße von Hormuz. China gilt als wichtiger Partner Irans und spielt eine zentrale Rolle bei möglichen diplomatischen Lösungen. Auch Washington drängt Peking, Einfluss auf Teheran zu nehmen, um den Schiffsverkehr wieder zu sichern. Neben Öl und Gas haben sich zuletzt auch viele Metalle auf den Weltmärkten spürbar verteuert. Nach Angaben der Vereinigung der Bayerischen Wirtschaft nähern sich die Preise wieder dem Rekordniveau von 2021 an. Als wichtiger Treiber gilt der Konflikt im Nahen Osten, der die Entwicklung zusätzlich beschleunigt. Die Preissteigerungen betreffen nahezu alle Branchen. Unternehmen sehen sich dadurch mit steigenden Kosten konfrontiert. Bundeskanzler Merz hat Überlegungen zu einer Minderheitsregierung oder möglichen Neuwahlen entschieden zurückgewiesen. Er stellte klar, dass ein solcher Schritt für ihn nicht in Frage komme. Er betonte, weder eine Minderheitsregierung anzustreben, noch eine solche Entwicklung auszulösen. Die Aussagen sollen für Stabilität innerhalb der Regierung sorgen. Zuvor hatte es entsprechende Spekulationen über politische Veränderungen gegeben. Der Deutsche Mieterbund kritisiert mögliche Einschnitte beim Wohngeld und fordert den Erhalt der bisherigen Leistungen. Verbandspräsidentin Weber-Moritz betonte, dass Berechtigte nicht schlechter gestellt werden dürften. Wichtig sei, dass das Wohngeld weiterhin als eigenständiger Zuschuss bestehen bleibt und sich an den realen Wohnkosten orientiert. Hintergrund sind politische Diskussionen über Anpassungen im Sozialbereich. Der Iran-Krieg hat die zaghafte Erholung der deutschen Wirtschaft abgewürgt. Konjunkturforscher des arbeitgebernahen Instituts der deutschen Wirtschaft rechnen in diesem Jahr nur noch mit einem Wachstum von 0,4%. Noch im Dezember und damit vor Beginn des Konfliktes hatte die Prognose bei 0,9% gelegen. Der Krieg konfrontiert nach Einschätzung des Instituts die gesamte Weltwirtschaft mit schwer kalkulierbaren ökonomischen Belastungen. Davon sind alle Bereiche der deutschen Wirtschaft betroffen. Infolge des Energiepreisschocks wird im Jahresdurchschnitt eine Inflationsrate von 3% erwartet. Soweit die aktuellen Meldungen.

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1: Auf dem Zeltplatz Hopfenmühle in Trugnitz bietet das Jugendamt des Landkreises Saalfeld-Rudolstadt für Kinder- und Jugendgruppen aus Vereinen sowie freien Trägern der Jugendhilfe von Mitte Mai bis Mitte September die Möglichkeit, gemeinsame Tage voller Spaß, Abenteuerlust und Naturverbundenheit zu erleben. Das Jugendamt stellt 4 große Zelte für jeweils 10 Personen, ein Küchenzelt mit Ausstattung sowie Sitzmöglichkeiten zur Verfügung. Außerdem können die Sanitäranlagen des Zeltplatzes, die Stromversorgung und die Abfallentsorgungsanlagen genutzt werden. Für die Nutzung des Zeltplatzes durch Kinder- und Jugendgruppen aus dem Landkreis Saalfeld-Rudolstadt werden keine Kosten erhoben. Teilnehmer aus anderen Landkreisen sowie erwerbstätige Jugendliche können den Zeltplatz für eine Gebühr von 3 Euro pro Tag benutzen. Die Betreuung und Versorgung der Kinder und Jugendlichen übernimmt der Verein oder Träger. Derzeit kann der Zeltplatz in diesem Jahr noch in folgenden Zeiträumen zur Verfügung gestellt werden. Vom 15. bis 28. Mai, vom 8. bis 11. Juni, vom 22. bis 25. Juni, vom 29. Juni bis 3. Juli, vom 11. bis 12. Juli, vom 25. Juli bis 2. August, vom 25. August bis 27. August und vom 31. August bis 15. September. Für Fragen und Anmeldungen steht Herr Schönheit, Jugendamt per Post, jugendarbeit@kreis-slf.de oder per Telefon 03671 823 546 zur Verfügung. Das war eine Mitteilung von Franziska Ems, Abteilung Presse- und Kulturamt des Landratsamtes Saalfeld-Rudolstadt. Am Mikrofon für Sie Karin Berger, Radio SRB.

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1: Heute mit Kommentaren zu den bundesweiten Razzien gegen mutmaßliche Mitglieder zweier rechtsextremistischer Jugendorganisationen und zur Migrationspolitik. Doch zunächst geht es um das sogenannte Heizungsgesetz. Bundeswirtschaftsministerin Reicher hat einen Entwurf für eine Gesetzesnovelle vorgelegt. Donnerwetter, die Regierung hält Wort, schreibt die Frankfurter Allgemeine Zeitung. Es sieht gar aus, als habe sich diesmal die Union durchgesetzt. Das wird ihre Wähler und vor allem Kanzler Merz freuen. Wie im Koalitionsvertrag auf Drängen von CDU und CSU vereinbart, wird das umstrittene Heizungsgesetz abgeschafft. Genauer, die Auflage im Gebäudeenergiegesetz, dass Heizkessel zu 2/3 mit erneuerbarer Energie laufen müssen. Stattdessen sind weiterhin neue Öl- und Gasanlagen möglich, sie müssen aber immer mehr Biobrennstoffe nutzen. Man kann das als guten Kompromiss sehen, zumal der Anreiz besteht, auf Wärmepumpen oder Fernwärme umzusatteln, denn Öko, Gas und Öl sind rar, umkämpft und teuer. So gesehen könnte man sich die kleinteiligen Staatsvorgaben im Heizungskeller auch ganz sparen. Steigen die CO2-Kosten und die Netzentgelte wegen sinkender Nutzung, dann satteln die Bürger von selbst auf grüne Techniken um. Das nennt man Markt. Das sollte die Union eigentlich wissen, findet die FAZ. Der Entwurf steht in offenem Gegensatz zu den Zielen aus dem Klimaschutzgesetz, konstatiert die Augsburger Allgemeine. Nun kann man argumentieren, die Emissionen fangen andere Sektoren auf. Das ist aber schon deshalb optimistisch, weil die Bundesregierung in anderen Bereichen ja ebenfalls den gegenteiligen Weg geht. Stichwort Verbrenner aus. Es bleibt der Eindruck, dass Union und SPD in der Energie- und Klimapolitik ohne echten Plan agieren. Der einzige Plan, den die Bundesregierung und insbesondere die Wirtschaftsministerin konsequent verfolgen, alles abzuwickeln, was von Robert Habeck kam. Das war die Augsburger Allgemeine. Der Weserkurier erinnert: Im Koalitionsvertrag, den Union und SPD vor einem Jahr geschlossen hatten, haben sich alle Parteien klar und deutlich zum Ziel der Klimaneutralität im Jahre 2045 bekannt. Jetzt einfach per Gesetz so zu tun, als sei das Schnee von gestern, ist wenig hilfreich. In einer Regierung gleichzeitig Opposition spielen zu wollen, geht selten gut. Deshalb ist immer entscheidend, was im Koalitionsvertrag steht. Das ist die Geschäftsgrundlage. Daran hat sich auch Katharina Reiche zu halten. Wenn sie sich dazu nicht in der Lage sieht, muss sie gehen. Besser heute als morgen, meint der Weserkurier aus Bremen. Die Taz resümiert: Die Union begräbt mit ihrem neuen Heizungsgesetz das Klimaschutzziel 2045. Sie konterkariert damit 3 Jahrzehnte Politik gegen die Klimaerwärmung. Und die schwache SPD macht das mit, teils zähneknirschend, teils achselzuckend. Klima ist eben nicht ihre Kernkompetenz. Bundesinnenminister Dobrindt hat eine weitere Verschärfung der Abschiebepolitik angekündigt. Die Süddeutsche Zeitung steht der bisherigen Asyl- und Migrationspolitik kritisch gegenüber. Auf den ersten Blick haben CDU und CSU tatsächlich einen politischen Erfolg erzielt. Im Wahlkampf 2025 haben sie Härte gegen Migranten angekündigt. Die bedrängten Parteien der demokratischen Mitte zeigen damit, dass sie dem Wählerwillen Taten folgen lassen. Das gilt auch für den Koalitionspartner SPD, der diese Härte mitträgt, trotz des eigenen Unbehagens. Bei genauer Betrachtung aber zahlt die Bundesrepublik einen hohen Preis für Dobrindts plakative Grenzpolitik. Sowohl die allgemein verschärften Grenzkontrollen als auch die Zurückweisung von Asylsuchenden an den Grenzen verstoßen gegen Europarecht. Gescheitert ist die Migrationspolitik von CDU und CSU insofern, als sie damit die in Teilen rechtsextremistische AfD auf Abstand halten wollte. Die AfD liegt in Umfragen nun sogar vor der Union, bemerkt die Süddeutsche Zeitung. Die Pforzheimer Zeitung führt aus: Was Dobrindt in seiner Zwischenbilanz als Erfolg seines Ministeriums und der amtierenden Regierung präsentiert, ist bei näherem Hinsehen vor allem ein politisches Signal nach innen. Eines, das Handlungsfähigkeit demonstrieren soll, ohne strukturelle Probleme der Migration tatsächlich zu lösen. Grenzkontrollen mögen kurzfristig sichtbare Effekte erzeugen und innenpolitisch Zustimmung mobilisieren, doch sie ersetzen keine tragfähige europäische Strategie, die auf Kooperation, fairer Verteilung und rechtsstaatlicher Verlässlichkeit beruhen sollte, kritisiert die Pforzheimer Zeitung. Mit einer Großrazzia ist die Bundesanwaltschaft gegen mehrere mutmaßliche Mitglieder von Neonazi-Gruppen vorgegangen. Der Kölner Stadtanzeiger lobt, dass die Bundesanwaltschaft die Ermittlungen führt, zeigt, die Sicherheitsbehörden nehmen die Lage ernst. Das ist gut so, doch ist die Herausforderung weit größer, als es mehrere Dutzend, teils minderjährige, Menschen nahelegen. Es kommt darauf an, dem Treiben politisch den Nährboden zu entziehen. Denn ohne die Gesellschaft sind auch die Sicherheitsbehörden auf Dauer machtlos. Die Ludwigsburger Kreiszeitung schreibt: Die Gefahr für die Demokratie ist real. Wer früh lernt, andere Menschen abzuwerten und dem Staat und der Demokratie nicht nur zu misstrauen, sondern sie rundweg abzulehnen, wendet sich gegen die Grundlagen der liberalen und offenen Gesellschaft. Razzien und Repressionen reichen als Gegenmittel nicht. Jugendliche müssen gegen Hass und Hetze immunisiert werden, mit klarer politischer Bildung, mit Schulen, die Haltung zeigen, mit Jugendarbeit und Freizeitangeboten, die echte Alternativen bieten und mit Eltern und Öffentlichkeit, die Grenzen setzen und nicht wegsehen. Auch die Frankfurter Rundschau mahnt mehr Prävention an. Die Jugendlichen brauchen sinnstiftende Angebote, die sie rausholen aus dem Kreislauf von Hass und Gewalt. Das ist lange vor der Verfolgung durch Polizei und Staatsanwaltschaft eine schwierige Aufgabe für Eltern, Schulen und Ausbildungsbetriebe. Sie alle benötigen Unterstützung durch zivilgesellschaftliche Netzwerke. Hier zeigt sich auch, wie bedeutsam die Netzwerke sind, die etwa im Rahmen des Bundesprogramms Demokratie Leben aufgebaut wurden und die nun teilweise abgewickelt werden sollen. Das wäre ein fataler Fehler der Politik, warnt die Frankfurter Rundschau. Zum Schluss nach Bayern. Dort sollen an Schulen ab dem kommenden Jahr bei Abschlussfeiern Hymnen gespielt werden, darunter auf jeden Fall die Bayern-Hymne. Die Neue Osnabrücker Zeitung fragt sich: Taugt das Beispiel Bayern als Vorbild für alle staatlichen Schulen der Republik? Kann es mehr sein als ein politisches Ritual mit fragwürdigem pädagogischen Mehrwert? Bei einer Schulabschlussfeier kann die Integration einer Hymne sicherlich einen würdigen Rahmen schaffen, in dem sich Leistung, Gemeinschaft und ein gewisses Maß an regionaler Verbundenheit ausdrücken. Dennoch sollte man das Ganze nicht politisch überschätzen. Einen Moment emotional aufzuladen, ist etwas anderes als Identifikation zu erzeugen. Das Argument der Befürworter, man dürfe staatliche Symbole wie eine Hymne nicht den rechten Rändern überlassen, wiegt schwer. Doch eine Aneignung durch staatliche Verordnung greift zu kurz. Eine Hymne kann einen Moment tragen, aber sie ersetzt keine überzeugende politische Bildung, keine gelebte Schulkultur und kein echtes Gefühl von Teilhabe. Patriotismus und Heimatgefühl lassen sich nicht verordnen, argumentiert die Neue Osnabrücker Zeitung. Die Zeitungen der Mediengruppe Bayern halten fest: Neben der bayerischen wird wahlweise auch die National- oder Europahymne vorgeschrieben. Letztere gefällt der AfD nicht. Womöglich erscheint ihr darin die mysteriöse Tochter aus Elysium suspekt. Ironie beiseite. Junge Menschen zu patriotischen Staatsbürgern zu erziehen, ist zweifellos eine ehrenwerte Aufgabe unserer Schulen. Patriotismus durch das Abspielen und Singen von Hymnen zu suggerieren, ist leider nur Symbolpolitik, moniert die Mediengruppe Bayern, und damit endet die Presseschau. Die Redaktion hatte Dietmar Reiche, Sprecherin war Anna Fuchs.

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1: Am Himmelfahrtswochenende, dem 16. Mai, ist Seifenkistenrennen in Röppisch. Wer Lust hat mitzufahren, kann sich jetzt noch dafür anmelden. Übrigens, das Seifenkistenrennen in Röppisch, Ortsteil von Saalburg-Ebersdorf, wird von Jahr zu Jahr größer. 2025 waren schon 19 Starter unterwegs. Und das will überboten werden. Der Ideengeber und Seifenkisten-Fan Wolfgang Mayer und Organisator Stefan Graf brennen für die Veranstaltung und laden deshalb herzlich ein. Väter und Opas, baut eine Seifenkiste. Jungs und Mädels, schaut zu, lernt und fahrt am schnellsten den Röppischer Kirchhügel hoch. Das vierte Seifenkistenrennen soll wieder ein großer Spaß für Groß und Klein werden und viele Zuschauer anlocken. Los geht es am 16. Mai um 14 Uhr auf dem Dorfplatz in Röppisch. Die Strecke 250 Meter lang, 2 Kurven und danach den Berg hoch ausrollen. Die Wertung erfolgt nach am weitesten gerollter Strecke. Dafür sind ein Trainingslauf und 2 Wertungsläufe möglich. Interessierte können sich anmelden und sich einen der 25 Startplätze sichern. Oder auf Glück am Renntag vertrauen und vor Ort bis 13.30 Uhr anmelden. Das ist möglich unter 0175 20 24 986 oder www.röppisch.com. Wolfgang Mayer hat eine Seifenkiste speziell für Jugendfeuerwehren gebaut. Er lädt ein, diese anzusehen, nachzubauen und im roten 112-Gefährt am Samstag, dem 16. Mai, zu starten. Das Seifenkistenrennen ist Teil des Röppischer Dorffestes. Das beginnt am Himmelfahrtstag ab 9 Uhr mit Festzeltbetrieb und Musik. Am 16. Mai fiebert man dann dem Seifenkistenrennen entgegen. Und am Sonntag, dem 17. Mai, ist ein Familiennachmittag geplant. Mit Spiel und Spaß, guter Versorgung und Unterhaltung mit den Weißensteiner Musikanten. Das waren Auszüge einer Pressemitteilung von Sandra Smiles, Abteilung Öffentlichkeitsarbeit der Diakoniestiftung Thüringen. Am Mikrofon für Sie Karin Berger, Radio SRB.

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Erholungssuchende, Waldsportaktive und Naturmenschen werden leider oft genug von Gewittern ausgerechnet beim Waldbesuch überrascht. Zwischen 5.000 und 8.000 Mal blitzt es im Freistaat jährlich. Heißfeuchte Sommer verstärken die Blitzquote. Rund 200.000 Volt und mehrere 10.000 Ampere stark sowie rund 30.000 Grad Celsius sind Gewitterblitze, die Jahr für Jahr in Deutschland zwischen 50 und 150 Opfer fordern. Der Volksmund empfiehlt, bei Gewittern im Wald bei Eichen zu weichen und dafür Buchen zu suchen. Tatsache ist dagegen, die dicke, oft mit Moos überzogene Borke von Kiefern und Eichen saugen das Wasser wie ein Schwamm auf. Damit leiten sie den auftreffenden Blitz im Rindenkörper perfekt ab. Blitzschäden werden besonders offensichtlich. Dagegen an der glatten Rinde der Buchen, Eschen und Erlen läuft das Regenwasser dagegen fast ungehindert ab. Sichtbare Blitzschäden sind hier also seltener. Forstleute empfehlen keinesfalls unter Einzelbäumen oder auch Waldhüttenschutz zu suchen, sondern in der Hocke sitzend, in trockenen Gräben oder Böschungen, den oft nur viertelstündigen Gewitterschwerpunkt zu überstehen und keinesfalls einen Regenschirm mit Metallrippen aufzuspannen. Vollkommen sicher ist man im Innenraum von Fahrzeugen, keinesfalls aber unter einem Fahrzeug. Auch trockene Höhlen bieten Schutz. Jedes 10. Blitzopfer stirbt an den Folgen des Stromschlages. Rund 1/3 der Überlebenden muss mit lebenslangen Schäden rechnen. Hilfreich ist es, vor längeren Wanderungen unbedingt den Wetterbericht zu prüfen. Eine App auf dem Mobiltelefon, besser eine gute Wanderkarte, denn sie kennt kein Funkloch, gibt im Fall der Fälle

0: 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Herzlich willkommen zum Buch des Monats im Mai. Alles neu macht der Mai und deshalb wieder mit Annelie und heute sogar nicht mal in der Bibo, sondern im Studio. Hallo Annelie.
1: Hallo.
0: Letztes Mal habe ich ja mit Petra gemacht, heute ist es aber wieder wie gewohnt, also ein Roman und ein Sachbuch. Und du hattest diesmal das Sachbuch. Fang doch mal an.
1: Also das Sachbuch, das ich mitgebracht habe, liest sich eigentlich auch wie ein Roman, aber halt ein lebensechter Roman. Ich hatte diesen Roman gestern bei Schulkindern vorgestellt. Er steht zwar in der Bibliothek in der Sachbuchabteilung, aber ich finde, der kann auch schon in der Jugendbuchabteilung stehen. Der sollte überall stehen und auch überall gelesen werden. Das Buch ist von Tassim Durgun, Mama, bitte lern Deutsch. Und es ist mir schon letztes Jahr aufgefallen, das Buch, also wir hatten es eh schon im Bestand, aber wir hatten letztes Jahr eine tolle Veranstaltung mit Anne Kies, während der interkulturellen Wochen, ein Frühstück haben wir in der Bibliothek veranstaltet und Anne Kies hat aus diesem Buch gelesen und es war überwältigend. Und dieses Jahr habe ich nun gelesen, es ist auch noch nominiert für den Kinder- und Jugendliteraturpreis und ich dachte, okay, das Buch muss einfach noch mehr Beachtung finden, als es eh schon tut. Tassim Durgun ist 1995 in Oldenburg geboren. Man hört schon am Namen, er hat migrantische Wurzeln, hat Lehramt für Deutsch und Geschichte studiert, ist auch YouTuber, Podcaster, also er ist in den sozialen Netzwerken sehr unterwegs. Und er schreibt hier seine Geschichte und da geht es, der Titel sagt es schon, Mama, bitte lern Deutsch. Und ich würde gleich zu Beginn einen kurzen Ausschnitt vorlesen. Kürzlich las ich ein Zitat, das ungefähr so lautete: Wenn eine Sahnetorte 10 gleich große Stücke hat und unter einer 11-köpfigen Familie aufgeteilt wird, dann ist die Mutter diejenige, die plötzlich keine Sahnetorte mehr mag. Was sagt uns das? Die Mutter hat eine Laktoseintoleranz. Oder sie ist die Person in der Familie, die sich immer aufopfert, die Stütze, die alles zusammenhält. Meine Mutter ist auch so, aber mit einem kleinen Schönheitsfehler. Sie weiß nicht, wie man Sahnetorte schreibt. Sie wird nicht einmal in der Lage sein, dieses Buch zu lesen. Und worum es in diesem Buch geht, ist einfach die Geschichte von Tassim, der schon in der Grundschule seiner Mutter helfen muss, Abschiebebescheide zu lesen, Dolmetscher bei intimen Arztbesuchen zu sein, all die Kataloge ihr auch nahe zu bringen, wie es ja vielen Kindern geht in diesen Situationen, wo die Eltern die Sprache nicht können. Und er beschreibt in dem Buch, wie wütend es ihn auch gemacht hat auf seine Mutter. Warum hat sie dreimal diesen Anfängerkurs in der Volkshochschule Deutsch als Fremdsprache immer wieder verschoben? Und er versucht einfach mit diesem Buch zu dem Kern zu kommen, warum das Leben so ist, seiner Mutter, wie es ist und wie die ganze Situation der Kinder ist, wie er auch mal Kind war. Ne? Also so, er beschreibt Sachen, dass selbst wenn man die besten Noten hat, dass man nur die Empfehlung bekommt für die Hauptschule oder während Mitschüler in den Urlaub fahren, durften sie nirgends hinreisen, weil sie kein gültiges Reisedokument haben. Also es geht auch um die Bürokratie in Deutschland und die vieles behindert. Und es ist einfach die Lebensgeschichte dieser kurdisch-deutschen Familie und ich würde es wirklich jedem ans Herz legen, weil Tassim Durgun schreibt wirklich sehr intelligent, er hat eine poetische Sprachgewalt und einen zynischen Humor. Es macht es einfach sehr liebenswert und regt zum Nachdenken an.
0: Es hat mich jetzt tatsächlich auch schon etwas zum Nachdenken angeregt. Also ich finde es auch ein sehr bewegendes Thema, wo man auch ja, viel von lernen kann. Vielleicht lese ich das auch irgendwann mal. Ich finde auch das Cover sehr ansprechend. Mhm. Genau. Und ja, mein Buch hatte auch ein bewegendes Thema, aber auf einer anderen Ebene. Also es ist ein ordentlicher Wälzer gewesen und das ist Blues Sisters von Coco Mellers. Das ist eine Geschichte über 3 von 4 Schwestern. Also die 4. Schwester ist halt gestorben und die Geschichte wird demnach nur noch aus 3 unterschiedlichen Perspektiven erzählt. Die Hauptthemen sind dabei Trauer, der unterschiedliche Umgang mit ihr, verschiedene Süchte, Bewältigung und vor allem die dunklen Seiten der Figuren. Die 3 Schwestern bringen jede ihre eigene Geschichte mit und die wird auch wirklich sehr ausführlich geschildert. Deshalb ist es, finde ich, manchmal nicht ganz so leicht zu lesen, aber trotzdem durchaus, ja, habe ich gern zum Buch gegriffen. Also die Schwestern sind einmal Avery, die schwankt vor allem zwischen Selbstextanz und extremen Zweifeln, die war mal heroinabhängig. Bonnie, die zeigt sich als tapfer, ist aber eigentlich auch nur extrem zerbrechlich. Lucky ist ein Model und bei ihr geht es vor allem um die Suche nach Identität und überwältigende Emotionen. Und Nikki, das ist die verstorbene Schwester, um sie schlängelt sich einfach die ganze Erzählung. Ja, die Schwestern zeigen unterschiedliche Formen der Aufarbeitung und das Fazit von ihnen ist dann einfach, dass sie ihren Schmerz und ihre Unterschiede anerkennen sollten, weil es natürlich auch öfters bei drei Schwestern mal zu Streiten kommt und vor allem, wenn das Bindungsglied, das war nämlich die vierte Schwester, verloren geht, dann sieht man erstmal, was sich so alles an Dynamiken, an Beziehungsdynamiken ändert, wenn es einen Verlust gibt. Also das Buch ist ein Porträt von Anpassung, Resilienz, Stärke und Schmerz. Und wie schon gesagt, ich finde, es ist sehr stark geschrieben, aber manchmal, auch wenn ich wirklich, wie gesagt, gern dazu gegriffen habe, war es dann auch etwas schwer und lastend zu lesen, weil man halt immer wirklich von jeder Schwester so richtig tief mitgenommen wurde. Aber letztendlich finde ich, ist es sehr klug übers Leben einfach geschrieben und man kann daraus viel lernen. Genau, das war mein Buch.
1: Und sehr gut.
0: Ja, das war das Buch des Monats im Mai. Wir sehen uns dann wieder im sommerlichen Juni. Das waren Henriette Lichtenheld und Annelie Karslake. Tschüssi.
1: Tschüss.
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1: Am Mittwoch, dem 6. Mai, fand eine Autoübergabe vor dem Saalfelder Schloss statt. Der Landkreis Saalfeld-Rudolstadt übergab gemeinsam mit dem Kreispartnerschaftsverein Saalfeld-Rudolstadt ein Auto an die Ukraine. Das ist noch sehr ungenau. Aber was es damit genau auf sich hat, erfuhr ich im Gespräch mit dem Vereinsvorsitzenden des Kreispartnerschaftsvereins Saalfeld-Rudolstadt, Matthias Mörsch. So, Herr Mörsch, eben wurde der Transporter übergeben an die Ukraine. Wer genau empfängt den eigentlich?
2: Das ist das Krankenhaus in Dolina, was diesen Transporter bekommt. Und der ist dort vorgesehen für den Transport von Menschen mit Behinderung. Wir sehen, was wir jetzt im Radio leider nicht sehen können, dass dieses Fahrzeug auch ausgestattet ist mit einem Rollstuhllift, wo also auch Menschen, die auf dem Rollstuhl angewiesen sind, transportiert werden können.
1: Hier waren auch ein paar ukrainische Leute da. Wer war das?
2: Ja, das ist einmal der Landrat aus dem Gebiet Kalusch, dem Kreis Kalusch. Der Landkreis Dolina und der Landkreis Kalusch wurden im Rahmen einer Gebietsreform vereinigt. Und die Kreisstadt ist jetzt der Ort Kalusch. Und das ist auch unser Partnerkreis hier von Saalfeld-Rudolstadt. Dazu noch die Klinikdirektorin und ein Arzt und eine Begleitung noch mit dazu.
1: Das Auto wird ja jetzt hier schon rumgefahren, aber wie kommt das eigentlich in die Ukraine?
2: Die ukrainischen Freunde nehmen das mit, deswegen ist noch eine Arzt mit dabei, er fährt das Auto rüber.
1: Wie wurde das finanziert?
2: Das ist finanziert aus Mitteln des Bundes über ein Sonderprojekt zur internationalen Hilfe mit Unterstützung des Landratsamtes, des Kreispartnerschaftsvereins und noch weitere Spenden.
1: Warum ist es Ihnen wichtig, solche Projekte zu unterstützen?
2: Wir müssen der Ukraine in diesen schweren Zeiten beistehen. Wir können natürlich jetzt keine militärische Hilfe oder Ähnliches leisten, aber zumindest eben im zivilen Bereich, im Bereich der Gesundheitsvorsorge oder Daseinsvorsorge etwas beitragen.
1: Vielen Dank für Ihre Zeit. Ich bin Henriette Lichtenheld und war im Gespräch mit Matthias Mörsch. 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

0: und beendet. Die Orion-Kapsel hat die Astronauten sicher zum Mond und nach der Umrundung nach Hause gebracht. Über größere Probleme wurde nichts berichtet. Es gab allerdings die eine oder andere kleine technische Panne, die das Programm aber nicht gefährdet hat. Aber das war ja die Aufgabe, die Technik zu testen. Eine erste Bilanz zeigt, dass das technische Konzept aufging, die technischen Systeme funktioniert haben und kleine Unzulänglichkeiten korrigiert werden konnten, sodass Artemis 3 der Landung auf dem Mond nichts mehr im Wege steht. Sicher wird uns das Thema Mondlandung in der nächsten Zeit immer wieder beschäftigen. Nun aber zum Sternhimmel. Die frühen Sternbilder Löwe, Jungfrau und Rinderhirte sind jetzt bestimmt. Etwa 3 Handbreit über dem Südhorizont finden Sie den hell bläulich schimmernden Regulus im Löwen. Wenn wir den Bogen der Deichsel des großen Wagens nach links unten verlängern, treffen wir auf den leicht rötlich-orange leuchtenden Aktor im Sternbild Rinderhirte. In bildlichen Darstellungen stellt er das linke Knie des Hirten dar. Der weiter verlängerte Bogen führt uns zu Spica, dem blau-weißen Stern der Jungfrau. Die 3 Frühlingsakteure Regulus im Löwen, Aktor im Rinderhirten und Spica in der Jungfrau bilden das Frühlingsdreieck. Ansonsten verabschieden sich unsere Wintersternbilder im Westen und am Osthorizont melden sich in der späten Nacht die bestimmten Bilder des Sommers. Der Mai-Sternhimmel verabschiedet also den Winter mit seinen Bildern endgültig und begrüßt den Sommer. Das hat für den Beobachter Vor- und Nachteile. Einerseits wird es etwas angenehmer beim Beobachten, andererseits verschlechtern sich die Beobachtungsbedingungen, da es erst später dunkel wird und die Nächte kürzer werden, aber sie sind eben auch etwas wärmer. Auch im Reigen der Planeten gibt es Veränderungen. Merkur wird am 14. Mai von der Sonne bedeckt und taucht Ende Mai spätabends am Westhorizont auf. Venus wird ihrem Namen Abendstern immer mehr gerecht. Sie ist bereits in der Abenddämmerung zu sehen. In der Nacht vom 8. zum 9. Mai läuft sie im Nordwesten an den Zwillingsbrüdern Castor und Pollux vorbei und am Ende des Monats finden wir sie im Sternbild Löwe. Ihre Untergangszeit verschiebt sich von Mitternacht am Monatsanfang auf etwa 23.40 Uhr mitteleuropäischer Sommerzeit Ende Mai. Jupiter ist noch in der Nähe der Zwillinge zu finden, zieht sich aber am Monatsende vom Abendhimmel zurück und ist dann unsichtbar. Mars, Saturn, Uranus und Neptun sind für uns im Mai nicht zu sehen. Ich möchte wieder die Gelegenheit nutzen, alle Interessierten zu unserem Sternguckerabend im Mai einzuladen. Diesen Monat wieder planmäßig am 3. Donnerstag, 19 Uhr. Im Mittelpunkt der Beobachtung stehen Sonne, Mond, Venus und Jupiter. Der Vortrag steht vom Thema her noch nicht ganz fest. Herr Fehn wird ihn halten und er schwankt momentan noch zwischen 2 Themen. Da lassen Sie sich ganz einfach überraschen. Und ich möchte noch einen Hinweis geben. Seit einiger Zeit haben wir einen WhatsApp-Kanal. Unter dem Namen Saalfelder Sterngucker finden Sie Hinweise auf die jeweiligen Beobachtungstermine. Bis bald.
1: Und wenn Sie möchten, hören Sie auch den Beitrag 2 für den Monat Mai. Einen wolkenlosen Abend- und Nachthimmel im Monat Mai wünschen Ihnen wie immer Wolfgang und Karin, Radio SRB.

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1: Ihr Name ist unter anderem Bert, Erich, Josef, Hanjo, Martin, Michael, August, Franz, Kai, Uwe, Willi oder Eddie. Sie rauchen zum Beispiel Pfeife, halten eine Laterne, einen Bierkrug, eine Hacke oder einen Spaten in der Hand. Ob stehend, sitzend, liegend, stets ist ihre Körperhaltung natürlich und ihre Mimik ausdrucksstark. Und eines haben sie alle gemeinsam. Sie erblicken in der letzten echten Gartenzwergenfabrik in der Manufaktur in Grevenroda im Ilmkreis das Licht der Welt. Zwergenmutter oder besser gesagt Chefin der Manufaktur ist seit 2021 Frau Helma Ortmann. Hallo, schönen guten Tag, Frau Ortmann.
2: Ja, schönen guten Tag.
1: Seit 151 Jahren stellt man in der Manufaktur nicht nur Zwerge her, sondern was noch?
2: Also begonnen hat das mit Tierköpfen und Tierfiguren und dann sind irgendwann Märchenfiguren dazugekommen und auch zu den Märchenfiguren gehören natürlich die Gartenzwerge.
1: Manchmal bezeichnet man ja Gartenzwerge als Sinnbild des bürgerlichen Spießertums und verpönt deren Besitzer. Wie sieht denn das heutzutage aus? Hat sich das Bild gewandelt?
2: Also natürlich gebe ich Ihnen recht mit dieser Annahme, aber das hat vor allen Dingen damit zu tun, dass nach der Wende die Gartenzwergproduktion ins Ausland verlagert worden ist, nach China nämlich, und unsere Gartenzwerge von einem Qualitätsprodukt zu einem Plastikgartenzwerg verkommen sind, der wirklich extrem billig produziert wird. Und das, was wir hier machen, das ist was ganz anderes. Das ist nämlich der Original-Keramik-Gartenzwerg von Hand bemalt.
1: Wie viele Zwerge und Zwergenfrauen und andere Produkte wurden denn 2024 bei Ihnen hergestellt?
2: Huch.
1: Ungefähr.
2: Das ist eine schwierige Frage, aber wir haben natürlich von verschiedenen Positionen sehr viel, sehr große Stückzahlen hergestellt, weil gerade ist ja die Zwergstadt mit Paarprodukten in Osaka auf der Weltausstellung. Das sind vor allen Dingen kleine Zwerge, die man halt auf so einer Weltausstellung auch gut mitnehmen kann. Das sind insgesamt 4 Produkte gewesen und dann noch einige große Gartenzwerge. Und so haben wir bei uns im Laden ca. 300 verschiedene Figuren, die wir herstellen.
1: Und wie viele Frauen und Männer sind damit beschäftigt, diese im Hohlgussverfahren entstehen zu lassen, zu retuschieren, zu brennen und zu bemalen?
2: Also mit allen Hilfskräften, die wir immer mal beschäftigen, sind wir bei 8 Personen.
1: Woher beziehen Sie denn Ihren Ton und warum?
2: Also früher haben die Griebels den Ton direkt im Nachbarort selber von Hand abgebaut. Die hatten einen Tagebau und haben den mit Fuhrkarren direkt hier runter nach Grevenroda gefahren. Das machen wir heute nicht mehr, bin ich auch recht froh darüber. Mhm. Der wurde damals auch noch in Massemühlen direkt auf dem Hof, die furchtbar laut waren, zu dem nötigen Pulver vermahlen. Und heute ist es so, dass wir hier in Thüringen nicht mehr die Möglichkeit haben, ein Tonpulver, was die Qualität, die wir an unsere Produkte stellen, darstellt, dass wir dieses Tonpulver im Westerwald inzwischen beziehen.
1: Wie umfangreich ist denn Ihr Formenlager? Aus welchem Jahr stammt denn die älteste genutzte Form?
2: Also ich fange mal von hinten her an. Die älteste genutzte Form, die ist von ca. 1900. Mhm. Und unser Formlager ist recht groß. Also natürlich diese 300 Produkte, die wir im Laden haben. Aber wir haben noch weitere Produkte, die wir aus verschiedenen Gründen nicht produzieren. Gerade Tierfiguren haben wir noch einiges im Lager. Aber gerade bei großen Tierfiguren ist der Aufwand in der Produktion so groß und die Nachfrage nach Tierfiguren ist nicht so wie bei einem Gartenzwerg, sodass wir entschieden haben, wir haben die Form da, wir wahren die und bewahren die auch für, ja, ist ja ein Kulturgut, was wir hier pflegen, bewahren die für die, die uns folgen, vielleicht einmal auf. Aber wir werden sie jetzt nicht in die Produktion mit reinnehmen oder nur auf Nachfrage produzieren.
1: Nun, über den Daumen gepeilt, wie lange hält denn so eine Gipsform? Wann ist sie denn verschlissen und muss neu angefertigt werden?
2: Das ist auch wieder individuell zu sehen. Es gibt Figuren, die sind sehr, sehr detailliert gearbeitet. Und umso schneller verschleißt eine Gipsform, weil je öfter man die gießt, desto mehr verschwinden die Details. Der Gips, der weicht immer wieder an und das arbeitet sich dann halt einfach ab. Ich sag mal so, so eine Gipsform sollte wenigstens 50 Mal halten. Manchmal sind die Qualitäten vom Gips auch unterschiedlich und bei der guten Qualität hält sie auch gerne mal 80, 90 Mal. Aber je einfacher die Figur, umso länger hält's.
1: Wie viele neue Zwerge und andere Produkte entstehen denn jährlich in Ihrer Manufaktur, werden also neu kreiert?
2: Die neuen Kreationen in unserer Manufaktur, die sind immer so ein bisschen dem Willen der Großkunden vor allen Dingen ausgesetzt. Wir selber greifen vor allen Dingen auf die historischen Figuren zurück, die in verschiedenen Epochen angefertigt wurden. Das heißt, wir haben natürlich die ganz alten Gartenzwerge. Wir haben die Gartenzwerge, die in den VEB-Zeiten sozusagen vereinfacht dargestellt wurden, stammen aber ursprünglich auch aus alten Arbeitsformen. Und wenn ich einen neuen Gartenzwerg kreiere, da setzt sich erst jemand hin und modelliert die Figur. Dann kommt der ganze Formbau, der sehr intensiv und aufwendig ist. Und dann erst kann ich eine Figur wirklich in Keramik gießen und dann brennen und bemalen. Und deswegen ist es recht kostenintensiv und nicht jeder Kunde möchte das. Aber unsere Figuren können wir mit leichten, kleinen, individuellen Veränderungen auch an die Wünsche von dem Kunden für Sonderanfertigungen oder Sonderbemalungen anpassen. Und so bekommen wir ganz oft ein bisschen das, wie sowas wie eine neue Figur mit weniger Aufwand.
1: Haben Sie einen eigenen Modelleur?
2: Wir haben einen eigenen und sein Vater hat schon sehr lange als Modelleur noch damals für den VEB Keramik gearbeitet. Er ist ein gelernter Bildhauer und er macht das fantastisch.
1: Wie groß ist, wie klein ist der kleinste und wie groß ist der größte Zwerg?
2: Der kleinste Zwerg ist bei uns 6 cm groß und der größte Zwerg, den ich bislang produziert habe, ist 74 cm groß. Es gibt aber noch eine größere Form, da ist er 1,2 Meter.
1: In welcher Preisklasse bieten Sie Zwerge an und was rechtfertigt diese Preisspanne?
2: Also die kleinen, die beginnen bei 8 Euro und der mit einer Größe von 74 cm, der liegt bei 2.600 Euro.
1: 2024 ist in Dürnfeld bei Königssee die Ära der Gartenzwergenmanufaktur Hertwig und Ender zu Ende gegangen. Was konnten Sie und Ihre Mitarbeiter vor Ort denn noch retten?
2: Ja, erstmal muss ich dazu sagen, dass die Bergung eine sehr abenteuerliche war, da die Treppenhäuser größtenteils einsturzgefährdet waren und die Manufaktur ist 2001 in Insolvenz gegangen und ist jetzt wegen Baufälligkeit dann nun abgerissen worden. Uns hat der Bürgermeister gefragt, ob wir diesen Formenbestand, wenn wir das wollen, noch bewahren und retten und auch nutzen wollen. Da haben wir dann natürlich unbedingt Ja gesagt, weil wir schreiben uns das ja auf die Fahne, dass das Kulturgut für Thüringen erhalten wird, weil der Ausgangsspot war Gräfenroda. In Gräfenroda wurde tatsächlich der erste Gartenzwerg produziert, jemals. Wir haben in Dornfeld unter viel Aufwand mit Hubbühne und allem drum und dran einiges an Formen retten können und haben die erstmal vor allen Dingen eingelagert, weil es war ein Wahnsinnsunterfangen, was ungefähr insgesamt 2,5 Monate auch viel von der Freizeit gekostet hat.
1: Stichwort Vertrieb. Wer sind Ihre größten Abnehmer in Deutschland und in Europa?
2: In Deutschland sind tatsächlich die Endkunden unsere größten Abnehmer. Wir haben hier auf dem Hof immer wieder ein ganz tolles Publikum. Das sind uns auch wirklich sehr wichtige Kunden. Die lieben unsere Gartenzwerge. Die wissen das zu schätzen, diese Handarbeit. Und sie sind auch glücklich, dass wir auf dem Hof hier im Museum und in der Manufaktur zeigen, wie die hergestellt werden. Für die Leute, die aber sich nicht mehr bis zu uns begeben können, bieten wir diese Produkte natürlich im Webshop an. Aber wir haben auch ein großes Publikum in der Schweiz und in Österreich. Die Tendenz geht aber auch langsam Richtung Großbritannien und Schweden oder Holland.
1: Woran erkennt man nun zum Beispiel, dass der Zwerg bei Ihnen hergestellt worden ist? Wie sieht Ihr Signet aus?
2: Man sieht erstmal, dass sie wirklich von Hand bemalt sind. Sie sind sehr detailgetreu. Unsere Zwerge haben alle ein PG im Ton eingestempelt. Das ist das Zeichen für den Philipp Kriebel, der 1874 die Firma gegründet hat.
1: Was wünschen Sie sich für die Zukunft?
2: Thüringen hat uns in vielerlei Hinsicht schon wirklich gut supportet. Ich wünsche mir aber einen besseren Support im Marketing von Thüringen. Ich wünsche mir das aber auch so, dass nicht die Zwergstadt da alleine supportet wird, sondern allgemein der ländliche Raum besser wahrgenommen wird. Ja, das ist eigentlich mein größtes Herzensanliegen, weil wir mit dem Marketing, was wir auf die Beine stellen müssen, um wahrgenommen zu werden, manchmal so ein bisschen an unsere Grenzen kommen.
1: Ja, dann drücke ich mal die Daumen. Vielen Dank, Frau Ortmann, für dieses wunderbare Gespräch.
2: Danke Ihnen auch. Ne? Einen schönen Tag noch. Tschüss.
3: Tschüss.
1: Im Gespräch mit Helma Ortmann, Leiterin der Gartenzwergenmanufaktur in Grävenroda, war für Sie Karin Berger, Radio SRB.

0: 15 Uhr. 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
1: Auf dem Zeltplatz Hopfenmühle in Trognitz bietet das Jugendamt des Landkreises Saalfeld-Rudolstadt für Kinder- und Jugendgruppen aus Vereinen sowie freien Trägern der Jugendhilfe von Mitte Mai bis Mitte September die Möglichkeit, gemeinsame Tage voller Spaß, Abenteuerlust und Naturverbundenheit zu erleben. Das Jugendamt stellt 4 große Zelte für jeweils 10 Personen, ein Küchenzelt mit Ausstattung sowie Sitzmöglichkeiten zur Verfügung. Außerdem können die Sanitäranlagen des Zeltplatzes, die Stromversorgung und die Abfallentsorgungsanlagen genutzt werden. Für die Nutzung des Zeltplatzes durch Kinder- und Jugendgruppen aus dem Landkreis Saalfeld-Rudolstadt werden keine Kosten erhoben. Teilnehmer aus anderen Landkreisen sowie erwerbstätige Jugendliche können den Zeltplatz für eine Gebühr von 3 € pro Tag benutzen. Die Betreuung und Versorgung der Kinder und Jugendlichen übernimmt der Verein oder Träger. Derzeit kann der Zeltplatz in diesem Jahr noch in folgenden Zeiträumen zur Verfügung gestellt werden: vom 15. bis 28. Mai, vom 8. bis 11. Juni, vom 22. bis 25. Juni, vom 29. Juni bis 3. Juli, vom 11. bis 12. Juli, vom 25. Juli bis 2. August, vom 25. August bis 27. August und vom 31. August bis 15. September. Für Fragen und Anmeldungen steht Herr Schönheit, Jugendamt per Post, jugendarbeit@kreis-slf.de oder per Telefon 03671 823 546 zur Verfügung. Das war eine Mitteilung von Franziska Ems, Abteilung Presse- und Kulturamt des Landratsamtes Saalfeld-Rudolstadt. Am Mikrofon für Sie Karin Berger, Radio SRB.

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1: Heute mit zwei Mitarbeitern vom Hospiz am Saalebogen in Saalfeld, nämlich mit dem Hausleiter Matthias Lander und der Sozialpädagogin Sophie Ludewig.
2: Ja, was macht eine Sozialpädagogin im Hospiz?
3: Also ich nehme meistens die Gäste auf, also mache die Aufnahmegespräche, überwiegend jedoch mit den Angehörigen in Begleitung, denn meistens die Gäste, wenn sie zu uns kommen, sind nicht mehr in der Lage, ne, diesen ganzen Papierkram, wie man es jetzt einfach mal sagen muss, unterschreiben und verstehen zu können. Und da ist es immer sehr schön, wenn die Gäste schon Angehörige gleich mitbringen am Tag des Einzuges, dass man das in Ruhe besprechen kann und alles ausfüllen kann, Fragen klären kann. Und dann mache ich noch die Öffentlichkeitsarbeit. Ne? Über Facebook sind wir immer aktiv, wenn was ist. Oder ja, wir haben auch eine Webseite. Dann versuche ich täglich zu den Gästen zu gehen und mit denen ein bisschen zu erzählen, wenn natürlich sie noch in der Lage sind. Ne? Oder mal durch den Park spazieren gehen bei schönem Wetter. Die Ehrenamtlichen, die hier arbeiten, die koordiniere ich auch ein bisschen. Die sind eine super Unterstützung für mich, wenn ich es mal nicht schaffe. Genau, oder auch für die Mitarbeiter bin ich da, wenn irgendwelche Fragen sind. Oder ja, die Angehörigen für Trauergespräche, denn die Trauer beginnt nicht nach dem Ableben des Gastes, sondern schon viel, viel eher.
2: Welchen Bezug hatten Sie vorab zum Hospiz?
3: Also sehr interessant. Ich hatte ja 2020 mit meinem Studium zur Sozialpädagogik angefangen. Ich habe es dual in Gera studiert. Und 2021, als dann hier das Haus aufgemacht hat, ich glaube ein Monat später, ist meine Oma hier eingezogen. Und da bin ich sozusagen schon mit reingewachsen ein bisschen, fand die Arbeit hier wunderschön, ne? Auch wie wir bekleidet wurden. Und dann, als ich fertig war mit Studium, habe ich dann gesehen, dass hier die Stelle der Sozialpädagogin frei war und habe mich dann gleich beworben. Genau, so die Oma Helga hat mich sozusagen hier hergebracht, genau.
2: In Gedenken an sie sozusagen.
3: Genau, genau.
4: Und da sind wir auch dankbar. Sie ist ja die jüngste Mitarbeiterin im
2: ja,
4: Haus.
2: Ja, das wollte ich eben auch
4: und,
2: sagen.
4: Viele hatten die Frage, kann jemand, der so jung ist, das leisten, was manchmal viele Erfahrene über Jahre, Jahrzehnte, wo das gewachsen ist, das Begleiten und das Dasein für Schwerkranke oder Sterbende. Und wir sind dankbar, dass es eine gute Entscheidung war, mit Sophie zusammen hier diesen Dienst zu tun, weil einfach wir gemerkt haben, dass das auch ganz ruhig und wertschätzend und immer kompetent und so aufgeschlossen, wie es die Gäste auch brauchen und die Angehörigen auch brauchen. Und da sind wir sehr froh. Auch zukunftsorientiert an der Stelle hoffen wir, dass wir sie lange mit an unserer Seite haben im Team und ja, durch alle Herausforderungen, die vielleicht auch in der Zukunft kommen. Aber wir sind dankbar einfach, dass es im Moment so stabil ist. Ich denke auch gerade für Jüngere, die manchmal überlegen, in welchem Bereich sie arbeiten. Ich meine, es gibt ganz Junge, die sich bewerben, die sagen, oh, ich mache jetzt die Ausbildung als Krankenschwester, kann ich dann bei euch arbeiten? Wo wir ein bisschen vorsichtig sind, weil ich denke, die Berufspraxis in der Pflege, die sollte schon ein, zwei Jahre vielleicht irgendwo mal laufen, stabil auch laufen, wo jemand in einem Team, ob das nun immer ideal ist oder nicht, aber einfach dort arbeitet und auch ja, alle Höhen und Tiefen meistert, wo wir dann sagen kann, wenn die sich dann entscheiden, zu uns zu kommen, mit einer gewissen Erfahrung, sollte auch eine Persönlichkeitsstabilität da sein, wo man dann nicht sagt, naja, schaffen die das dann wirklich, die Herausforderungen, die hier sind. Und die waren gerade in letzter Zeit doch enorm ja, verstärkt, muss man sagen. Es waren mehr jüngere Gäste im Haus und auch die Zeiten, in der die Gäste bei uns verweilt haben, die waren teilweise kürzer, wo ein schnellerer Wechsel ist, was auch für das Personal dann herausfordernd ist. Wo wir jetzt auch schon Supervision mit anbieten, die dann doch wahrscheinlich gut ist, dass man dann auch mit diesen Abschieden, mit all dem, was einen persönlich bewegt, auch besser umgehen kann. Ne?
2: Wo tanken Sie beide Kraft für Ihre Arbeit? Oder bei was?
3: Also ich sage immer, wenn hier die Tür hinter mir zugeht, dann lasse ich das da. Also dann lasse ich das hier auch auf Arbeit. Ich mache viel Sport, gehe raus, ne, so einfach Kopf lüften, ein bisschen Musik hören. Also ja, es ist immer wichtig, dass man seine eigenen Kraftquellen kennt und die dann auch wirklich nutzt.
2: Und bei Ihnen, Sie sind ja nun schon ein bisschen länger dabei, sage ich mal.
4: Ich sage mal, meine größte Kraftquelle ist mein christlicher Glaube, aus dem ich all das, was ich täglich brauche, nehme und auch dann, denke ich, gerne wieder weitergebe. Und natürlich auch genieße ich die Natur. Ich genieße die Momente, wenn man draußen sein kann, wenn man frei ist, wenn man auch den Kopf wieder frei hat oder Musik machen kann. Das mache ich auch sehr gerne. Also das ist auch die Zeit, wo ich viel auftanke. Und natürlich auch die Zeit mit Familie, mit Freunden, die sehr wertvoll ist, wo man einfach auch dort wieder auftankt, einfach durch das Miteinander. Und auch hier muss ich sagen, auch im Haus ist ein Auftanken durchaus möglich, im Austausch mit den Mitarbeitern und viele gute Gespräche, gerade wenn mal die Dinge schwer sind vielleicht, dass da auch wirklich ein sehr wertvolles Miteinander ist. Ja, also dass man nicht kraftlos hier rausgeht und sagt, oh, auch das noch, sondern nee, wir sind dankbar, das Team ist gut und man geht gern wieder ins Haus und freut sich dann auch auf den nächsten Tag. Ja, das können wir eigentlich und das spüren wir, denke ich, auch bei den anderen, dass das so ist. Ja, ich kenne es auch anders. Also
2: man merkt es ja auch an sich selbst, man geht oftmals sehr leichtsinnig mit seinem Leben um, also indem man zum Beispiel Risikosportarten betreibt. Sind Sie auch so ein bisschen so risikofreudig oder doch mehr der abwartende Typ und zuschauende Typ, oder?
3: Ja, so teils, teils. Also kommt drauf an, also so ganz Risiko natürlich nicht.
4: Ich denke, manchmal muss man was riskieren auch, um neue Erfahrungen zu machen oder auch mal ja, über gewisse Grenzen rauszugehen. Aber ich denke, also in einer guten Angemessenheit auch, ja, dass man sich selber nicht gefährdet und natürlich auch nicht andere. Möglichst bei dem, was man tut.
2: Ja, danke schön.
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1: Am Himmelfahrtswochenende, dem 16. Mai, ist Seifenkistenrennen in Röppisch. Wer Lust hat mitzufahren, kann sich jetzt noch dafür anmelden. Übrigens, das Seifenkistenrennen in Röppisch, Ortsteil von Saalburg-Ebersdorf, wird von Jahr zu Jahr größer. 2025 waren schon 19 Starter unterwegs. Und das will überboten werden. Der Ideengeber und Seifenkistenfan Wolfgang Mayer und Organisator Stefan Graf brennen für die Veranstaltung und laden deshalb herzlich ein. Väter und Opas, baut eine Seifenkiste. Jungs und Mädels, schaut zu, lernt und fahrt am schnellsten den Röppischer Kirchhügel hoch. Das vierte Seifenkistenrennen soll wieder ein großer Spaß für Groß und Klein werden und viele Zuschauer anlocken. Los geht es am 16. Mai um 14 Uhr auf dem Dorfplatz in Röppisch. Die Strecke 250 Meter lang, 2 Kurven und danach den Berg hoch ausrollen. Die Wertung erfolgt nach am weitesten gerollter Strecke. Dafür sind ein Trainingslauf und 2 Wertungsläufe möglich. Interessierte können sich anmelden und sich einen der 25 Startplätze sichern. Oder auf Glück am Renntag vertrauen und vor Ort bis 13.30 Uhr anmelden. Das ist möglich unter 0175 20 24 986 oder www.röppisch.com. Wolfgang Mayer hat eine Seifenkiste speziell für Jugendfeuerwehren gebaut. Er lädt ein, diese anzusehen, nachzubauen und im roten 112-Gefährt am Samstag, dem 16. Mai, zu starten. Das Seifenkistenrennen ist Teil des Röppischer Dorffestes. Das beginnt am Himmelfahrtstag ab 9 Uhr mit Festzeltbetrieb und Musik. Am 16. Mai fiebert man dann dem Seifenkistenrennen entgegen. Und am Sonntag, dem 17. Mai, ist ein Familiennachmittag geplant. Mit Spiel und Spaß, guter Versorgung und Unterhaltung mit den Weißensteiner Musikanten. Das waren Auszüge einer Pressemitteilung von Sandra Smiles, Abteilung Öffentlichkeitsarbeit der Diakoniestiftung Thüringen. Am Mikrofon für Sie Karin Berger, Radio SRB.

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1: Guten Tag und herzlich willkommen bei Kaffeeklatsch.

0: So, kurz nach 16.05 Uhr, da gehen wir mal ganz entspannt wieder einmal hinein in das sogenannte Kaffee-Feeling, das radioaktive Kaffee-Feeling hier bei SRB, dem Bürgerradio. Ich habe einen Wackelkontakt auf den Löffeln hier. Mein Kopfhörer klingt irgendwie einseitig. Hast du auch? Mein Studiogast ist nämlich schon da, der hat nämlich auch einen Wackelkontakt. Mal gucken, was es ist, ja. Das sind die kleinen Sachen hier, die brauchen wir bei SAB jedenfalls in meiner Sendung. Trotzdem, willkommen da draußen, wenn ihr uns hier hören könnt und habt irgendwo einen schönen Unterstand und euch geht's gut bei dem Wetter. In der letzten Woche bin ich hier noch rein mit ganz großem Sonnenschein-Feeling und ja, heute mit leichtem Nieselregen. Mal gucken, was das hier ist. Ja, knackt irgendwas. Das war das Kabel. So, und somit herzlich willkommen meinem Studiogast hier. Wir haben nämlich mal einen ganz pünktlichen Anfang heute gehabt hier. Der junge Mann sitzt mir gegenüber und war ja genauso zeitig da, was selten ist bei mir. Bei dir, bist du so ein pünktlicher Mensch?
1: Gar nicht, nicht mal ansatzweise.
0: Gar nicht. Aber du bist das zweite Mal auf jeden Fall hier im Sender und ich sage mal herzlich willkommen, lieber Willi Schaub.
1: Grüß dich, Bimmi, hi.
0: Willi Schaub, ja, die Person, der Mann, der einiges kann und wenn man viel kann, muss man auch viel ran, gell? Das haben wir jetzt so festgestellt. Und du bist in deiner Funktion ja eigentlich mit ein bisschen Organisationstemperament unterwegs. Da hast du ein bisschen Bock drauf, aus einer Idee eine Sache zu machen, eine Veranstaltung zum Beispiel. Und deswegen haben wir uns heute hier mal kurz eingefunden.
1: Genau, das hast du eigentlich schön zusammengefasst. Ich kümmere mich sonst zu einem Großteil mit um die Öffentlichkeitsarbeit, alles was das Oldtimer Hotel in Saalfeld betrifft.
0: Ja, genau.
1: Und da hat eben letztes Jahr ja schon das Classic Lights stattgefunden, praktisch damals als Premiere. Und da das beim ersten Mal so fulminanten Zulauf hatte, haben wir gedacht, gut, dann machen wir das dieses Jahr eben nochmal.
0: Ja.
1: Nur ein bisschen größer und noch ein bisschen umfangreicher.
0: Wir haben ja letztes Jahr schon eine Sendung gemacht, weil einfach, wir kennen uns ja auch von dem Hotel da unten und da hast du mir die Idee mal ins Ohr getragen. Und wie ist denn die Idee eigentlich entstanden? Habt ihr da so ein Konzept euch gemeinsam ausgearbeitet oder hat das eine spontane Idee gehabt?
1: Der Grundgedanke dahinter war, dass es sowieso beim Oldtimer Hotel bei uns das Bestreben gab, wo wir gesagt haben, wir wollen nicht nur einfach ein Anlaufpunkt sein, sondern wollen auch wieder ein Event für die Gegend hier etablieren, weil es gibt ja einige Fahrzeugtreffen, aber viele finden halt auf Parkplätzen statt. Viele sind mal so tagsüber 2-3 Stunden und sehr, sehr speziell. Und so hat sich das dann mit dem Grundgedanke, dass wir was machen wollen, in einem Samstagabend-Chatverlauf ergeben, dass wir gesagt haben, okay, dann lass uns das doch mal ein bisschen größer und ein bisschen interaktiver aufziehen, dass es nicht einfach nur Autos irgendwo rumstehen, sondern mehr in die Nacht reingeht, ein ganz anderes Feeling aufkommt.
0: Ist es bei dir generell schon gewesen, bevor du eigentlich da unten angefangen hast, dass du schon mit Oldtimern in Verbindung standst oder hat sich das erst so entwickelt, die Liebe zum Auto?
1: Die Liebe zum Auto schon gibt es seit vielen, vielen Jahren mit vielen finanziellen Fehlentscheidungen, aber grundlegend schon immer, dass mich alte Fahrzeuge deutlich mehr interessiert haben als neue, einfach aufgrund der Zeitlosigkeit und der Stabilität und der Qualität, die sie einfach
0: haben. Auch so ein Schrauber bist du nicht, wo du sagst.
1: Wäre ich gern, aber dafür bin ich einfach noch nicht gut genug. Es wird zunehmend besser, aber es gibt Sachen, davon lasse ich einfach die Finger.
0: Ja, man muss ja nicht alles machen. Lass den anderen auch noch ein bisschen Arbeit übrig. So, aber der Gedanke ist entstanden und dann habt ihr letztes Jahr geplant und ich weiß noch, wie die Aufregung eigentlich so bei euch dann in der ganzen Truppe im gesamten Team war. Ich meine, das Oldtimer Hotel ist ja eine bestehende Sache schon seit vielen, vielen Jahren und wer es nicht kennt, das ist die ehemalige Großbäckerei und drumherum ist ein Riesengelände und es ist wirklich ein Platz für sowas perfekt eigentlich. Und ihr habt die Idee so aus dem Gedanken angeschoben. Und immer noch beim ersten Mal hat man so etwas, klappt's nicht, wo gehen wir ran, was müssen wir planen, aber es hat total funktioniert.
1: Ja, also es war viel, viel mehr Besuch da, als wir überhaupt irgendwo erwartet hätten. Also wir wurden richtig überrannt. Das war auch im Nachgang einer der Kritikpunkte, weil es am Einlass einfach viel zu lang gedauert hat, weil wir nicht mit dem Ansturm gerechnet hätten, tagsüber wie auch abends.
0: Ja.
1: Und das Konzept war natürlich in unserem Kopf vorhanden und wir haben uns das alles schön vorgestellt und dass das super funktioniert. Aber ob die Leute damit begeistert sind, ob die sagen, naja, gut, ist halt irgendein Autotreffen, müssen wir jetzt nicht hingucken. Anscheinend kam es gut an.
0: Das ist ja nicht nur ein reines Oldtimer-Treffen, sondern ihr habt das ja eigentlich ganz gut aufgeteilt. Das ist ein Classic-Car und Youngtimer, Oldtimer. Ihr mischt das Ganze durch. Ihr habt aber auch Motorräder, also Bikes und Cars in Kombination. Also eigentlich alles.
1: Genau, also der Grundgedanke dahinter ist, wir wollen das nicht in irgendeine Nische schieben, weil es gibt ja ganz viele, zum Beispiel Ostfahrzeugtreffen, Simson-Treffen etc. Ja, gibt es ja auch so für jede Nische. Und wir haben das von Anfang an ein bisschen anders aufgezogen, weil wir gesagt haben, es ist egal, ob du jetzt den, ich sag mal, 60-jährigen Originalfetischisten hast, der das Auto wirklich, wie es damals aus dem Werk kam, fahren will. Der hat letztendlich die gleiche Leidenschaft wie der Jugendliche, der sich gerade eine alte C-Klasse gekauft hat und sagt, okay, das ist ein altes Auto, was ich cool finde, was ich erhalten will. Und die wollen wir zusammenbringen. Da gibt es auch ein cooles neues Spiel dieses Jahr, da können wir nachher nochmal drauf eingehen.
0: Ja, gerne.
1: Aber das ist der Grundgedanke, wo wir sagen, egal ob Auto, ob Motorrad, ob Youngtimer, ob Oldtimer, letztendlich vereint alle die gleiche Leidenschaft.
0: Ja, und das ist gut so. Und deswegen Leidenschaft können wir gerne teilen, auch hier im Radio. Ich habe die Leidenschaft der Musik und deswegen hauen wir jetzt mal ein paar Riemen auf die Orgel, die vielleicht so ein bisschen zum Thema passen.

0: Radio SAB mit oder ohne Jingle. Ich muss nochmal einen schönen Jingle hier reinmachen. Hier, wir haben uns unter den Kulissen wieder etwas warm gequatscht und deswegen müssen wir die junge Dame nochmal gleich zu Wort bitten. Die sagt nämlich genau, was ist denn das eigentlich hier bei SAB?
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0: Die Linden vielseitig interessant. Das ist nämlich das heute im Thema hier. Classic Lights, Cars and Bikes und das Ganze zusammengepackt mit einem Old and Young Timer Event. Ja, das zweite in Folge und der Willi Schaub ist heute bei mir zu Gast und ist eigentlich ganz entspannt, muss ich sagen. Das letzte Jahr hast du ein Riesenpaket Aufregung noch mit dabei, aber das war ja auch der First Date und jetzt hast du gelernt oder ihr habt jetzt gelernt und werdet einiges dann auch anders machen und das Grundkonzept bleibt, aber letztes Jahr habt ihr doch noch nicht 14 Uhr angefangen, oder?
2: 18. Genau, also wir haben das Ganze ein bisschen nach vorn verlegt, ja. A, um es einmal familienfreundlicher zu machen, weil viele sagen, auf den Abend hin, jetzt gehst du mit den Kindern los, musst dann aber gleich wieder nach Hause, die kommen vielleicht dann eher Nachmittag nochmal vorbei und schauen sich das in Ruhe an und auch aus dem Grund, weil wir dieses Jahr eine Live-Moderation haben, wo die Besucherfahrzeuge vorgestellt werden, das kriegst du in dem kurzen Zeitfenster gar nicht hin.
0: Nee, das ist zu knapp alles auf genau. Den Abend bemessen. Ja, und ansonsten ist es ja eigentlich vom Gelände her, gibt es ja so viel her, es wurde auch jetzt in letzter Zeit dann auch der Park schön angelegt nach hinten raus, also da gibt es so viele schöne Ecken, wo die Fahrzeuge richtig optimal präsentiert werden und man kann in jeder Ecke irgendwas finden.
2: Genau, also es gibt innerhalb des Geländes praktisch ganz viele verschiedene Settings von einem klassisch grünen Park, der, ich sag mal, idyllisch aussieht, bis hin zu unserer Kurve, die reingeht, die wir dann noch mit Curbs auslegen und Reifen stapeln, wo das eben so gleich ein bisschen Rennstreckenfeeling hat, ja. Bis zu einem Industriecharme, wenn du jetzt mal die Front vom Oldtimer Hotel mit dazu nimmst. Also es ist wirklich ganz, ganz bunt gemischt und dann gibt's ja noch so unseren Olivenhain am Gebäude lang. Also es ist, du hast eigentlich sechs Areale in einem.
0: Ja, aber das Oldtimer Hotel an dem Tag ist ja sicherlich auch offen zum Anschauen. Nee, ist nicht. Das ist zu.
2: Okay. Das ist tatsächlich zu, wenn man es einfach
0: nicht gehandelt
2: aufgrund der Personenmasse.
0: Ja, ja. Denn wenn so viele Leute, die haben ja draußen schon zu tun, dann drinnen noch, das wird dann too much, genau. Aber ansonsten, wie gesagt, ist genau der Tag auch der Tag, wo jeder logischerweise auch ein Handy dabei hat, aber auch die Fotografen, die mal ein richtiges, schönes, gestochenes Bild machen wollen von irgendeinem Traumcar, die Gelegenheit, wirklich an der Veranstaltung alles auf einen

0: schauen, aber die Leute haben auch Hunger, die wollen versorgt werden und ja, wenn es dann wieder noch ein Schluck mehr werden, wie im letzten Jahr, dann muss man auch die hungrigen Mäuler mit feinen Sachen stopfen und da habt ihr auch was am Start.
1: Genau, genau. Also wir haben das erstmal deutlich vergrößert gegenüber dem letzten Jahr. Weil
0: da gab es so, Pizza irgendwie, ne?
1: Genau, es gab Pizza und dann gab es nochmal so einen Stand von den Barbecue Brothers und das war einfach, wir haben das zu klein dimensioniert, weil wir eben nicht mit der Menschenmenge gerechnet haben. Da haben wir das dieses Jahr eine ganze Nummer größer aufgestellt und haben das auch nochmal gesplittet, dass es jetzt praktisch nach einer Ecke gibt, alles, was herzhaft ist. Also von der klassischen Roster über Burger, über Pulled Pork etc., was man so haben möchte. Ja. Und dann gibt es bei uns eben aber direkt nochmal zum Beispiel Brezeln, Donuts, es gibt Eis, Popcorn, alles, wo man so ein bisschen sagt, was man eben nicht so zu Hause selber im Kühlschrank hat.
0: Ja, denn es kommen ja, denke ich mal, am Nachmittag auch die Kinder und die brauchen dann auch diverse Sachen. Und für die Kinder ist da irgendwas noch geplant?
1: Also für die Kinder grundlegend, wir haben überlegt, ob wir jetzt wirklich noch ein Kinderprogramm machen. Allerdings, wenn du da jetzt eine Hüftburg mit hinstellst, wird es halt wieder schwierig, dann mit den Fahrzeugen dazu.
0: Ja, ja.
1: Und wir haben auch letztes Jahr festgestellt, dass die Kinder da jetzt tatsächlich gar nicht so extrem, ich sag mal, noch bespaßt werden müssen, sondern die gehen so mit aufgerissenen Augen da durch, weil da hast du halt vom großen, höher gelegten Pickup, was natürlich so ein kleiner Junge sieht, den will ich haben, bis zum Sportwagen hast du halt alles mit dabei und da sind die so geflasht, dass du da eigentlich gar nicht groß Entertainment rundherum brauchst.
0: Ja, und Entertainment habt ihr ja auch, wie gesagt, und da werden wir jetzt gleich mal nach der nächsten Musik drüber reden. Übrigens, guck mal, hast du gesehen, mein Requisit, was ich heute mit
1: habe? Hast du geil getimed jetzt gerade?
0: Ich hab's noch gar nicht angemacht. Also, ich habe nämlich jetzt ganz oldschool hier ein Zeitmessgerät, ich war jetzt noch nicht aufgebaut, was ich mir immer schon gewünscht habe und meiner kleinen Sponsorin einen ganz, ganz lieben Gruß vermittle. Aber jetzt in der nächsten Gesprächsrunde werden wir dieses kleine Teil mal einsetzen, weil das ist das, was einem DJ hilft, dass er sich wirklich immer ein bisschen an die Zeiten hält, an die Moderationszeiten. So, Licht an. Bitte diese junge Dame hier. Und danach geht's weiter. Hi.

0: So, die Lights haben wir jetzt alle schön angeschaltet. Übrigens habe ich jetzt schon Studiolicht angemacht. Sehr, sehr ungewöhnlich hier, kurz nach vier. Aber irgendwie zieht es heute mit der Wolkendecke. Da ist noch ein Baum vorm Studiofenster. Da wird es etwas düster hier. Aber das ist egal. Wir haben auf jeden Fall ein schönes Neonlicht hier. Und ihr werdet am Samstag, ich muss mal schauen hier, oder mal, wo ist mein kleiner Wetterfrosch hier, alias das Handy. Und was haben wir denn hier für Wetter? Wollen wir mal ein Wetter-Battle machen, wer das beste Wetter hat?
1: Du kannst ja auch in vier Wetterdienste schauen und kriegst da halt auch vier Infos.
0: Also es ist ja, also ich bin jetzt hier mit meinem Wetterdienst auf der App sehr, sehr zufrieden. Die sind relativ nah dran am Thema und ich sag mal Daumen hoch. Also wirklich unglaublich. Das Ding geht früh um sieben hoch mit Sonnenschein der Tag und das ist perfekt. Also besser geht's nicht. Ja, 19 Grad so im Schnitt.
1: Absolut perfekt.
0: Abends. Dann abends 11 Grad, ja, 9 Grad. Wie lange macht er eigentlich?
1: Bis 0 Uhr ist ungefähr geplant. Also offenes Ende, aber roundabout so 0,1 wird es werden.
0: Und der Wind ist auch sehr entspannt mit 4 bis 6, 7 km/h. Also das kann man nur Daumen drücken, das läuft. So. Aber die vielen, vielen Sachen, die drumherum sind, ja, die brauchen natürlich ein bisschen Erklärung. Und worauf ich mich freue, das wird sein, die zwei Kollegen mal zu sehen, die man sonst nur auf einer Mattscheibe hat, ja. Die Unterhaltungskünstler, nenne ich sie mal, die mit Autos sich sehr, sehr gut auskennen, denn die sind normalerweise, ich weiß nicht, wer von euch öfters mal unterwegs ist in diesen Thematiken auf der Bildschirmfläche, Automotorsport zum Beispiel, D-Max und Motorvision und auch das Magazin von Fox Automobil, da sind die Jungs eigentlich gelegentlich zu Hause. Und zwar die Rede ist von Julian und Karl, das sind die sogenannten Autojournalisten, das ist auch ein guter Begriff. Und die haben sich für diesen Tag, oder die habt ihr verpflichtet für diesen Tag, und die werden sich da echt schön ins Thema bringen.
1: Genau, also es ist so, dass die Jungs tagsüber eben klassisch als Journalisten unterwegs sind und dann sozusagen bei Nacht zu den Marshals werden, haben dafür auch einen eigenen Instagram-Kanal und da einfach mal wirklich schonungslos mit der Autoindustrie auch abrechnen, alles was eben heutzutage so schief läuft, was irgendwie, wenn Schrott auf den Markt kommt, also sozusagen, da ist dann der Filter mal weg, den du so für die Hochglanzmagazine brauchst, und da wird das Ganze so ein bisschen mit einer gewissen Berliner Kaltschnäuzigkeit vorgetragen und das haben wir eben mit ins Boot geholt, weil wir gesagt haben, für jemanden, der an der Szene ist, für den ist es natürlich interessant, über den Platz zu laufen und der sieht die Autos und weiß da auch was drüber. Aber jemand, der mit seiner Familie hingeht, da stehen dann meistens zwei, drei Personen daneben, die wissen überhaupt nicht, was ist jetzt an der Karre so besonders. Und dafür gibt es diese Live-Moderation, dass du sagen kannst, du nimmst jetzt mal deine Familie mit, setzt dich hin, isst was, trinkst was und währenddessen hörst du einfach ein bisschen zu und erfährst, ah, okay, das ist also eine Besonderheit an der Baureihe, die ist nur so und so oft produziert worden oder da gab es ja, spezielle Highlights, die eben nur das eine Fahrzeug hat, zusammen mit den Geschichten, die ihre Besitzer so damit erlebt haben. Ja. Ist das ein Wiederaufbau, ist das ein Scheunenfund gewesen und so weiter.
0: Okay, na, dann müssen die Jungs sich aber im Vorfeld ganz schön belesen in das Thema rein. Ja, die wissen ja im Prinzip anhand deiner Anmeldeliste, was so kommt und dann kann man schon so ein paar kleine Karteikärtchen vorbereiten.
1: Das wird wahrscheinlich nicht reichen. Ja. Also die haben von mir eine sehr, sehr ausführliche Liste bekommen, weil wir auch bewusst von den Teilnehmern bei der Anmeldung alles mit abfragen, was so spezielle Story-Highlights sind. Und teilweise kriegen wir da wirklich seitenweise Texte. Also da sind, kann ich wirklich sagen, für alle, die vor Ort sind, das sind richtig krasse Stories mit dabei von einem Scirocco, der viele, viele Jahre lang richtig eingemauert war. Über einen E36, einen alten Dreier, der nur durch verschiedene Herzinfarkte zu seinem Besitzer gekommen ist. Also das sind richtig spannende Stories, die da passiert sind.
0: Okay, kannst du schon mal ein, zwei Highlights von Fahrzeugen nennen? Ihr habt ja auch natürlich Bikes mit dabei, tolle Motorräder. Gibt es da irgend so ein paar außergewöhnliche Modelle?
1: Es ist ganz, ganz bunt gemischt. Also Himora ist ja zum Beispiel einer unserer, sagen wir mal, indirekten Sponsoren. Die haben letztes Jahr auch schon Stand gemacht mit Merchandise. Die bauen ja aber nebenbei auch Custom-Bikes. Also die haben zum Beispiel aktuell eine BMW RL 1100 GS aus den 90ern. GS kennst du ja so, dieses typische, ich trage meine Warnweste und fahre über die Alpen Motorrad. Und die haben das Ding komplett auseinandergerissen und haben das in eine riesengroße Enduro umgebaut. Es sieht brutal aus, also mit handgefertigten Carbonteilen und allem. Nicht einfach nur, wir bestellen mal drei Teile und schrauben die dran.
0: Ja.
1: Und dazu haben sie jetzt noch eine alte 749er Ducati gebaut als Naked Bike, was eigentlich mal ein Superbike mit Vollverkleidung war. Es ist völlig krank, was die zusammenhauen können. Dann haben wir eine Harley von 1920, ist mit dabei, also wie gesagt, jetzt 106 Jahre alt übrigens, fahrbereit.
0: Fahrbereit,
1: das ist, da haben wir mit dem Besitzer auch mal gesprochen, da hast du noch so Sachen, dass du wirklich ja nicht einfach mit dem Fuß schaltest, sondern an der Hand Zwischengas, dann musst du noch mit dem Regler, wenn du bergauf fährst, die Verdichtung ändern, also das ist nicht einfach wie heutzutage Motorradfahren.
0: Ganz wild. Fahren mit Anspruch.
1: Ja, definitiv, das musst du schon studiert haben vorher.
0: Ja, ja. Genau. Und hast du jetzt ein paar Leute mit angeschrieben an irgendwelchen Vereinen oder haben die sich einfach alle aufgrund dieser Werbung dann eingefunden?
1: Genau, also wir haben jetzt nicht bewusst gesagt, Person A oder Verein B, kommt doch bitte zu uns, sondern wir haben das Event beworben mit einem gewissen Qualitätsanspruch, auch den wir letztes Jahr schon mit einem Trailer-Dreh extra kundgegeben haben und haben da wirklich einen regen Zulauf, weil sich das wirklich erstaunlich schnell rumspricht in der Szene, wo man sagt, oh Mensch, da ist was Neues, was nicht einfach auf einem, ich sag mal, Lidl-Parkplatz stattfindet, sondern da ist was, ein cooles Gelände, da ist coole Musik mit dazu, da gibt's gutes Essen, da hast einfach nochmal ein besonderes Set. Und du hast einfach abends auch was, wo du mal in Ruhe sitzen bleiben kannst in dem Park, weil du hast dort Feuerschalen, Heizpilze, wo du sagst, du sitzt einfach mal mit Freunden am Feuer.
0: Das ist auch gemütlich, na klar. Genau. Genau. Gerade abends, wenn alles beleuchtet ist, also ich freue mich drauf. Ja. Und Live-Musik, gibt es irgendwas? Ihr habt da mal so eine Rockabilly-Band gehabt?
1: Die war letztes Jahr, dieses Jahr haben wir das mal ein bisschen anders gestaltet. Und zwar haben wir ein DJ-Duo, die aber auch so aus der, also die haben ein ganz, ganz breites Portfolio, so richtig von klassischem House bis auch neue Geschichten, die aber dann abends auch nochmal im Setting der Dunkelheit nochmal eine LED- und eine Pyro-Show mitmachen. Oh. Also daher haben wir das mal ein bisschen anders aufgezogen und werden die auch bei uns ganz cool vor die Freiheitsstatue direkt stellen.
0: Na, das ist eine mega, das sehe ich jetzt gerade schon von meinem geistigen Auge. Hervorragend. Das klingt doch alles schon sehr, sehr gut. Und liebe Hörer, wer Lust und Laune hat, am Samstag um 14 Uhr geht's los. Könnt ihr am Nachmittag hinschauen, könnt ihr abends hinschauen. Das geht dann bis 12, also 0 Uhr. Kurz mal zu den Preisen. Wir haben die Eintrittspreise für Erwachsene, ein 10er. Und dann die Jugendlichen zwischen 14 und 17 bezahlen die Hälfte, 5. Und alles, was kleiner ist, unter 13 Jahre, ist for free. Genau, kann man also ganz entspannt für einen Zehner sich eine Menge Spaß holen. Und ich hole jetzt mal eine Menge Spaß. Ich mache jetzt mal zwei Songs am Stück, denn ich habe einen Kaffee jetzt gerade von der Amanda reinbekommen und den muss ich erstmal anschlürfen hier. Deswegen heißt es Kaffeeklatsch. Willst du eigentlich was trinken?
1: Ich bin tatsächlich absolut happy.
0: Du bist happy? Ich habe ein Wasser. Du bist ja auch so ein Mundwerker, ja, du redest ja auch. Ja, also ist mal schön, jemanden zu sehen, der mindestens auf dem gleichen Tempo redet.
1: Ja, eher zu schnell als zu
0: langsam. So, ich hau uns eine schöne Musik rein und zwar heißt die jetzt ganz einfach zum Thema passend Cars and Bikes.

0: das ist so ein Typ, den habe ich wirklich seit Wochen, Monaten jetzt in meiner Favoritenliste mal hier, Mr. John Mayer. Den kann man irgendwie gar nicht so einordnen. Der hat so ein Gitarren- und Gesangsfeeling, wo ich sage, den spiele ich gern. Und der wiederum ist jetzt mit einem Lied genau in das Thema reingerutscht, denn das hieß dann New Light. Das passt eigentlich hervorragend. Das neue Licht wird leuchten am Samstag, liebe Hörerinnen, liebe Hörer, wenn ihr uns gerade jetzt hier frisch eingeschaltet habt. Radio SAB, heute mal das Thema Classic Lights 2026, die zweite Auflage, Cars and Bikes and Old and Youngtimer. Ja, das alles zusammen auf dem Gelände vom Oldtimer Hotel. Heute bei mir zu Gast der Willi und der hat schon so viel drüber geredet und ist eigentlich schon wieder fast auf den Sprung. Er hat gerade einen Anruf bekommen hier. Klar, wenn man jemand jetzt ins Radio einlädt und der hat jetzt gerade Vorlauf für eine Veranstaltung, dann da hast du so viel zu tun eigentlich und danke nochmal, dass du die Zeit gefunden hast. Und wir wollen nochmal reingehen ins Thema, also wie gesagt, Musik gibt es auch eine ganz coole Geschichte hier. Nicht nur die zwei Moderatoren, die wirklich im Thema stehen, aufgrund ihrer ganzen TV-Erfahrung auch mit Car and More. Und dann habt ihr noch ein schönes Spiel, wo ich sage, das klingt erstmal sehr interessant. Und zwar ein Blind Date. Wie kann man bei euch ein Blind Date bekommen?
1: Genau, und das Ganze nennt sich Car Blind Date. Eigentlich müsste das ein Car und Bike Blind Date sein, aber es ist so, wenn du mit einem Fahrzeug zu uns kommst beim Event. Als Aussteller, genau, richtig. Ja. Kriegst du am Anfang sowieso einen Welcome Bag überreicht, wo ein Haufen Goodies für dich drin sind. Also du wirst nirgendwo bei einem Event so hofiert wie bei uns. Also da hast du dann nochmal, wie gesagt, einen Emailbecher drin, hast ein bisschen ein Additiv für den Motor mit dabei, hast ein Multitool mit drin, ein kleines. Also da gibt es schon echt coole Sachen. Und unter anderem bekommst du, wie bei einem klassischen Memory, zufällig eine Karte gegriffen und da ist ein Fahrzeug drauf. Mhm. So. Und jetzt ist deine Aufgabe tagsüber, diese zweite Karte, die davon mit deinem Fahrzeug unterwegs ist, zu finden. Also das heißt, jede Karte gibt es zweimal. Und du, du musst die Person finden, die die andere Karte nochmal hat. Und wenn ihr euch gefunden habt, geht ihr damit zur Bar und kriegt beide ein kleines alkoholfreies Getränk umsonst. Und im Optimalfall bringen wir damit natürlich einfach Leute miteinander ins Gespräch, die sonst jetzt nie so aufeinander zugegangen wären. Also ich sag mal einen 17-jährigen Simson-Fahrer und den mit 50er Mercedes-Fahrer.
0: Also bist du jetzt logischerweise, wenn du jetzt deine Karte hast, musst du theoretisch an jedem Stand irgendwo mal Hallo sagen und hinterfragen.
1: Genau, also du nimmst deine Karte in die Hand, läufst dabei ein bisschen übers Gelände und guckst mal bei jemand anders, wo du sagst, ich habe hier was Rotes, bei dem blitzt auch was Rot durch, den frage ich mal kurz, ob der vielleicht das Gegenstück dazu
0: hat. Muss man es erkennen?
1: Irgendwie? Nein, das ist den Leuten frei überlassen. Aber man kann ja so einfach, die Leute kommen eh miteinander ins Gespräch, meistens, wenn man so irgendein cooles Auto hat, dass die mal fragen, ja, was hast du eigentlich für eine Karte gekriegt? Ja. Und dann können die, wie gesagt, beide mit der Karte zur Bar gehen und kriegen da ein
0: Getränk. Und wenn es sich doppelt, dann...
1: Dann ist das praktisch das Date aufgelöst.
0: Wenn
1: es
0: doppelt, gibt es einen Doppelten dafür.
1: Ja, genau, einen alkoholfreien Doppelten.
0: Denn die müssen ja alle nochmal wieder fahren. Ne? Das ist ja, und gerade diese An- und Abreise stelle ich mir dann, wann ist denn eigentlich dann für die Teilnehmer, wann rollen die ein?
1: Also die Teilnehmer dürfen schon eher aufs Gelände, also für die Öffentlichkeit ist ab 14 Uhr und da das ja ein bisschen dauert, bis die Fahrzeuge alle stehen, während die so ab 13, 13.30 kommen, dass da ein bisschen Vorlauf ist und dass die Leute, die jetzt als Besucher kommen, nicht auf ein leeres Gelände laufen.
0: Mhm. Da habt ihr richtige Einweise, wie das alles dann positionieren?
1: Genau, also die Leute fahren nicht einfach irgendwo hin und stehen dann halt auf einem Parkplatz, sondern wir haben dann immer zwei Einweiser, die die Leute am Eingang abholen und dann einfach auch so ein bisschen stellen, wo man sagt, okay, pass auf, das Fahrzeug soll ja wirken, die Fahrzeuge werden ja auch alle abends nochmal fotografiert.
0: Und das macht ihr aber dann themenspezifisch, also ihr schiebt dann,
1: Das erwartet man meistens, dass man sagt, okay, da ist jetzt die US-Ecke, da ist die Ostecke, da ist jetzt...
0: Ihr macht es komplett bunt.
1: Wir machen es bunt, aus dem ganz einfachen Hintergrund auch, dass wir ganz viele Leute haben, die in Gruppen kommen, aber da fahren nicht alle das Gleiche. Du hast auch jemanden, der kommt mit dem Trabant, der hat aber einen Kumpel, der einen Pontiac fährt. Ja. So, und jetzt willst du die natürlich nicht zerreißen, weil die wollen ja mit ihren Autos zusammenstehen, ein bisschen quatschen. Und deshalb haben wir gesagt, wir machen das ganz bunt, auch weil die Leute dann gewisse Bereiche nicht meiden. Weil die zum Beispiel sagen, gut, Ostfahrzeuge interessieren mich nicht, brauche ich nicht ins Areal 1 gehen, sondern die gucken halt mal über den Platz und entdecken immer wieder was Neues.
0: Okay. Das klingt gut. Hm? Ja, und wie gesagt, die Fotos ist das, wo man die Momente dann auch festhält. Und man kann das Ganze schon mal, also wen es jetzt etwas angezündet hat vom Erzählen, man kann das Ganze sich mal anschauen. Ihr habt auch eine wunderbare, sehr, sehr gut erklärte Homepage, das Ganze zu finden unter www.classic-lights-event.de. Und da ist alles einmal drüber gescrollt, bist du sofort im Thema drin und man sieht auch die Bilder vom vergangenen Jahr.
1: Genau.
0: Hab das mit einer Drohne gemacht hier.
1: Plus noch ein Aftermovie ist auch mit hinterlegt, dass man da nochmal einen Eindruck im Bewegtbild bekommt.
0: Ja.
1: Also kann man alles abrufen.
0: Und die zwei coolen Typen, über die wir gesprochen haben, Julian und Karl, die sind dann auch schon mal abgelichtet hier. Wo hast du die eigentlich? Hast du dich mal im TV gesehen oder wie bist du drauf gekommen?
1: Instagram. Ich habe die über Insta gefunden und ist, dadurch, dass die halt dann schon mit einer coolen Kaltschnäuzigkeit da ihren Content rüberbringen, dachte ich, cool, die schreibst du jetzt einfach mal an.
0: Ja.
1: Ja, und dann hat sich das ergeben.
0: Ja. Und was ist denn das für ein schönes Bike hier, was hier unten so in der letzten bei Welcome to the Racetrack?
1: Das ist eins von den Himora Custom Bikes. Das ist eine alte BMW R100, die auf Scrambler umgebaut wurde.
0: Ja,
1: also eine kleine luftgekühlte Boxer. Mm. Und das war eins der ersten Custom Bikes, die damals gebaut haben. Ist jetzt schon einige Jahre her, aber die steht auch wieder mit da.
0: Ja, die Bilder, das ist wirklich, also hier diese ganzen Lichterketten, dann Lagerfeuer überall und toll. Also glaub mal, das hebt sich komplett ab. Hast du sowas schon mal in der Art irgendwo?
1: Es gibt immer mal Events, wo du einzelne Elemente davon wiederfindest, aber so in der ganzen Kombination mit Live-Moderation, mit dem Feeling, mit diesem, ich sag mal auch Vorgarten-Ambiente, wo du sagst, du sitzt eben mit Kumpels da ein bisschen zusammen und nicht in irgendeiner riesen Industriehalle, wüsste ich nicht.
0: Ja. Nee, das macht das Ganze schon mal einmalig. Und ich finde es ja auch in der Tradition, wenn man überlegt, diese Großbäckerei, ja, die hat ja nun auch Geschichte geschrieben und dass dann auch jemand kommt und seine Firma dann da reinmacht und dann noch diese Idee hat mit den Oldtimern, mit Sammeln und dann auch diese Leidenschaft mit reinbringt. Ne? Also Nutzwert und Leidenschaft in Kombination und jetzt dann noch solche Sachen mit unterstützt und also die Ideen und sagen, was hat denn der Hubert gesagt als erstes?
1: Dass wir völlig wahnsinnig sind. Kurzfassung. Aber auch er freut sich, dass da unten natürlich das Leben ist, dass es bekannt wird, dass die Leute einfach das zu schätzen wissen, weil er hat ja unglaublich viel Zeit und Energie auch in dieses Gelände gesteckt. Das war ja vor 10 Jahren wirklich eine Industriebrache noch.
0: Ja.
1: Und was er da gemacht hat, auch, dass die Antonov dort steht, dass das einfach alles überall ordentliche Grünflächen sind, die schön ineinander überlaufen. Da hat er ja unglaublich viel Zeit investiert und freut sich natürlich, dass das jetzt einfach geschätzt wird.
0: Ja, vor allem und die Sammelleidenschaft dann, die man hat, zu teilen für Leute, die es dann auch gern sich anschauen. Also wer es noch gar nicht weiß, hier da, wo der Hubschrauber oben auf dem Dach ist, da gibt es nicht ganz so viele Dächer mit Hubschraubern in Saalfeld, da müsst ihr im Prinzip dann abbiegen von der Schnellstraße runter am Fitnesscenter vorbei und dann gleich wieder rechts und da seid ihr direkt am Oldtimer Hotel.
1: Genau.
0: Dann sage ich ganz kurz Dankeschön, denn deine Zeit ist begrenzt. Danke, dass du da warst. Ich drücke euch die Daumen, werde auch selber mal vorbeischauen. Und was wir noch ganz vergessen haben, steht hier nochmal geschrieben, der Blick hinter die Kulissen, nicht nur auf die Autos, der ist nämlich auch ganz wichtig, denn hier gibt es auch mal was zu sehen. Handwerk, wie man wirklich von der Pike auf das Ganze mit integrieren kann. Die Sattlerei, die Luise hat sich hier mit integriert vor ein paar Jahren bei euch auch schon. Und auch der Blick in das in die Werkstatt vom Karosseriebauer.
1: Genau, richtig. Ja. Also das ist die Möglichkeit, dass man da mal wirklich unverbindlich einfach beiden über die Schulter schauen kann, um zu sehen, krass, was passiert denn eigentlich in so einer Sattlerei oder eben beim Karosseriebau in einer Restauration? Wie setzt sich das zusammen? Und ist das vielleicht sogar für mich interessant, weil ich noch einen schönen Fund zu Hause stehen habe?
0: Ja.
1: Und da kann man mit denen einfach mal unverbindlich ins Gespräch kommen, sich mal so Work in Progress anschauen, also so halbfertige Fahrzeuge, dass man mal sieht, ach, das gehört da alles dazu. Und hat dann einfach nochmal einen Einblick, wie aufwendig das eigentlich auch ist.
0: Ja. So ein Tag der offenen Tür, sage ich jetzt einfach mal. Tag des offenen Hofes oder Tür. Und da kann man schon mal das ein oder andere Fachgespräch dann machen. So, und wenn dann die Veranstaltung zu Ende ist, ja, und dann irgendwann alles weggeräumt, dann wird es vielleicht die einen oder anderen geben, die sagen, hey, wir bleiben gleich auf dem Gelände und gehen ins Auto und schlafen da bis morgen früh durch. Oder vielleicht gab es auch einen leckeren Cocktail. Und für die habe ich schon mal ein kleines Gute-Nacht-Lied zum Thema Auto. Und ich sage dir, viel Erfolg erstmal und wir sehen uns dann am Samstag.
1: Genau. Vielen Dank.
0: Großen Treff.
1: Richtig.
0: Bis dahin. Genau. Bis dahin. Tschüss.

So wieder aufgewacht hier. Hier wird nicht im Auto geschlafen. Das ist kein Campingplatz hier. Ein Song, der ist mir noch heute hier genau in das Thema reingekommen. Und zwar von einer jungen Dame namens Julia Melladin. Und die hat was mit Oldtimern am Hut. Mit ihrem Freund und irgendwie eine Geschichte dazu. Geht wahrscheinlich um die Liebe und das Auto oder um beides.

Kautabak oder den Kaugummi aus der Backe langsam rausnehmen. Das sind die echten Typen hier. Die habe ich schon mal live gesehen. Boss Hoss. I say a little prayer. Die bringen es wirklich gut auf die Reihe hier. Diesen American Style, diesen Country Style und dann auch die Lieder so zu verpacken, die Originalversion, dass es dann diesen Style hat. Also das gefällt mir sehr, sehr gut. So, ja, zum Thema Autos ist mir noch aufgefallen hier, denn ich habe hier den aktuellen Markus hier rumliegen irgendwie. Der lag noch von irgendjemand hier, die ja damit gearbeitet haben. Der neue Markus, der König der Narren, eine Komödie mit Musik. Die gibt es demnächst, das Schiller Theater Ruderstadt präsentiert. Das Ganze in Bad Blankenburg, im Park der Landessportschule. Wer da mal Lust und Laune hat, Theater zu erleben, der kann da hingehen. Das ist nämlich eine schöne Sache, direkt am Teich. So, und ich schlage mal auf hier. Das ist ja schön, wenn man noch die richtigen Printmedien hat, wo man wirklich nochmal rumblättern kann, anstatt im Rechner zu surfen. Ja, Thema Auto, das geht auch jetzt in diesem Monat wieder voll zur Sache. Auch hier in Saalfeld am 16. Mai gibt es wieder die Hatz auf die Katz, diesmal die 35. in Folge, auch unterwegs zwischen gestern und heute, diese alten Fahrzeuge. Da kann man sich auch wieder mal hier ein Auge holen und ein paar interessante Informationen bekommen. Und wem das nicht ausreicht, der ist natürlich dann herzlich eingeladen, direkt auf dem Markt in Saalfeld den Saalfelder Autofrühling einen Tag später zu erleben. Also sie haben das gut kombiniert. Am 16. dann Hatz auf die Katz und am Sonntag dann der Autofrühling mit allen neuen Modellen, was auch immer alles so auf dem Markt ist. Da tun sich die regionalen Händler hier die Autos schön präsentieren. Ja, und dann kann man alles auf einen Blick genießen. Genießen kann man auch, wenn ich einmal dabei bin, an diesem Wochenende, und zwar genau am morgigen Tag. Die Shopping-Freunde kommen da auf jeden Fall auf ihre Kosten, denn Lichtertrommeln und ein Gewinnspiel, das ist der Oberbegriff zur großen Einkaufsnacht. Das ist ja mittlerweile auch schon das 14. Mal in Folge. Ruderstadt treibt's bunt, das ist immer so die Kopfzeile hier, und Farben, Lichter und viele, viele Angebote. Also da wird alles schön beleuchtet und alles in Szene gesetzt. Und die Geschäfte haben bis 24 Uhr geöffnet. Und diesmal gibt es ein Gewinnspiel. 3x3000 Punkte zu gewinnen für die Rudolstadt Card und vieles mehr. Könnt ihr dann alles mal testen. Auf jeden Fall schön in Ruhe shoppen gehen. In der Hoffnung, dass es am morgigen Tag natürlich, ich muss mal schauen, ja, Regen hat sich mit dem heutigen Guss erledigt. Morgen wird es etwas bewölkt. Sonne ist noch nicht ganz am Start. Aber zum Shoppen ist das perfekt, wenn man keinen Regenschirm von Geschäft zu Geschäft mitschleppen muss. Da ist es nämlich mal etwas anstrengend. Also morgen großes Einkaufserlebnis dann in Ruderstadt zur Einkaufsnacht. So, ich brauche noch ein paar Songs hier und die habe ich mir schon mal rausgesucht, denn wo ich heute Nachmittag oder heute Mittag meine Sendung vorbereitet habe, sind mir so ein paar Songs reingehüpft. Die wollte ich eigentlich zur Regensaison spielen, denn wir haben ja momentan den Regen, aber es ist nun mal so. Ich freue mich auf jeden Fall für den Rasen, als Rasenfreak. Der Dünger, der ist mit Sicherheit ein paar Etagen nach unten gewandert und wird sein Werk hoffentlich tun. Und ich freue mich auch, dass der Mai nun endlich wieder dieser Monat ist, wo alles blüht, wo die Leute wieder aktiv werden. Und somit machen wir jetzt mal eine Runde, eine schöne Runde. Einmal ein bisschen Regen, einmal etwas zum Thema Mai und das in Verbindung heute hier. It's my life.

0: Ja, die Regentropfen, die klopfen. Jetzt klopft jemand. Das Schöne ist hier, wir können schreiben miteinander bei Radio SAB mittendrin. Mir gegenüber in dem großen Studio war nämlich jetzt gerade Bewegung und Silvio als Medienpädagoge hat wieder seine Arbeit erfolgreich gemacht und ich habe jetzt hier gestikuliert und es wurde zurückgewunken und so kann man sich auch mal die Bälle zuschieben. Herzlich willkommen hier auf meinem Sidekicker-Stuhl. Du bist jetzt hier in der Nummer 2. Genau, so ist
1: genau,
0: er.
1: Genau, da bin ich.
0: Silvio,
1: ich hab dich quasi rangewunken.
0: Ich habe dich rangewunken, so wie ein Polizist, der gerade ein Auto anhält. Nein, ich wollte doch ganz einfach nochmal das Feedback wissen. Wir haben ja in der vergangenen Woche nur eine Verlosung gemacht hier bei SAB, wer es verpasst haben sollte. Wir waren nämlich mal ganz kurz in der Welt der Leinwand und der Stars und haben sozusagen mit dem Kino Kontakt aufgenommen und da wurden Karten verlost.
1: Richtig, genau. Wir haben, oder nicht, also das Cineplex hat uns Karten zur Verfügung gestellt und gesagt, hier, wir können gerne bitte Karten verlosen. Einmal, also zwei Karten für Michael Jackson, den Film, und dann zwei Karten für Billie Eilish.
0: Ja.
1: Und da haben wir dann gesagt, da machen wir ein kleines Gewinnspiel draus. Und da haben sich ziemlich viele gemeldet. Also die haben alle fleißig mitgemacht. Ich hatte so eine kleine Frage gestellt, so eine zwei Wahrheiten, eine Lüge. Man musste die Lüge rausfinden. Wen es interessiert, man kann immer noch gucken bei Instagram, da ist es noch drin, aber die Verlosung ist halt schon abgeschlossen.
0: Und das hat wirklich über Instagram so funktioniert?
1: Ja, da haben, ich hatte ja live das hier in der Story gemacht, also während du mit Lysanne das Interview hattest, habe ich versucht, die Story zu basteln. Ja, bei Instagram gab es immer so ein paar Probleme und dann habe ich dann noch reingeschrieben, hier, ich mache es nochmal richtig dann ein bisschen später und habe dann in so einem Post das nochmal eingestellt und da gab es ganz viele Reaktionen, die da drauf geschrieben haben. Es haben auch ein oder zwei direkt drunter geschrieben. Es ist eine Antwort sowieso. Ja, und damit haben aber noch mehr mitgemacht. Ich glaube, ein, zwei Sachen kamen per Mail, aber so um die paar 40 Leute haben teilgenommen.
0: Das ist ja cool, weil der Willi da jetzt eben hier war vom Oldtimer Hotel. Der hat nämlich auch währenddessen auch eine Instagram-Story gemacht. Und
1: habe ich gesehen.
0: Ganz schnell zack, zack und gefilmt und dann hochgeladen und schon ist alles da, wo es hin soll. Also wirklich, also ich bin ja eigentlich so, ja, bei Facebook so mittel inaktiv. Ne? Aber diese Instagram- und TikTok-Geschichte, die habe ich irgendwie noch nicht so richtig, aber das, man muss sich dieser Sache stellen.
1: Ja.
0: Und er hat mir gerade erklärt, dass es auch, du darfst ganz kurz Videos nur machen. Also von wegen hier dich zerreden und hey, und das wird wirklich nur sekundenweise geschaut und dann weg.
1: Also, wir haben es auch dann gesehen bei den, ich nenne es mal Bewerbungsvideos, also wo wir was eingestellt haben für unsere neuen FKJler, dass man sich ja wert melden kann. Die unsere zwei FKJler, die haben das selber gemacht gehabt, jetzt die zwei Videos dazu erstellt. Und das erste kam auch richtig gut an, war lange geguckt. Jetzt überlege ich gerade, was das andere war. Das andere war zum 1. April. Da haben wir eben auch so einen Minigag gemacht mit den Feenkrotten oben.
0: April-Scherz.
1: Genau, und der ging aber auch, der Clip ging, keine Ahnung, um die 90 Sekunden. Das ist viel zu lang.
0: Zu lang, okay.
1: Genau. Es haben trotzdem einige bis zu Ende geguckt, aber so in der Regel ab 30 Sekunden gehen die meisten raus. Da also siehst du auch die Zeiten, der überwiegende Teil geht da raus.
0: Musst du alle, es wird dann 30 Sekunden und dann ist die Aufmerksamkeit.
1: Genau. Und das ist auch so ein, ja, in der Fachsprache, im fachlichen Bereich ist es auch wirklich so, das ist so ein TikTok-Phänomen, weil da sind die Videos auch alle ganz, ganz kurz und das geht gerade wirklich über, dass sowohl Kinder und Jugendliche als auch mittlerweile schon Erwachsene nur noch so eine ganz kurze Aufmerksamkeitsspanne haben und das vor allem, das überträgt sich in den Alltag bei ganz vielen Punkten und deswegen die Info so kurz wie möglich, so wenig wie möglich. Ja.
0: Okay.
1: Wird dazu führen, dass wir auch dann irgendwann nur noch Sekundeninterviews haben.
0: Bin fertig.
1: Genau. Ja, Nein-Fragen und.
0: Apropos Interviews, schauen wir hier.
1: Oh, habe ich schon die Uhr abgelaufen für mich?
0: Nein. Ich habe hier ein Requisit und das ist eine Original-Sanduhr gefüllt und die hat genau 5 Minuten. Dann habe ich noch eine, die hat 3,5 Minuten. Das habe ich mir einfach mitgenommen. Das ist ein Teil meines Geburtstagsgeschenks gewesen, weil ich das irgendwann erwähnt habe. Und ja, da hat die Ines gesagt, hey, das, cool. Das bringe ich dir mal mit. Und ich fand es jetzt in der Anwendung das erste Mal hier und wirklich, Tamili hat das vorhin rumgedreht und wir haben beide geschaut und haben gesagt, okay, 5 Minuten, jetzt sind wir durch mit Quatschen. Ne, man kann natürlich auch eine Uhr hinstellen oder irgendwas anderes, ne? Aber ich finde das irgendwie.
1: Das ist auch so eine Sache, man sagt auch eigentlich so irgendwo zwischen um die 5-6 Minuten länger sollten die Gesprächsanteile nicht sein.
0: Genau.
1: Weil sonst klickt man sich wieder aus.
0: Ja.
1: Und mit dem Hendrik muss ich nochmal quatschen. Ich bin ja sonst auch mal bei ihm immer einmal zweimal im Jahr so etwa in der Sendung gewesen. Und er hat es aber auch ganz akkurat gesagt, so, wir haben jetzt schon wieder eine Minute länger gemacht, jetzt müssen wir mal wieder ein bisschen mehr Musik
0: okay,
1: machen.
0: Okay.
1: Da ist er auch mal ganz akkurat. Ja, ja. Unser Didi ist genauso bei seinen Interviews.
0: Ich rede halt gern und manchmal zu viel, aber das ist halt mein Credo, nenne ich es mal. Ne? Aber nichtsdestotrotz haben auf jeden Fall 30, 40 Mann mitgemacht beim Gewinnspiel. Du hast es dann ausgelost und wer hat denn so, wo gingen denn die Trophäen hin?
1: Also lustigerweise, die beiden Karten, die wir gezogen haben, also wir haben quasi in der Redaktion gesagt, so wir ziehen jetzt die zwei Karten, die eben für Michael Jackson sind, und dann haben wir zweimal gezogen. Lustigerweise kommen die beiden Damen, die das bekommen haben, beide aus Saalfeld, und die hat natürlich dann auch gesagt, die wollen dann auch ins Kino nach Saalfeld gehen. Und dann haben wir gesagt, so jetzt ist Billie Eilish dran, und ich habe die halt dann alle angeschrieben und dann habe ich gesagt, hier, welches Kino wollt ihr, wo kommt ihr her? Das eine Mädel kam aus Bad Blankenburg und wollte dann in Rudolstadt ins Kino, und die andere kam, glaube ich, direkt aus Rudolstadt. Mhm. Also haben wir wirklich, der eine Film, da gehen sie nach Saalfeld, und im anderen gehen sie nach Rudolstadt.
0: Ganz exakt getrennt. Und die kriegen ja noch ein Package dazu, die kriegen ja noch Popcorn, die kriegen noch ein Getränk dazu.
1: Also genau, komplett Paket.
0: Besser kann es nicht sein.
1: Ja, ich finde es auch schön, wie gesagt, dass es mit dem Kino immer so gut zusammenläuft. Ja. Also es ist wirklich cool.
0: Können wir gerne öfters mal machen. Also wie sehr gesagt, gern. So eine Verlosung hier und dann die aktiven Teilnehmer dann belohnen dafür, dass sie zuhören oder reinschauen bei Insta. Das ist eine schöne Sache. So, ich schiebe jetzt nochmal einen Song hinterher. Meine Uhr ist gerade abgelaufen, meine Sanduhr. Deswegen muss ich jetzt mal Mr. Michael Jackson reinmachen, und der hat einen schönen Song, Hollywood Tonight.

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1: Mr. Michael Jackson und das Ganze mit Hollywood Tonight. Die junge Dame, die ebenfalls auf der Leinwand jetzt am 7., ab dem 7., das ist ja mit dem heutigen Tage, flimmert, das ist Billie Eilish. Und da habe ich jetzt nochmal einen Song rausgesucht, ganz speziell.
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Go. Das ist schon sehr, sehr speziell hier. Billie Eilish, Bury a Friend, wenn man hier so die Kurve am Rechner sieht, also von dem Lied und die einzelnen Abschnitte hier und wo dann mittendrin mal Ruhe ist und dann geht's wieder los und sehr spezielle Frequenzen hier auch abgemischt worden sind. Also ist schon, ja. Aber das ist halt Billie Eilish. Sie hat halt ihren eigenen Stil und das Leben von ihr, das gibt's wie gesagt im Kino in Ruderstadt auf der Leinwand. So, der heutige Tag ist der Donnerstag im Original und jetzt auch hier 17:22 Uhr, das ganze Kaffeeklatsch live. Und am morgigen Tag, dann ist ja logischerweise immer der Freitag. Der Freitag ist der Einstieg ins Wochenende und den kann man relativ schön machen. Zum einen Shopping, zum anderen aber auch in Saalfeld gut starten und zwar kulinarisch. Denn es gibt zum einen die Fahrzeuge unten im Oldtimer Hotel, zum anderen gibt es auf dem Marktplatz auch einiges zu erleben. Und was es da alles gibt, das werde ich euch nach der nächsten Musik sagen. Wir freuen uns aufs Wochenende und hier ist schon mal der Freitag, so wie ich ihn liebe. Und das Ganze mit dem Mann, der immer die Haare so gestellt hatte früher, Robert Smith und The Cure.

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1: Das ist ein richtig schöner, cooler Alabama Cowboy. So, Cowboys hergehört für alle, die gern auch vielleicht ein bisschen amerikanisch Food mögen. Es gibt wieder etwas zu mampfen, auf Deutsch gesagt, und zwar das Good Food Festival in Saalfeld vom Freitag, dem morgigen Tag, dem 8. bis zum Sonntag, dem 10. Mai. Logischerweise Eintritt frei, es reimt sich sogar. Ja, die waren schon öfters da gewesen und immer wieder ist es schön, wenn man sieht, wie erstmal die coolen Fahrzeuge, ja, diese Food Trucks, hergerichtet sind als Multifunktionsversorgungsmobil. Meistens sind es ja auch ganz alte, aufgepippte, pimpte Oldtimer. Und dann, was auch die Vielfalt an diesen Sachen hier geboten wird. Ja, und da können wir uns wieder freuen. Ich habe mal reingeschaut hier und habe einige. Also wenn man das so liest und auch die Bilder dazu jetzt hier, oh Mann, da läuft einem das Wasser echt den Mund zusammen. Auf jeden Fall gibt es ein riesen Angebot an Burgern, an Pulled Pork, asiatische Spezialitäten, dann Pizza, Pasta, Cocktails zum Schlürfen und Craft Beer, alles das auf dem Marktplatz in Saalfeld. Dazu natürlich auch noch ein bisschen Live-Musik, aber auch coole DJ-Sounds und eine große Lounge, wo man sich auch etwas niederlassen kann, chillen kann, auf Deutsch gesagt, und Live-Musik. Richtig schön zum Essen und Trinken aufs Ohr bekommt. Ja, die haben sich auch einiges einfallen lassen. Ich war jetzt gerade mal auf der Seite gewesen. Da gab es nämlich auch jetzt zu Ostern ein Gewinnspiel. Und da konnte man was gewinnen, und zwar vom bürgerlichen Brauhaus Saalfeld einen Getränkegutschein im Wert von jeweils 20 Euro. Und dieser ist einzulösen an diesem Wochenende hier in Saalfeld. Könnt ihr euch dann was Feines holen. Das war so ein bisschen die Vorankündigung. Ich hoffe mal, es haben einige mitgemacht und dann auch gewonnen aus der Region hier. Das Ganze auch wieder online über Facebook her beworben. Liken, folgen, kommentieren. Dafür gibt es Überraschungspakete. Sehr schön. So, was haben wir denn alles so am Start an Händlern? Ich scroll mich mal hier ein bisschen durch. Auf jeden Fall ist es auch bewundernswert, was manche auch wirklich für einen Aufwand haben. Unabhängig jetzt die ganze Ware, die sie im Vorfeld einkaufen, und wissen ja von der Kalkulation her noch gar nicht so sehr, wie viel kommen, wie das Wetter wird, und ihre Anhänger vollpacken und dann natürlich auch die dementsprechenden Foodtrucks oder Hütten. Hier zum Beispiel Revels Handbrot, das sieht auch sehr, sehr lecker aus. Da können wir uns freuen auf frisch gebackenes Handbrot, gefüllt mit würzigem Käse, Schinken oder auch der vegetarischen Variante mit Käse und Champignons. Außen knusprig und innen herrlich saftig. Das ist jetzt. Ich habe jetzt lang nichts gegessen am heutigen Tag, und da jetzt die Bilder aufzumachen, ist aber egal. Dann haben wir hier United Food Company, The Taste of Tempura. Das ist was ganz Feines hier, und zwar gibt es hier ein bisschen asiatische Küche auf dem Teller, Köstlichkeiten von den gebratenen Nudeln in verschiedenen Variationen über eine aromatische Red Curry Bowl oder knusprige Frühlingsrollen, saftiges Korean Fried Chicken oder auch gedämpfte Spezialitäten. Oh, ich muss jetzt aufhören. Das wird, macht mich ja wahnsinnig hier. So, für die Süßen haben wir auch was Schönes hier. Da gibt es nämlich die Waffelliebe. Die Knusperkutsche fährt auf den Markt. Das Ganze ist vom Schaustellerbetrieb Homme. Und die haben wir ganz leckere Waffeln mit. Da gibt es auf jeden Fall auch was für die süße Fraktion. So, ich muss jetzt aufhören hier. Das brauche ich erstmal eine Runde Musik hier, um das. Der Speichel jetzt langsam läuft hier. Das wird nichts. Also, eine Runde Foodmusik für das, was kommt auf dem Saalfelder Marktplatz. Und da gibt es ein schönes Lied von UB40. Genau. Mit dem Food.

Schuh, flotter Feger hier, Mr. Ed Sheeran und sein Song hier ein bisschen zu spät gestartet hier. Der ist schon gelaufen hier, nachdem mein Jingle eigentlich noch gar nicht so richtig durch war. Aber ist kein Problem. Ich bin gelandet hier, foodmäßig, ja, zum Schluss die letzten 20 Minuten nochmal etwas Musik, ein paar Informationen hier bei meinem Kaffeeklatsch. Und zwar das Good Food Festival in Saalfeld, was jetzt am Freitag startet. Das Ganze von 17 bis 24 Uhr, am Samstag dann von 11 bis 24 Uhr und Sonntag das Ganze auch nochmal von 11 bis 20. Da könnt ihr auch mal gern die Klöße ausfallen lassen und geht mal zum Mittagsschmaus über den Markt. Und da gibt es so viele Leckereien hier. Eben schon angesprochen hier die Handbrote oder auch die asiatische Küche bis hin zur Waffelliebe. Aber auch hier Aladdin Feinkost. Da will ich auch mal reinschauen. Das hat nämlich auch schon etwas inspiriert. Wo ist er hier, der Aladdin? So, was hat der zu bieten? Das ist Händler Nummer 4. Das ist schön aufgelistet. Wer das Ganze mal schauen will, müsst ihr eingeben Good Food Festival bei Facebook. Und dann habt ihr auch alles das, was der Händler so bietet und jede Menge Fotos dazu. Also wo ihr euch auch schon mal ein Auge holen könnt, wenn dann das Wasser am Mund wie bei mir zusammenläuft. Aladdin Feinkost. Manche Dinge gehören einfach zum Good Food Festival dazu, wie der Duft von frischem Streetfood. Und Aladdin Feinkost ist definitiv einer davon. Der begeistert nämlich schon einen längeren Zeitraum die Festivalbesucher mit einer Mischung seinem griechischen, türkischen Spezialitäten. Und hier gibt's das Bild dazu. Ein schönes Fladenbrot, das Ganze gefüllt mit Oliven, mit würzigen Paprikaschot, mit hausgemachter Feta-Creme. Eieieiei. Mediterran gewürzt. Und da sitzt er oder steht hier und freut sich auf dem Bild. Ja, den wird man auch erleben. Und vielleicht noch einen oder zwei zum Abschluss. Harry, das Original, der hat was ganz Spezielles, was auch sehr gesund ist. Und zwar macht der Harry alles zum Thema Fisch. Die Fischspezialitäten dürfen natürlich auch auf keinen Fall fehlen. Und das kommt alles mit Harry ganz frisch von der Küste. Fish and Chips, Tintenfischringe, Tempura-Garnelen mit Kartoffelschiffchen, Backfischsemmel, Poulet-Lachs-Burger, Meeresfrüchtesalat und eine große Fischplatte. Perfekt zum Teilen für ein paar Freunde, die unterwegs sind. Da könnt ihr euch eine ganze Platte holen, teilt euch da einfach rein und habt alle was zum Mampfen. So, was haben wir noch? Zwei Kandidaten gebe ich jetzt noch frei und ansonsten müsst ihr euch das mal live anschauen. Also, das war der Mann mit dem Fisch. Ja, und dann gibt es auch ein paar Jungs, die haben auch einen etwas längeren Anreiseweg, denn hier gibt es Spezialitäten. Ehrliche österreichische Feinkost nennt sich das Ganze. Die Almburschen heißen die Jungs. Und die haben ihre Feinkost hergestellt mit Leidenschaft, mit Sorgfalt und dem Gespür für das Echte. Und ein Riesensortiment hier in Saalfeld mit dabei. Von würzigem Bergkäse über luftgetrockneten Schinken bis hin zur herzhaften Salami. Wildspezialitäten, alles das richtig traditionell aus Österreich. Die Almburschen werden es dann in Lederhosen servieren, wahrscheinlich. Und die Süßen kommen trotzdem immer noch mal auf ihre Kosten. Wir hatten ja vorhin die Waffeln und jetzt haben wir logischerweise auch das Eis. Das Eis gibt es hier von der Eisdose, so nennen die sich. Mal gucken, was die so haben hier. Sind auch schon lange dabei bei diesem ganzen Verein. Cremige Softeis in verschiedenen Sorten. Was gibt es da noch? Ja, Slash-Eis und Softeis und. Das kann man alles gar nicht aufzählen. Die ganzen Eissorten, das dauert jetzt zu lange und ist auch zu viel. Also, wer Lust und Laune hat, vom 8. bis zum 10. Mai. Ich mache jetzt die Mischung zwischen einem süßen Eis und danach gibt es einen Burger mit Soße. Und dazu wünsche ich mir schon mal einen guten Appetit. Und die süßen Träume kommen von Annie Lennox und Dave Stewart, die Sweet Dreams.

So, die süßen Träume und den Burger hebe ich mir nochmal auf für die nächste Runde. Aber mir ist jetzt gerade von den süßen Träumen etwas Gegenteiliges auch hier genau auf den Schirm geflattert. Und zwar dieser Herr, der hat jetzt in Verbindung mit einem DJ, mit einem Produzenten das Ganze nochmal etwas aufgepimpt. Das Lied an sich ist schon mega, seine Stimme ist einzigartig. Mr. Teddy Swims und das Ganze in Verbindung mit Hugel. Und das ist Bad Dreams. Also, wir gehen von den süßen Träumen zu den Bad Dreams.

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1: So, jetzt gibt's kurz vorm Abend mal einen kleinen Song hier mit der Bürgersoße, mit dem vom Bürgerradio zur Bürgersoße. Mal gucken, was das für ein Song ist hier.

So, wieder bei Chlorin auf der Hüfte hier mit der Burgersoße und das Burgerradio oder zumindest die Sendung im Burgerradio geht langsam dem Ende entgegen. Ich habe noch so knapp 6 Minuten. Ich möchte an dieser Stelle mal ein paar Genesungsgrüße vom ganzen Herzen rausschicken und die Daumen drücken, dass alles wieder gut wird. Denn wenn man dran glaubt, dann wird alles gut.

Max Rabe und die positiven Gedanken mit seinem wunderbaren Palastorchester. So, ich habe jetzt noch einen kleinen Physiotherapeuten und der schaut auch mal über seine kranke Schulter und lässt den letzten Song jetzt als Feierabendsong laufen. Mike and the Mechanics und Over My Shoulder und ich sage danke fürs Zuhören. Wir hören uns in der nächsten Woche. Da ist Feiertag, aber ich produziere ein bisschen was vor. Bis dahin, macht's gut. Tschüss, sagt der Kaffeeklatscher.

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1: Auf dem Zeltplatz Hopfenmühle in Trugnitz bietet das Jugendamt des Landkreises Saalfeld-Rudolstadt für Kinder- und Jugendgruppen aus Vereinen sowie freien Trägern der Jugendhilfe von Mitte Mai bis Mitte September die Möglichkeit, gemeinsame Tage voller Spaß, Abenteuerlust und Naturverbundenheit zu erleben. Das Jugendamt stellt 4 große Zelte für jeweils 10 Personen, ein Küchenzelt mit Ausstattung sowie Sitzmöglichkeiten zur Verfügung. Außerdem können die Sanitäranlagen des Zeltplatzes, die Stromversorgung und die Abfallentsorgungsanlagen genutzt werden. Für die Nutzung des Zeltplatzes durch Kinder- und Jugendgruppen aus dem Landkreis Saalfeld-Rudolstadt werden keine Kosten erhoben. Teilnehmer aus anderen Landkreisen sowie erwerbstätige Jugendliche können den Zeltplatz für eine Gebühr von 3 € pro Tag benutzen. Die Betreuung und Versorgung der Kinder und Jugendlichen übernimmt der Verein oder Träger. Derzeit kann der Zeltplatz in diesem Jahr noch in folgenden Zeiträumen zur Verfügung gestellt werden: vom 15. bis 28. Mai, vom 8. bis 11. Juni, vom 22. bis 25. Juni, vom 29. Juni bis 3. Juli, vom 11. bis 12. Juli, vom 25. Juli bis 2. August, vom 25. August bis 27. August und vom 31. August bis 15. September. Für Fragen und Anmeldungen steht Herr Schönheit, Jugendamt per Post, jugendarbeit@kreis-slf.de oder per Telefon 03671 823 546 zur Verfügung. Das war eine Mitteilung von Franziska Ems, Abteilung Presse- und Kulturamt des Landratsamtes Saalfeld-Rudolstadt. Am Mikrofon für Sie Karin Berger, Radio SRB.

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1: Heute mit zwei Mitarbeitern vom Hospiz am Saalebogen in Saalfeld, nämlich mit dem Hausleiter Matthias Lander und der Sozialpädagogin Sophie Ludewig.
2: Ja, was macht eine Sozialpädagogin im Hospiz?
3: Also ich nehme meistens die Gäste auf, also mache die Aufnahmegespräche, überwiegend jedoch mit den Angehörigen in Begleitung, denn meistens die Gäste, wenn sie zu uns kommen, sind nicht mehr in der Lage, ne, diesen ganzen Papierkram, wie man es jetzt einfach mal sagen muss, unterschreiben und verstehen zu können. Und da ist es immer sehr schön, wenn die Gäste schon Angehörige gleich mitbringen am Tag des Einzuges, dass man das in Ruhe besprechen kann und alles ausfüllen kann, Fragen klären kann. Und dann mache ich noch die Öffentlichkeitsarbeit. Ne? Über Facebook sind wir immer aktiv, wenn was ist. Oder ja, wir haben auch eine Webseite. Dann versuche ich täglich zu den Gästen zu gehen und mit denen ein bisschen zu erzählen, wenn natürlich sie noch in der Lage sind. Ne? Oder mal durch den Park spazieren gehen bei schönem Wetter. Die Ehrenamtlichen, die hier arbeiten, die koordiniere ich auch ein bisschen. Die sind eine super Unterstützung für mich, wenn ich es mal nicht schaffe. Genau, oder auch für die Mitarbeiter bin ich da, wenn irgendwelche Fragen sind. Oder ja, die Angehörigen für Trauergespräche, denn die Trauer beginnt nicht nach dem Ableben des Gastes, sondern schon viel, viel eher.
2: Welchen Bezug hatten Sie vorab zum Hospiz?
3: Also sehr interessant, ich hatte ja 2020 mit meinem Studium zur Sozialpädagogik angefangen. Ich habe es dual in Gera studiert und 2021, als dann hier das Haus aufgemacht hat, ich glaube einen Monat später, ist meine Oma hier eingezogen. Und da bin ich sozusagen schon mit reingewachsen ein bisschen, fand die Arbeit hier wunderschön, ne? Auch wie wir bekleidet wurden. Und dann, als ich fertig war mit Studium, habe ich dann gesehen, dass hier die Stelle der Sozialpädagogin frei war und habe mich dann gleich beworben. Genau, so die Oma Helga hat mich sozusagen hier hergebracht, genau.
2: In Gedenken an sie sozusagen.
3: Genau, genau.
4: Und da sind wir auch dankbar. Sie ist ja die jüngste Mitarbeiterin im Haus.
2: Ja, das wollte ich eben auch
4: und,
2: sagen.
4: Viele hatten die Frage, kann jemand, der so jung ist, das leisten, was manchmal viele Erfahrene über Jahre, Jahrzehnte, wo das gewachsen ist, das Begleiten und das Dasein für Schwerkranke oder Sterbende. Und wir sind dankbar, dass es eine gute Entscheidung war, mit Sophie zusammen hier diesen Dienst zu tun, weil einfach wir gemerkt haben, dass das auch ganz ruhig und wertschätzend und immer kompetent und so aufgeschlossen, wie es die Gäste auch brauchen und die Angehörigen auch brauchen. Und da sind wir sehr froh. Auch zukunftsorientiert an der Stelle hoffen wir, dass wir sie lange mit an unserer Seite haben im Team und ja, durch alle Herausforderungen, die vielleicht auch in der Zukunft kommen. Aber wir sind dankbar einfach, dass es im Moment so stabil ist. Ich denke auch gerade für die Jüngere, die manchmal überlegen, in welchem Bereich sie arbeiten. Ich meine, es gibt ganz Junge, die sich bewerben, die sagen, oh, ich mache jetzt die Ausbildung als Krankenschwester, kann ich dann bei euch arbeiten? Wo wir ein bisschen vorsichtig sind, weil ich denke, die Berufspraxis in der Pflege, die sollte schon ein, zwei Jahre vielleicht irgendwo mal laufen, stabil auch laufen, wo jemand in einem Team, ob das nun immer ideal ist oder nicht, aber einfach dort arbeitet und auch ja, alle Höhen und Tiefen meistert, wo wir dann sagen kann, wenn die sich dann entscheiden, zu uns zu kommen, mit einer gewissen Erfahrung, sollte auch eine Persönlichkeitsstabilität da sein, wo man dann nicht sagt, naja, schaffen die das dann wirklich, die Herausforderungen, die hier sind. Und die waren gerade in letzter Zeit doch enorm ja, verstärkt, muss man sagen. Es waren mehr jüngere Gäste im Haus und auch die Zeiten, in der die Gäste bei uns verweilt haben, die waren teilweise kürzer, wo ein schnellerer Wechsel ist, was auch für das Personal dann herausfordernd ist. Wo wir jetzt auch schon Supervision mit anbieten, die dann doch wahrscheinlich gut ist, dass man dann auch mit diesen Abschieden, mit all dem, was einen persönlich bewegt, auch besser umgehen kann. Ne?
2: Wo tanken Sie beide Kraft für Ihre Arbeit? Oder bei was?
3: Also ich sage immer, wenn hier die Tür hinter mir zugeht, dann lasse ich das da. Also dann lasse ich das hier auch auf Arbeit. Ich mache viel Sport, gehe raus, ne, so einfach Kopf lüften, ein bisschen Musik hören. Also ja, es ist immer wichtig, dass man seine eigenen Kraftquellen kennt und die dann auch wirklich nutzt.
2: Und bei Ihnen, Sie sind ja nun schon ein bisschen länger dabei, sage ich mal.
4: Ich sage
2: mal,
4: meine größte Kraftquelle ist mein christlicher Glaube, aus dem ich all das, was ich täglich brauche, nehme und auch dann, denke ich, gerne wieder weitergebe. Und natürlich auch genieße ich die Natur. Ich genieße die Momente, wenn man draußen sein kann, wenn man frei ist, wenn man auch den Kopf wieder frei hat oder Musik machen kann. Das mache ich auch sehr gerne. Also das ist auch die Zeit, wo ich viel auftanke. Und natürlich auch die Zeit mit Familie, mit Freunden, die sehr wertvoll ist, wo man einfach auch dort wieder auftankt, einfach durch das Miteinander. Und auch hier muss ich sagen, auch im Haus ist ein Auftanken durchaus möglich im Austausch mit den Mitarbeitern und viele gute Gespräche, gerade wenn mal die Dinge schwer sind vielleicht, dass da auch wirklich ein sehr wertvolles Miteinander ist. Ja? Also, dass man nicht kraftlos hier rausgeht und sagt, oh, auch das noch, sondern nee, wir sind dankbar, das Team ist gut und man geht gern wieder ins Haus und freut sich dann auch auf den nächsten Tag. Ja, das können wir eigentlich, und das spüren wir, denke ich, auch bei den anderen, dass das so ist. Ja, ich kenne es auch anders. Also
2: man merkt es ja auch an sich selbst. Man geht oftmals sehr leichtsinnig mit seinem Leben um. Mhm. Also indem man zum Beispiel Risikosportarten betreibt. Sind Sie auch so ein bisschen so risikofreudig oder doch mehr der abwartende Typ und zuschauende Typ, oder?
3: Ja, so teils, teils. Also kommt drauf an. Also so ganz Risiko natürlich nicht.
4: Ich denke, manchmal muss man was riskieren auch, um neue Erfahrungen zu machen oder auch mal ja, über gewisse Grenzen rauszugehen. Aber ich denke, also in einer guten Angemessenheit auch, ja, dass man sich selber nicht gefährdet und natürlich auch nicht andere möglichst bei dem, was man tut.
2: Ja, danke schön.
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1: Am Himmelfahrtswochenende, dem 16. Mai, ist Seifenkistenrennen in Röppisch. Wer Lust hat mitzufahren, kann sich jetzt noch dafür anmelden. Übrigens, das Seifenkistenrennen in Röppisch, Ortsteil von Saalburg-Ebersdorf, wird von Jahr zu Jahr größer. 2025 waren schon 19 Starter unterwegs. Und das will überboten werden. Der Ideengeber und Seifenkistenfan Wolfgang Mayer und Organisator Stefan Graf brennen für die Veranstaltung und laden deshalb herzlich ein. Väter und Opas, baut eine Seifenkiste. Jungs und Mädels, schaut zu, lernt und fahrt am schnellsten den Röppischer Kirchhügel hoch. Das vierte Seifenkistenrennen soll wieder ein großer Spaß für Groß und Klein werden und viele Zuschauer anlocken. Los geht es am 16. Mai um 14 Uhr auf dem Dorfplatz in Röppisch. Die Strecke 250 Meter lang, 2 Kurven und danach den Berg hoch ausrollen. Die Wertung erfolgt nach am weitesten gerollter Strecke. Dafür sind ein Trainingslauf und 2 Wertungsläufe möglich. Interessierte können sich anmelden und sich einen der 25 Startplätze sichern. Oder auf Glück am Renntag vertrauen und vor Ort bis 13.30 Uhr anmelden. Das ist möglich unter 0175 20 24 986 oder www.röppisch.com. Wolfgang Mayer hat eine Seifenkiste speziell für Jugendfeuerwehren gebaut. Er lädt ein, diese anzusehen, nachzubauen und im roten 112-Gefährt am Samstag, dem 16. Mai, zu starten. Das Seifenkistenrennen ist Teil des Röppischer Dorffestes. Das beginnt am Himmelfahrtstag ab 9 Uhr mit Festzeltbetrieb und Musik. Am 16. Mai fiebert man dann dem Seifenkistenrennen entgegen. Und am Sonntag, dem 17. Mai, ist ein Familiennachmittag geplant. Mit Spiel und Spaß, guter Versorgung und Unterhaltung mit den Weißensteiner Musikanten. Das waren Auszüge einer Pressemitteilung von Sandra Smiles, Abteilung Öffentlichkeitsarbeit der Diakoniestiftung Thüringen. Am Mikrofon für Sie Karin Berger, Radio SRB.
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1: Hier ist Annelie Karslake von der Stadtbibliothek Rudolstadt und ich wünsche allen Hörerinnen und Hörern des SRB frohe Lesestunden auch, weil nicht nur Hörstunden, sondern auch Lesestunden.